0: Kürzlich sagte sie in einem Interview, nachdem das Musikprojekt mit Mike zu Ende war, haben sich ihre Wege auch nie wieder so richtig gekreuzt. Sie würde sich freuen, wenn sie ihn mal wiedersehen würde. Die ARD-Hitnacht um 14:45 am frühen Montagmorgen. Und jetzt geht es um Ich und Ich. 2003 ging das ja los mit Adel Tawil und mit Annette Humpe. Ein Jahr zuvor hatten sie sich in Berlin in einem Tonstudio kennengelernt. Da waren sie sich über den Weg gelaufen und fanden sich sympathisch, setzten sich zusammen und dann ging das los, sagte Adel Tawil.
1: Wir haben erstmal angefangen, ein paar Songs zusammen zu machen und es hat so viel Spaß gemacht, dass wir gesagt haben, machen jetzt einfach weiter Songs, Songs, Songs. Und daraus ist es dann entstanden irgendwie. Es war jetzt nicht geplant, dass wir gesagt haben, wir machen das jetzt zusammen, sondern die Songs haben uns am Ende so gut gefallen, dass wir gedacht haben, okay, das machen wir selber, das soll niemand anderes singen.

Jungs von U2 in der ARD-Hitnacht. Ja, und wir reden ja in dieser Nacht ein bisschen über die Deutsche Bahn und da haben wir auch Post bekommen von Robert aus Mittelfranken. Er möchte jetzt mal gerne eine Lanze brechen für die Deutsche Bahn. Er sagt, ja, es wird ja immer gelobt, dass die Pünktlichkeit in den europäischen Nachbarländern wie in der Schweiz oder auch in Frankreich. Er sagte aber, das würde am Gleisnetz auch liegen. Ja, in Deutschland gibt's noch ein richtiges großes Gleisnetz und jede Großstadt darin ist ein Knoten und auf diesem Netz fahren Güterzüge und Regionalzüge und ICEs und so. Und diesen funktionierenden Zugverkehr auf die Reihe zu bringen, das sei schon eine Meisterleistung, sagt Robert. Ja, wenn es denn richtig laufen würde, wäre das sicherlich so. Aber leider hat ja die Deutsche Bahn gerade mal eine Pünktlichkeit von so knapp 60%. Das muss natürlich besser werden. Aber in den europäischen Nachbarländern sei das wohl alles ein bisschen einfacher. In der Schweiz beispielsweise, das ist viel überschaubarer. Und in Frankreich gibt es nur ein sternförmiges Netz. Da sind die Gleise untereinander gar nicht miteinander verbunden und deshalb würden die immer so pünktlich fahren. Ja, vielleicht wäre das ja auch mal was für uns, wer weiß. Wenn Sie auch noch eine schöne Geschichte zur Deutschen Bahn hätten, ard-hitnacht@mdr.de oder Sie können uns auch anrufen 0800 80 80 110. Und jetzt haben wir das Electric Light Orchestra. Don't bring me down.

0: 32 haben wir es. Eine Gefahreninformation für Niedersachsen. In Hannover-Schmünden kommt es durch einen Industriegroßbrand zu einer starken Rauchentwicklung. Anwohner werden gebeten, Fenster und Türen zu schließen und Belüftungsanlagen abzuschalten. Die A2 Dortmund Richtung Braunschweig ist zwischen dem Dreieck Hannover West und Hannover Lahe bis 5 Uhr wegen Bauarbeiten gesperrt. Die A3 Köln nach Oberhausen ist zwischen dem Kreuz Breitscheid und dem Kreuz Kaiserberg bis 5 Uhr gesperrt. Dann die A3 Oberhausen Richtung Arnheim. Die Autobahn ist zwischen Hamminkeln und Rees nach einem Unfall gesperrt. Die A7 Hannover nach Kassel ist zwischen Rüden und Sesem nach einem Unfall gesperrt. Die A45 Gießen Richtung Dortmund ist zwischen Dillenburg und Haiger-Burbach bis 5.30 Uhr gesperrt. Die A48 Koblenz Richtung Dreieck Vulkaneifel ist zwischen Kaisersesch und Ulmen nach einem Unfall gesperrt worden. Und die A620 Saarbrücken Richtung Saarlouis ist zwischen Völklingen und Völklingen-Geislautern wegen einer Baustelle bis 5 Uhr gesperrt. Gute Fahrt.
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0: Am frühen Montagmorgen, ich bin Klaus Schredderau und das sind die Jungs von Man at Work.

Mr. Chris Rea, I can't hear your heartbeat. 2.44 Uhr haben wir es in der ARD-Hitnacht und wir reden heute Nacht ein bisschen über die Deutsche Bahn und hat uns tatsächlich ein Lokführer geschrieben. Mensch, ich hab's doch gewusst. Lukas Böhme in diesem Falle. Und er kennt sogar die Fahrzeuge oder mit diese IC-Züge, mit denen ich gestern da gefahren war. Und er sagte, Mensch, ja, diese alten Schrotthaufen, die sind auf ihren letzten Metern und da kümmert sich die Bahn auch nicht so dolle mehr drum. Hauptsache, der Zug ist betriebssicher und dann fahren die halt noch und zwar bis zum 20.09. Und dann schreibt er, die alten Schrotthaufen der IC1-Flotte, die laufen nur noch bis zum 20. September und danach ist diese Fahrzeuggeneration Geschichte. Ja, immerhin, ja, die sind tatsächlich sehr alt, die müssen ja immer noch 70er Jahre sein. Die haben sie ein bisschen, glaube ich, innen drin mal frisch gemacht, aber außen sind das alles noch die ganz, ganz alten Fahrzeuge. IC1 heißen die, interessant. Wusste ich auch nicht. Aber wenn sie eh nicht mehr lange laufen, dann kann man ja davon ausgehen, dass die ICEs, die dann bald auf dieser Strecke Gera-Köln unterwegs sind, beziehungsweise sie fahren dann gar nicht mehr nach Gera, weil die Strecke nicht elektrifiziert ist, die fahren dann, glaube ich, über Leipzig, nach Leipzig oder nach Dresden. Da ist ja schon einer unterwegs und die sind in der Regel auch pünktlich unterwegs, muss man ja auch mal sagen. Lukas, vielen Dank für diese Einordnung und wenn Sie auch noch eine schöne Geschichte haben über die Deutsche Bahn, was Sie mal mit denen erlebt haben, gerne an ard-hitnacht@mdr.de.

Song über das Big Yellow Taxi in der ARD-Hitnacht. Seit ein paar Tagen können Sie uns auch telefonisch erreichen. 0800 80 80 110. Aber ich muss dazu sagen, wenn Sie unterwegs sein sollten auf der Autobahn und Sie beobachten dort irgendwelche Verkehrsunfälle, dann rufen Sie bitte natürlich umgehend die Polizei an. Bei uns dies auf dem Anrufbeantworter zu hinterlassen, bringt leider herzlich wenig, weil Ihre Meldung braucht mindestens 10 Minuten, um hier bei uns im Studio zu landen. Das ist der technische Weg leider und da können wir gar nicht so schnell reagieren. Das ist sicherlich lieb gemeint, wenn Sie das machen, auch viele Lkw-Fahrer tun das, aber rufen Sie bitte die Polizei an, die benachrichtigt dann umgehend die ARD-Verkehrszentren und danach haben wir das auch hier relativ zügig bei uns im Studio auf dem Bildschirm. Also, wenn Sie wirklich gefährliche Verkehrsunfälle beobachten oder Sperrungen, dann rufen Sie bitte die Polizei an. Wir können da leider hier mit Ihren Nachrichten, die Sie auf unserem Anrufbeantworter hinterlassen, herzlich wenig tun. Bis zu den Nachrichten gibt's noch Vanessa Williams. Und jetzt PhD, I won't let you down.

Wichtige Warnmeldung für die Autofahrer auf der B10 Ulm-Augsburg. Zwischen Blaubeurer Tor in Ulm und Neu-Ulm ist ein Falschfahrer unterwegs. Äußerst rechts fahren, nicht überholen. Falschfahrer auf der B10 Ulm-Augsburg. Zwischen Blaubeurer Tor in Ulm und Neu-Ulm. Äußerst rechts fahren, nicht überholen. Wir melden, wenn die Gefahr vorüber ist.

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1: Um 3 Uhr mit Katja Kindermann. Linken-Chef Pantisano schließt die Unterstützung seiner Partei für CDU-Ministerpräsident Schulze bei der Wahl in Sachsen-Anhalt nicht aus. Die Linke habe in den vergangenen Jahren wiederholt Verantwortung gezeigt, sagte er im ZDF. Die CDU lehnt eine Zusammenarbeit mit der Linken bisher ab. Pantisano sagte, es gehe darum, zu verhindern, dass eine rechtsextreme Partei an die Macht kommt.
2: Es ist mein Land, es ist das Land meiner Eltern, es ist das Land von Millionen von Menschen, die es mit aufgebaut haben und die jeden Tag arbeiten gehen. Und ich wehre mich dagegen, dass ein irgendein dahergelaufener Politiker einer rechtsextremen Partei uns dieses Land wegnimmt und meint, uns rauswerfen zu müssen. Und da will ich an die Verantwortung der CDU appellieren, die sie hat, zu verhindern, dass solche Politiker an die Macht in diesem Land kommen.
1: Der linken Vorsitzende Pantisano im ZDF. Der Präsident des Kieler Instituts für Weltwirtschaft, Schularik, hat Verteidigungsminister Pistorius falsche Prioritäten bei der Modernisierung der Bundeswehr vorgeworfen. Der Süddeutschen Zeitung sagte der Ökonom, ein Großteil des 700 Milliarden Programms für die Bundeswehr fließe weiterhin in Panzer, Fregatten und andere herkömmliche Waffensysteme. Stattdessen müsse stärker in Zukunftstechnologien investiert werden, wie in künstliche Intelligenz, Robotik, Drohnen und Satellitentechnik. Der Bundesverband der deutschen Binnenschifffahrt warnt angesichts des anhaltenden Niedrigwassers vor einer Zweiteilung des Rheins. Verbandschef Schwanen sagte der Rheinischen Post, die Wasserstraße könnte für den Güterverkehr in 2 getrennte Abschnitte zerfallen. Am wichtigen Pegel Kaub werde im Laufe der Woche erstmals ein einstelliger Wert erwartet. Bei einem derartig niedrigen Wasserstand könnten Güterschiffe dort nicht mehr passieren. Der Rhein wäre damit nicht mehr durchgängig befahrbar. Die US-Regierung zeigt sich angesichts der jüngsten Forderungen des Iran gelassen. Präsident Trump sprach in einem Interview mit dem Nachrichtenportal Axios von einem Schachspiel. Aus der Nachrichtenredaktion Marei Beermann.
3: Es wird sich regeln, es regelt sich immer, sagte Trump. Offenbar setzt der US-Präsident auf den Faktor Zeit. Der Iran sei wirtschaftlich in einer sehr schlechten Lage, die Inflation sei enorm und das Regime habe kein Geld, um seine Truppen zu bezahlen, so Trump. Er räumte ein, wir verhandeln nur halbherzig mit ihnen. Zu den vom Iran gestellten Bedingungen gehören das Ende der US-Seeblockade, der Abzug der US-Streitkräfte aus der Region, die vollständige Aufhebung aller Sanktionen gegen den Iran sowie Entschädigungszahlungen.
1: Das waren die Nachrichten. Das Wetter in Deutschland: bewölkt, im Süden und Osten vereinzelt Schauer und Gewitter. Tiefstwerte 22 bis 12 Grad. Tagsüber heiter und sonnig, von der Nordsee bis nach Mecklenburg-Vorpommern Regen und Gewitter möglich. Höchstwerte 20 Grad auf Langeoog bis 36 Grad in der Südpfalz. Am Dienstag freundlich, im Süden Schauer und Gewitter möglich, 18 bis 34 Grad. Es ist 3.03 Uhr.
4: Nach wie vor ist der Falschfahrer unterwegs auf der B10 Ulm-Augsburg, und zwar zwischen dem Blaubeurer Tor in Ulm und Neu-Ulm. Bitte äußerst rechts fahren, nicht überholen. Falschfahrer weiterhin auf der B10 Ulm-Augsburg zwischen Blaubeurer Tor in Ulm und Neu-Ulm. Äußerst rechts fahren, nicht überholen. Wir melden, wenn die Gefahr vorüber ist. Die A2 Dortmund nach Braunschweig ist zwischen dem Dreieck Hannover West und Hannover Lahe bis 5 Uhr wegen Bauarbeiten gesperrt, und das gilt auch für die A3 Köln nach Oberhausen zwischen dem Kreuz Breitscheid und dem Kreuz Kaiserberg. Die A45 Gießen Richtung Dortmund ist zwischen Dillenburg und Heiker-Burbach bis 5.30 Uhr gesperrt. Die A48 Koblenz Richtung Dreieck Vulkaneifel ist zwischen Kaisersesch und Ulmen nach einem Unfall gesperrt worden. Die A620 Saarbrücken nach Saarlouis ist zwischen Völklingen und Völklingen-Geislauter noch bis 5 Uhr gesperrt. Und dann haben wir jetzt die B96 im Programm. Berlin-Kreuzberg, der Mehringdamm ist zwischen Platz der Luftbrücke und Medizinstraße wegen eines Feuerwehreinsatzes gesperrt. Das war's, gute Fahrt.
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4: Mit Klaus Schredderau, Hallöchen.

Hörfertis Baker Street und hier ist die Entwarnung für die B10 Ulm-Augsburg. Kein Falschfahrer mehr zwischen Blaubeurer Tor in Ulm und Neu-Ulm. Hier haben Sie wieder Freifahrt. Wir plaudern ein bisschen über die Nachteile und Vorzüge der Deutschen Bahn in dieser Nacht. Und da haben wir tatsächlich eine wunderbare Mail bekommen aus Bayern, und zwar von Maximilian. Er ist auch Lokführer bei der DB Regio in Bayern. Und er schreibt, er durfte einen Kollegen aus Ägypten mit ausbilden. Der war erstmal 12 Jahre als Lokführer dort beschäftigt, kam dann nach Deutschland und mittlerweile findet er es schon ganz lustig. Er hat ihm ja den deutschen Bahnalltag etwas näher gebracht und der junge Mann heißt Hossam im Übrigen. Er hat dann dem Maximilian immer gesagt, Mensch, bei euch läuft aber auch einiges schief, so mit Verspätungen und Zugausfällen. Tja, und ausgerechnet ein Kollege aus Ägypten erklärt dem Maximilian also, dass es bei der Deutschen Bahn auch nicht immer rund läuft. Aber genau das würde den Austausch so angenehm machen. Viele Grüße aus der Nachtschicht. Ja, schicken wir direkt zurück hier aus unserer Nachtschicht, aus der ARD-Hit-Nachtschicht nach Bayern. Und weiterhin gute Fahrt. Ihr beiden haben auch noch ein paar schöne Fotos angehängt. 3:12 haben wir's. Jetzt Danny Wilson. Everything.

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1: Eine Nummer aus dem Jahre 2008, Musik aus Dänemark, Ara Dione, I Will Love You Monday. Ja, und sie besang ja die anderen Wochentage gleich auch mit. Und das war für sie ein schöner Erfolg damals. Singer-Songwriterin Ara Dione in der ARD Hitnacht. 20 nach 3 gleich Diana Ross gemeinsam mit den Supremes. Where Did Our Love Go? Wunderbarer Oldie. Und zuvor eine Ballade. Ja, wenn sie jetzt aufstehen müssten, ich glaube,

0: halb vier haben wir's. Einen schönen guten Morgen auf die Straßen. Die A2 Dortmund Richtung Braunschweig ist zwischen dem Dreieck Hannover West und Hannover Lahe bis 5 Uhr wegen Bauarbeiten gesperrt. Und das gilt auch für die A3 Köln Richtung Oberhausen zwischen dem Kreuz Breitscheid und dem Kreuz Kaiserberg. Dann geht's auf die 45 Gießen nach Dortmund, ist gesperrt zwischen Dillenburg und Haiger-Burbach bis 5:30. Die A620 Saarbrücken Richtung Saarlouis ist zwischen Völklingen und Völklingen-Geislautern wegen einer Baustelle bis 5 Uhr gesperrt. Und die B96 Berlin-Kreuzberg, der Mehringdamm, ist zwischen dem Platz der Luftbrücke und Fidizinstraße wegen eines Feuerwehreinsatzes gesperrt. Das war's, gute Fahrt.
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0: Von MDR Thüringen mit Klaus Schredder-Grau. Einen schönen Montagmorgen.

Sie wurde in den 80ern regelmäßig von der Hitfabrik Bohlen beliefert. C.C. Catch, ja. Und Ende der 80er sagte dann C.C. Catch zu Dieter Bohlen, ich habe keine Lust mehr auf dich. Und da sagte der, ja, kann's gehen, aber der Name bleibt bei uns hier im Haus. Und da sagte sie, nö, den nehme ich mit. Und setzte das dann auch gerichtlich durch. Und daher tritt sie auch heute noch auf Revival-Festivals auf mit diesem griffigen Namen C.C. Catch. I can lose my heart tonight. Und jetzt Musik von Smokey. Die wurden, ja, in Sachen Besetzung auch immer wieder mal runderneuert. Hier eine Nummer aus ihrer Glanzzeit. Needles and Pins.

Musik aus Schweden. Von Rednecks, Wish You Were Here. Ja, und wer vorher die Songs Old Poppin' and Oak und Cotton Eye Joe von denen gehört hat, hätte wahrscheinlich erstmal nicht vermutet, dass sie sowas hier auch auf die Reihe kriegen. Wish You Were Here war tatsächlich eine Nummer 1 in Deutschland, in Österreich und auch in der Schweiz. Aus ihrem ersten Album Sex and Violence. Das sagt manches, wenn nicht alles. 10 Minuten vor 4, hier ist die ARD Hitnacht. Bis zu den Nachrichten gibt's noch ein bisschen Chris Isaac. Zuvor America und wenn wir schon mal bei der Bahn sind, in dieser Nacht, dann darf die Nummer hier nicht fehlen. Der Sonderzug nach Pankow. Vielleicht war der pünktlich, wer weiß.

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1: Um 4 Uhr mit Katja Kindermann. Wenige Wochen vor der Landtagswahl in Sachsen-Anhalt hat Linken-Chef Pantisano die Möglichkeit in den Raum gestellt, dass seine Partei die dortige CDU unterstützt. Im Sommerinterview mit dem ZDF sagte er, die Linke habe in den letzten Jahren gezeigt, dass sie Verantwortung für dieses Land übernehme. Aus Berlin, Dietrich Karl Meurer.
2: Noch vor wenigen Wochen verglich Luigi Pantisano die CDU mit der AfD und warf ihr faschistische Politik vor. Im ZDF-Sommerinterview schlägt der linken Co-Chef nun deutlich andere Töne an.
3: Wir haben in den letzten Jahren als Linke gezeigt, dass wir Verantwortung für dieses Land übernehmen.
4: Also ja.
3: Vor allem dann, wenn es darum geht, die AfD zu verhindern, an die Macht zu kommen. Das machen wir in Thüringen, in Sachsen. Das haben wir auch in Sachsen-Anhalt gemacht.
2: Eine Unterstützung des CDU-Politikers Sven Schulze schließt Pantisano nicht aus. Die CDU, die bislang eine Zusammenarbeit mit der Linken ablehnt, fordert er auf, Verantwortung zu übernehmen.
1: Die US-Regierung zeigt sich angesichts der jüngsten Forderungen des Iran gelassen. Präsident Trump sprach in einem Interview mit dem Nachrichtenportal Axios von einem Schachspiel. Aus der Nachrichtenredaktion Mai Beermann.
5: Es wird sich regeln, es regelt sich immer, sagte Trump. Offenbar setzt der US-Präsident auf den Faktor Zeit. Der Iran sei wirtschaftlich in einer sehr schlechten Lage, die Inflation sei enorm und das Regime habe kein Geld, um seine Truppen zu bezahlen, so Trump. Er räumte ein, wir verhandeln nur halbherzig mit ihnen. Zu den vom Iran gestellten Bedingungen gehören das Ende der US-Seeblockade, der Abzug der US-Streitkräfte aus der Region, die vollständige Aufhebung aller Sanktionen gegen den Iran sowie Entschädigungszahlungen.
1: Der Bundesverband der deutschen Binnenschifffahrt warnt angesichts des anhaltenden Niedrigwassers vor einer Zweiteilung des Rheins. Verbandschef Schwanen sagte der Rheinischen Post, am wichtigen Pegel Kaub werde im Laufe der Woche erstmals ein einstelliger Wert erwartet. Bei einem derart niedrigen Wasserstand könnten Güterschiffe dort nicht mehr passieren. Der Rhein wäre damit nicht mehr durchgängig befahrbar. In Großbritannien beginnt heute die Leichtathletik-Europameisterschaft. Bis Sonntag kämpfen Athletinnen und Athleten aus fast 50 Nationen um Medaillen. Das deutsche Team darf sich in mehreren Disziplinen Hoffnungen auf Edelmetall machen. Unter anderem gilt Zehnkampf-Weltmeister Leo Neugebauer als Favorit. Im Weitsprung ist Malaika Mihambo eine aussichtsreiche Kandidatin für eine Medaille. Das waren die Nachrichten. Das Wetter in Deutschland. Tagsüber heiter und sonnig, von der Nordsee bis nach Mecklenburg-Vorpommern Regen und Gewitter möglich. Höchstwerte 20 Grad auf Langeoog bis 36 Grad in der Südpfalz. Morgen dann freundlich, im Süden Schauer und Gewitter möglich. Die Temperaturen liegen dann bei 18 bis 34 Grad. Und am Mittwoch in der Mitte und im Süden zeitweise sonnig, die Temperaturen dann 19 bis 36 Grad. Die Zeit, es ist jetzt 4.03 Uhr.
6: Guten Morgen auf die Straßen. Die A2 Dortmund Richtung Braunschweig ist zwischen dem Dreieck Hannover West und Hannover Lahe bis 5 Uhr wegen Bauarbeiten gesperrt. Und das gilt auch für die A3 Köln Richtung Oberhausen zwischen dem Kreuz Breitscheid und dem Kreuz Kaiserberg. Dann geht auf die 45 Gießen nach Dortmund, ist gesperrt zwischen Dillenburg und Haiger-Burbach bis etwa 5:30. Die A620 Saarbrücken Richtung Saarlouis ist zwischen Völklingen und Völklingen-Geislautern bis 5 Uhr dicht. Und die B96 Berlin-Kreuzberg, der Mehringdamm, ist zwischen dem Platz der Luftbrücke und Fidizinstraße wegen eines Feuerwehreinsatzes gesperrt. Das war schon. Gute Fahrt.
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6: Live aus den Studios des MDR in Erfurt und das Ganze mit Klaus Schredderau. Einen schönen Start für Sie in diesem Montag, jetzt mit Phil Carmen.

0: Die ARD-Hitnacht, 11:11. Wenn man mal umzieht, dann sortiert man in der Regel ja auch ein bisschen aus. Manche machen das konsequent, manche weniger. Da zieht denn der Schrott des Lebens gleich mit in die neue Wohnung. Und mal jetzt mal die Hand aufs Herz. Ja, also Fehlkäufe hat es ja im Leben immer wieder mal gegeben. Was war es bei Ihnen?
1: Wir hatten mal einen Hometrainer, so ein Spinningbike. Oh, das ist zum Kleiderständer geworden.
2: Vielleicht die Rosenschere. Da haben wir viele ausprobiert, bis wir die richtige gefunden haben. Ja.
3: Wir hatten mal so einen Multi-Mixer. Den habe ich aber dann konsequent nach einem halben Jahr entsorgt. Ja, war auch billig und war Schrott. Ja.
1: Der Airfryer, würde ich schon fast behaupten. Jetzt ist er zur Schwiegermutter gegangen. Und die nutzen auch nicht so oft.

0: Mr. Meatloaf um 20 nach 4. In dieser Nacht haben wir ein wenig über die Deutsche Bahn gesprochen, aus gegebenem Anlass, denn in dem Zug, in dem ich gestern Abend saß, beziehungsweise gestern Nachmittag, kam hier sage und schreibe 80 Minuten zu spät in Erfurt an und das brachte mich ein wenig in zeitliche Bedrängnis, hier pünktlich zur Sendung zu erscheinen, hat aber gerade noch so geklappt. Und daraufhin kamen viele, viele Mails und auch ein paar Anrufe, vielen Dank dafür. Und einen habe ich noch, ein Herr aus Thüringen hat sich gemeldet.
1: Ja, hier ist der Ralf aus Weimar. Ich bin heute mit der Bahn unterwegs. Und zwar von Weimar nach Wanne-Eickel. Mal gucken, was da so alles passiert.
0: Ja, lieber Ralf, dann hockst du wahrscheinlich genau in dem Intercity.

Intercity, in dem alten Klapper Intercity, mit dem ich gestern hier angereist bin. Und ich kann dir sagen, ich glaube, über Nacht haben die Klimaanlage in der ersten Klasse nicht reparieren können, falls du darin Platz nehmen solltest. Ja, in Wanne-Eickel ist ja im Moment kranger Kirmes. Vielleicht will er ja dahin. Das größte Volksfest in Nordrhein-Westfalen. Kann ich nur empfehlen. Hübsche Veranstaltung, wenn Sie mal in der Gegend sind. Gehen Sie mal vorbei. Wünsche ich Ihnen viel Spaß. Jetzt Billy Idol.

0: Musik aus den 90ern, Musik aus New York von Sophie B. Hawkins, Right Beside You. Gleich haben wir es 16:30. Wir schauen auf die Straßen. Einen schönen guten Morgen dorthin. Die A2 Dortmund Richtung Braunschweig ist zwischen dem Dreieck Hannover West und Hannover Lahe bis 5 Uhr wegen Bauarbeiten gesperrt. Und das gilt auch für die A3 Köln Richtung Oberhausen zwischen dem Kreuz Breitscheid und dem Kreuz Kaiserberg. Die 45 Gießen nach Dortmund ist zwischen Dillenburg und Haiger-Burbach noch bis 17:30 gesperrt. Und die A620 Saarbrücken Richtung Saarlouis ist zwischen Völklingen und Völklingen-Geislautern noch etwa eine halbe Stunde dicht wegen Bauarbeiten. Gute Fahrt!
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0: Mit Klaus Schwerter-Grau, Hallöchen. Und für alle, die jetzt oder später, wie ich, Feierabend haben, gibt's jetzt eine schöne Bedtime-Story. Mit...

Amica. Musik made in Germany. In wenigen Tagen, am 23. August, hat sie Geburtstag, wird sie 35 Jahre alt. Ja, und ihr Debüt-Hit mit dem Lieblingsmensch, das ist auch schon 11 Jahre her. Im August 2015 war das. Ja, und die Nummer, die wir gerade gehört haben, Je ne parle pas français, das kam tatsächlich 2 Jahre später, 2018. Ja, und ihre letzte Produktion datiert aus dem Jahre 2023. Hieß Liebe ist, und seitdem ist es musikalisch ein bisschen ruhiger geworden um Namika. Die AD-Hitnacht, 4:37 Uhr, gleich Crimson und Clover, zuvor die Cutting Crew.

Mr. Rod Stewart. Für SWR 4 und WDR 4 geht's nach 5 noch weiter. Eine Stunde ARD-Hitnacht bis 6. Alle anderen starten gleich um 5 aus, steigen gleich aus der ARD-Hitnacht aus, wollte ich sagen, und starten ihre Morning-Shows. Und da wünsche ich Ihnen viel Spaß. Ich bin Klaus Schredderau und wünsche Ihnen einen guten Start in diese Woche.

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1: Um 5 Uhr mit Ina Heidemann. In Berlin-Charlottenburg ist in der Nacht ein 30-Jähriger durch Schüsse ums Leben gekommen. Laut Polizei hatte es zuvor auf der Hardenbergstraße in der Nähe des Kurfürstendamms einen Streit zwischen mehreren Personen gegeben. Polizei und Sanitäter waren im Einsatz. Trotz Reanimationsmaßnahmen ist der Mann vor Ort an seinen Verletzungen gestorben. Die weiteren am Streit beteiligten Personen konnten flüchten. Festnahmen gab es bisher nicht. Ein Zug der Regionalexpresslinie RE2 von Cottbus nach Berlin ist am Abend bei Zesen im Kreis Dahme-Spreewald wegen eines technischen Defekts evakuiert worden. 500 Fahrgäste mussten zum nächstgelegenen Bahnhof nach Königs Wusterhausen laufen. Juliana Koch, RBB 24.
2: Wegen des technischen Defekts war die Klimaanlage ausgefallen. Zudem konnten die Türen des Zuges zeitweise nicht geöffnet werden. Aufgrund der steigenden Temperaturen klagten einige Fahrgäste über Kreislaufprobleme. Einsatzkräfte von Feuerwehr, Bundespolizei und Polizei waren vor Ort und kümmerten sich um die Passagiere. Nach etwa einer Stunde gegen 19.30 Uhr war der Einsatz beendet und der Zug konnte eigenständig seine Fahrt fortsetzen.
1: Im Berliner Strandbad Halensee ist gestern Nachmittag ein Mann ertrunken. Nach Angaben der Feuerwehr holten Rettungstaucher den 25-Jährigen nach einer Suchaktion aus dem Wasser. Versuche, ihn zu reanimieren, blieben erfolglos. Seit Jahresbeginn sind damit in Berliner Gewässern insgesamt 14 Menschen ums Leben gekommen. In Brandenburg waren es im gleichen Zeitraum 9 Badetote. Die Lockerung des Sonntagsfahrverbots für Lkw hat Kritik ausgelöst. Der Umweltschutzverband BUND erklärte, die Maßnahme mindere nicht den Klimawandel. Die Gewerkschaft Verdi kritisierte die Mehrbelastung der Beschäftigten in der Logistikbranche. Linke und Grüne forderten wirksame Maßnahmen gegen die Klimakrise. Anna Fawek, RBB 24.
3: Abgestimmt haben sich die Länder vorab nicht. Deswegen gilt das aufgehobene Fahrverbot im Saarland und Rheinland-Pfalz bis spätestens Ende September. In Niedersachsen und Nordrhein-Westfalen erstmal nur für den August. Ob so mehr Lkw auf den Straßen sein werden, ist offen. Denn die Speditionen haben nicht automatisch mehr Fahrer.
1: Energie Cottbus hat sein erstes Spiel in der zweiten Fußball-Bundesliga gewonnen. Die Lausitzer besiegten Hannover im Stadion der Freundschaft mit 3:1. Energie war nach 12 Jahren in die zweite Liga zurückgekehrt. Soweit die Nachrichten. Weitere Meldungen aus Berlin und Brandenburg auf rbb24.de.
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4: Ein paar Tropfen sind in der Regentonne gelandet in der Nacht und da kommen auch heute noch welche dazu. Erstmal startet der Tag oft mit einem trockenen Mix aus Sonne und Wolken bei um die 20 Grad aktuell. Tagsüber in der Prignitz um die 25 Grad, in der Lausitz sind bis zu 34 Grad möglich. Und vor allem nachmittags und abends sind dann gebietsweise Schauer und einzelne Gewitter möglich. Morgen dann meist trocken und freundlich bei nur 21 bis 24 Grad.
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4: Vorsicht auf der A10 südlicher Berliner Ring Richtung Dreieck Werder. Zwischen Glindo und dem Dreieck Werder liegen Reifenteile auf der mittleren Spur. Und nochmal Vorsicht auf der B87 Frankfurt-Oder Richtung Luckau. Zwischen dem Abzweig nach Müllrose und Müllrose Nord steht ein Pannenauto. Und wenn Sie auch noch was gesehen haben, gerne Bescheid sagen unter der 0331 70 98 101. Gute Fahrt.
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4: Schönen guten Morgen.

0: Urlaubsstimmung in Brandenburg. Schönen guten Morgen um 5:11. Vielleicht sind Sie ja so früh wach, weil Sie gerade aus dem Urlaub wiederkommen. Ja, dann herzlich willkommen zurück. Ein paar Flieger landen ja heute auch noch am BER. Eine Maschine aus Ankara um 6.45 Uhr, eine aus Palma de Mallorca um 8.50 Uhr. Und wir drücken natürlich die Daumen, dass alles glatt geht und die Koffer immer mit zurückkommen. Nicht, dass es zu Hause eine böse Überraschung gibt.
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2: Jörg! Oh, warte, das klingt gar nicht gut.
3: Ja, Heikelein? Komm sofort ins Schlafzimmer!
2: Komme, bin sofort da. Was ist denn los? Soll ich etwa beim Koffer auspacken helfen?
3: Was ist das?
2: Sieht aus wie ein Schlüpper. Aus Seide. Sehr fein.
3: Wem gehört der?
2: Also ich kann dir zumindest schon mal sagen, wem der nicht gehört. Nämlich mir.
3: Mir auch nicht.
2: Oh, aber wem dann?
3: Das frag dich. Hier, noch einer, in deinem Koffer. Was hast denn du getrieben?
2: Warte mal, Heike. Du, das ist ja nicht mein Koffer. Der sieht nur so aus.
3: Aber was ist denn passiert? Hast du den falschen Koffer vom Band geholt am Flughafen?
2: Du, der gehört einer Frau. Schau mal, hier steht's. Mit Adresse.
3: Oh Gott, die Arme. Die hat jetzt deine dreckigen Socken zu Hause. Oh, das wünsche ich Kim.
2: Na komm, ich hab die dieses Mal höchstens eh mal umgedreht, ja?
3: Oh, warte mal. Oh, guten Tag. Ja, haben wir auch gerade gemerkt. Moment. Jörgi, du sollst mal zur Tür kommen. Dein Koffer ist da.
2: Kannst du den nicht einfach annehmen?
3: Nee, sie will mit dir reden.
2: Was? Wieso?
3: Sie kann nicht glauben, dass die Socken wirklich von einem Menschen getragen wurden.
2: Mensch, was regt die sich denn so auf?
3: Jörgi, deine Socken stehen von alleine nach oben.
2: Na siehste mal, die sind besser in Form als ich.
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0: Neue Woche, es ist 5.21 Uhr.
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2: Im Studio Ronald Schleif. Guten Morgen. Wegen eines technischen Defekts ist gestern Abend bei Zesen im Kreis Dahme-Spreewald ein RE2 evakuiert worden. Die rund 500 Fahrgäste des Regionalexpresszuges mussten zu Fuß zum nächsten Bahnhof in Königs Wusterhausen gehen. In Berlin-Charlottenburg ist in der Nacht ein Mann erschossen worden. Laut Polizei hatten sich vorher unweit des Kurfürstendamms mehrere Personen gestritten. Die übrigen Beteiligten konnten flüchten. Der Waldbrand am Gardasee ist gelöscht. Das Feuer war am Freitag am Westufer von Italiens größtem See ausgebrochen. Rund 250 Menschen mussten ihre Unterkünfte zwischenzeitlich verlassen.
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3: Im Studio Daniel Masto, schönen guten Morgen. Energie Cottbus startet mit einem Sieg in die zweite Fußball-Bundesliga. Vor über 18.000 Zuschauern gab es gestern ein glückliches 3:1 über Hannover. Energiepräsident Sebastian Lemke sagte nach dem Spiel:
4: Ich glaube, ein besseres Willkommen in einer Liga kann man nicht haben. Kommt, glaube ich, relativ gut ins Spiel für einen Aufsteiger. Gehen einzeln in Führung, der macht Hannover sehr verdient das 1:1. Dann müssen wir echt Glück haben, dass wir zur Halbzeit eigentlich 4:5:1 hinten liegen. Dann macht der Staff fantastische Wechsel, hat gesehen, wo Hannover unsere Schwachstellen gesehen hat und haben also einen Nadelstich gesetzt. Und ich glaube, Wollitz und Lemke haben Spektakel angekündigt und Spektakel gab es heute.
3: In der Tabelle steht Energie Cottbus nach dem ersten Spieltag auf Rang 3. Am Sonntag ist Energie dann in Bielefeld zu Gast. Auf der Bahnstrecke Cottbus-Berlin musste gestern Abend ein Regionalexpress wegen eines technischen Defektes evakuiert werden. Das teilt die Bundespolizei mit. Rund 500 Fahrgäste, darunter viele Fußballfans, mussten den Zug verlassen und zum nächsten Bahnhof laufen. Zudem war die Klimaanlage ausgefallen. Zeitweise ließen sich die Türen nicht öffnen. Einige Reisende klagten über Kreislaufprobleme. Gegen 19.30 Uhr war der Einsatz dann beendet. Anschließend konnte der Zug weiterfahren. Spremberg hat am Wochenende sein 725-jähriges Bestehen gefeiert. Mit Festumzug, Kultur, Musik und der Wahl der neuen Spreenixe lockte die Stadt rund 45.000 Besucher an. Bürgermeisterin Christine Herntje:
5: Es ist eben auch wichtig, dass eine Stadt so etwas anbietet und dass sie es richtig gut vorbereitet. Diese Zustimmung, diese Freude, wirklich Freude bei den Besuchern, sei es nun Spremberger, sei es ehemalige Spremberger oder Gäste, diese Freude, die war diesmal, ich würde es fast als überbordend bezeichnen. Das ist natürlich sehr, sehr schön. Und wenn alle feiern und happy sind, dann ist das doch das Allerbeste.
3: Und heute geht das Spremberger Heimatfest mit einem Familienfest zu Ende. Und soweit die Neuigkeiten für Südbrandenburg. 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
6: Es riecht so schön nach Sommerregen in vielen Teilen Brandenburgs. Jetzt gerade sind vor allem im Norden noch Schauer unterwegs bei Temperaturen um die 20 Grad. Tagsüber scheint mal die Sonne, mal ist es wolkiger und vor allem in der zweiten Tageshälfte sind nochmal Schauer und einzelne Gewitter möglich. Dabei geht's hoch auf nur 24 Grad in Pritzwalk und bis 34 Grad in Lauchhammer. Morgen bleibt's dann größtenteils trocken und freundlich bei um die 22 Grad.
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6: Vorsicht auf der B87 Frankfurt-Oder Richtung Luckau. Zwischen dem Abzweig nach Mühlrose und Mühlrose-Nord steht ein Pannenauto. Und dann noch ein Hinweis zur Berliner S-Bahn. Wegen der Reparatur an einem Signal in Malsdorf kommt es auf der Linie S5 zu Verspätungen und Einschränkungen. Und wenn Sie auch noch was gesehen haben auf dem Weg zur Arbeit, gerne anrufen beim Antenne-Verkehrsservice unter der 0331 70 98 101. Gute Fahrt und guten Morgen.
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0: Hier ist Antenne Brandenburg. 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

0: Hier ist Antenne Brandenburg am Montag. Schönen guten Morgen, aber Vorsicht auf der A10 und A12 Dreieck Spreeau Richtung Frankfurt-Oder. Zwischen dem Dreieck Spreeau und Friedersdorf liegen Reifenteile auf der Straße. 5.50 Uhr haben wir's.
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1: Im Studio Mario Köhne, guten Morgen. In einem leerstehenden Gehöft in Brandenburg an der Havel hat die Polizei Knochen und Sprengstoff gefunden. Es könne sich bei den Knochen um menschliche Überreste handeln, hieß es. Deswegen wurde ein Todesermittlungsverfahren eingeleitet. Bei dem Sprengstoff handelt es sich um alte Zündladungen gehandelt. Sie wurden abtransportiert und auf einem Acker kontrolliert gesprengt. Statt mit dem Zug ging es gestern Abend für 500 Fahrgäste aus einem RE2 ab Zeesen zu Fuß weiter. Der Regionalexpress musste im Kreis Dahme-Spreewald evakuiert werden. Und die Fahrgäste, die mussten bis zum nächsten Bahnhof in Königs Wusterhausen laufen. Juliana Koch berichtet.
2: Wegen des technischen Defekts war die Klimaanlage ausgefallen. Zudem konnten die Türen des Zuges zeitweise nicht geöffnet werden. Aufgrund der steigenden Temperaturen klagten einige Fahrgäste über Kreislaufprobleme. Einsatzkräfte von Feuerwehr, Bundespolizei und Polizei waren vor Ort und kümmerten sich um die Passagiere. Nach etwa einer Stunde gegen 19.30 Uhr war der Einsatz beendet und der Zug konnte eigenständig seine Fahrt fortsetzen.
1: Was kommt nach den Staats- und Regierungschefs? 20 Jahre lang war das Barockschloss Meseberg bei Gransee Gästehaus der Bundesregierung. Damit ist im kommenden Jahr wohl endgültig Schluss und vermutlich noch im August ist klar, wie es mit dem historischen Gebäude im Kreis Oberhavel weitergehen soll. Die Messerschmidt-Stiftung zeigt sich jedenfalls optimistisch, ihr gehört das Schloss. Man sei knapp davor, eine Lösung zu finden. Der Vertrag mit der Bundesregierung läuft im kommenden Februar aus. Sind die Züge nicht pünktlich genug, gibt es weniger Sonderzahlungen für Bahnmanager. Das ist die Idee des neuen Bundesverkehrsministers Bilger und der CDU-Politiker erhält für den Vorschlag einige Unterstützung, wie Bianca Schwarz berichtet.
3: Die stellvertretende Grünen-Fraktionschefin Julia Verlinden sagte, natürlich würden Menschen erwarten, dass Bonuszahlungen an erreichte Ziele gekoppelt sind. Die Obfrau der SPD im Verkehrsausschuss des Bundestages, Isabel Kademartori, meint, dass der Bund Rekordinvestitionen für die Infrastruktur zur Verfügung stelle und deswegen auch erwartet, dass sich das in der Pünktlichkeit zeigt.
1: Es sind nicht einmal mehr 4 Wochen, bis unsere Nachbarn in Sachsen-Anhalt einen neuen Landtag wählen. Und weil die AfD in Umfragen so stark ist, wird viel diskutiert, wie ohne die gesichert rechtsextremistische Partei eine Regierung gebildet werden kann. Der Bundesvorsitzende der Linken, Pantisano, hat im ZDF-Sommerinterview erklärt, dass seine Partei nicht ausschließt, einen CDU-Ministerpräsidenten nach der Wahl zu unterstützen. Die CDU lehnt eine Zusammenarbeit mit den Linken und auch der AfD ab. Nach 12 Jahren hat Energie Cottbus gestern erstmals wieder in der zweiten Fußball-Bundesliga gespielt und die Lausitzer konnten bei ihrer Rückkehr einen Sieg feiern. Im heimischen Stadion stand es am Ende gegen Hannover 3:1. Nächsten Sonntag muss Cottbus in Bielefeld antreten. Und soweit die Antenne Brandenburg Nachrichten. 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
4: Dankeschön, Mario.
1: Gerne.
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5: Heute brauchen Sie sowohl den Sonnenschirm als auch den Regenschirm. Jetzt gerade regnet es noch stellenweise bei um die 20 Grad. Tagsüber gibt es oft Sonne, vor allem in der zweiten Tageshälfte aber auch Schauer und Gewitter. Und die Temperaturen sehr unterschiedlich in Richtung Prignitz, teilweise nur 24 Grad. In der Lausitz sind bis 34 Grad möglich. Morgen wird es dann überall frischer, um die 22 Grad und Sonne und Wolken im Mix.
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5: Vorsicht auf der A10 westlicher Berliner Ring Richtung Dreieck Werder. Zwischen Großkreuz und dem Dreieck Werder ist ein Auto liegen geblieben. Da liegen auch Gegenstände auf der Straße. Vorsicht auf der B87 zwischen dem Abzweig nach Mühlrose und Mühlrose Nord steht noch ein Pannenauto. Und noch ein Hinweis zur S-Bahn. Nach einem Polizeieinsatz in Charlottenburg kommt es auf den Linien S3, 5, 7 und 9 noch zu Verspätungen und einzelnen Ausfällen. Davos geht eine gute Fahrt.
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4: Es ist kurz nach 6. Genießen Sie noch die Ruhe. In 2 Wochen sieht die Welt schon wieder ganz anders aus. Heute in 2 Wochen ist nämlich erster Schultag nach den Sommerferien.
5: Und bis dahin geht's für die Kids heute wieder zu Oma und Opa.
4: Und da ist immer noch am schönsten, weil...
6: Immer wenn ich zu Oma komme, wartet immer auf mich eine Überraschung.

0: Schönen guten Morgen am Montag.
1: Morgen.
0: Hier ist Antenne Brandenburg. Na, wie klein sind die Äuglein um 10 nach 6?
1: Ja, deine sehen aus, als hättest du ordentlich gefeiert.
0: Ja, gab ja auch genug. Also ja? Sonnabend hatten wir Mühlenfest in Werder, das war schön. Gestern Backofenfest in Paaren bei 200 Grad und mehr. Also nicht nur im Backofen. Und ich soll dir noch sagen, ganz liebe Grüße, dein Opa muss wohl der beste Schütze beim Bogenschießen gewesen sein. Der kam mit einer Flasche Sekt, strahlte über alle Backen. Guck mal, ich habe eine Flasche Sekt gewonnen.
1: Opa Harry, ja, nicht schlecht, sehr, sehr gut.
0: So, was ist noch die Woche los? Was ist wichtig?
1: Heute startet die Leichtathletik-EM und naja, es laufen die letzten zwei Wochen Sommerferien. Und Highlight in dieser Woche natürlich die partielle Sonnenfinsternis. Am Mittwoch ist sie ja so ab 19 Uhr, soll super gut zu sehen sein. Also unbedingt noch so eine Brille kaufen.
0: So eine Sonnenbrille, kriege ich die noch irgendwo?
1: Kannst ja mal gucken, aber also nicht die ganz billigen im Zehnerpack oder so.
0: Ja super, ich habe gerade geguckt, Sonnenbrille hier für Sonnenfinsternis und was wird mir als erstes angezeigt? Zehnerpack.
1: Die brauchen dieses CE-Symbol, das ist ganz wichtig, dann schützt die vor der Sonne und allem, was man da sich so anguckt. Und auch nicht die zerkratzte Brille von vor 10 Jahren nehmen, also die muss ganz ordentlich und neu sein.
0: 50er-Pack gibt's hier noch, die auch nicht, ne?
1: Nee, die auch nicht. Also.

0: 10. August.
1: Hier ist Antenne Brandenburg. Guten Morgen.
0: Wenn Sie diese Musik hören, dann sagen Sie, ja, Meister, das habe ich irgendwo schon mal gehört. Genau dieser Rhythmus. Dam, da, da, da, dam, dam, da, da, da. Da werden Sie sagen, ja, das ist hier Chanel Nummer 5, ja, nicht ganz. Das ist Mambo Nummer 5. Lou Vega. Ich meine, ganz ehrlich, also dieser Song, dieser Sommerhit hat doch mehr Partys erlebt als...
1: Als der Haarmeister.
0: Ja, nee, ist doch so. Also keine Party, wo der nicht läuft, ja. Und zur Frühstücksparty bei Ihnen in der Küche auch gleich. Lou Bega mit Mambo Number 5 ist übrigens ein Vorschlag für die Sommertop 30. Diese Woche Zahlen bitte. Das ist das Motto. Also alle Songs, die irgendwie was mit einer Zahl zu tun haben und passt ja, ne? Mambo Number 5 hören wir gleich. Wenn Sie abstimmen wollen, gerne antennebrandenburg.de.
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1: Im Studio Ronald Schleif. Guten Morgen. Knochen und Sprengstoff sind am Wochenende auf einem leerstehenden Gehöft in Brandenburg an der Havel gefunden worden. Die Polizei hat ein Todesermittlungsverfahren eingeleitet. Weniger Geld für Bahnmanager, wenn die Züge unpünktlich sind, das hat Bundesverkehrsminister Bilger vorgeschlagen. SPD und Grüne begrüßen die Idee des CDU-Politikers. Unterstützung kommt auch vom Fahrgastverband Pro Bahn. Der Zoll soll mehr Befugnisse bekommen, um Geldwäsche und organisierte Kriminalität zu bekämpfen. Das sieht ein Gesetz von Bundesfinanzminister Klingbeil vor. Die Regierung will es am Mittwoch beschließen.
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2: Im Studio Daniel Mastow. Schönen guten Morgen. Energie Cottbus feiert ein tolles Comeback in der zweiten Fußball-Bundesliga. 12 Jahre nach dem letzten Spiel gab es gestern gegen Hannover einen 3:1-Sieg. Tolga Ciaci erzielte dabei 2 Tore.
3: Man ist sehr stolz. Ich glaube schon, dass es nicht nur was Besonderes für uns ist, sondern für die ganze Region, für die Lausitz, für die Menschen, die hier sind. Und ja, wir sind alle glücklich jetzt darüber, dass wir unser erstes Spiel gemacht haben, jetzt seit 12 Jahren, und das auch gewinnen konnten.
2: Nach dem Spiel gab es für einige Fans aber auf dem Heimweg Probleme. Auf der Bahnstrecke Cottbus-Berlin musste ein Regionalexpress wegen eines technischen Defektes evakuiert werden. Rund 500 Fahrgäste mussten den Zug verlassen und zum nächsten Bahnhof Königs Wusterhausen laufen. Jens Zimmermann von der Leitstelle Lausitz.
4: Erste Meldung aus dem Zug von Insassen, die haben uns um ca. 18.40 Uhr in der Leitstelle Lausitz erreicht, dass so der RE2 in der Ortslage Ziesen aus technischem Defekt liegen geblieben ist und zu diesem Zeitpunkt sich auch die Türen des Zuges nicht öffnen ließen, und daraus resultierten natürlich schon anfängliche Kreislaufbeschwerden. Die Bundespolizei war höchstvermutlich durch das Fußballspiel mit einer Hundertschaft dort vor Ort und hat schon angefangen, den Zug zu evakuieren.
2: Gegen 20.15 Uhr war der Einsatz beendet. Anschließend konnte der Zug weiterfahren. Spremberg zieht nach dem Heimatfest zum 725. Geburtstag eine positive Bilanz. Rund 45.000 Besucher feierten bei Sommerwetter. In der Nacht zu Sonntag sorgte ein Zwischenfall für einen Einsatz. 2 Besucher waren auf einen Baukran geklettert, sagte Frank Kulich von der Stadt Spremberg.
5: Wir hatten uns aber im Vorfeld auch auf solche Zwischenfälle im Sicherheitskonzept vorbereitet, sodass auch dafür Sorge getragen werden konnte, dass schlussendlich niemandem etwas passiert ist, dass die betreffenden Personen von dem Baukran so heruntergeleitet werden konnten, dass sie unverletzt unten angekommen sind. Die Betreffenden werden sicherlich mit harten Konsequenzen rechnen müssen.
2: Und heute geht das Heimatfest in Spremberg zu Ende.
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6: Heute gibt's mehrere Klimazonen in Brandenburg. Im Süden heiß bei bis zu 34 Grad, im Norden deutlich kühler bei nur 24 Grad. Dabei wird's wechselhaft, heute Morgen einzelne Schauer. Dann gibt's lange Sonnenphasen und vor allem in der zweiten Tageshälfte ziehen von Norden nochmal Schauer ins Land. Morgen dann meistens trocken und freundlich bei bis zu 25 Grad.
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6: Vorsicht auf der A10 südlicher Berliner Ring Richtung Dreieck Spreeau. Zwischen Rangsdorf und dem Schönefelder Kreuz sind Leute auf der Standspur. Vorsicht nochmal A10 westlicher Berliner Ring Richtung Dreieck Werder. Zwischen Großkreuz und dem Dreieck Werder ist ein Auto liegen geblieben. In Berlin wird's gerade voller, abschnittsweise auf der A100 ab Albühnstraße Richtung Wedding. Und dann noch ein Hinweis zur S-Bahn. Nach einem Polizeieinsatz in Charlottenburg kommt es auf den Linien S3, 5, 7 und 9 noch zu Verspätungen. Da wo es geht, gute Fahrt.
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7: Wenn ich weiß, dass Christopher und Marie die Morgensendung moderieren, stelle ich mir den Wecker. 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

0: 6.41 Uhr, hier ist Antenne Brandenburg.
1: Schönen Morgen.
0: Wir erwischen Sie wahrscheinlich auf dem Weg zur Arbeit, das ist auch gut, aber jetzt schätzen Sie mal, was glauben Sie, wie lange ein Landwirt so auf seiner Maschine sitzt? Zum Beispiel Christian Braune auf dem Mähdrescher.
1: Also jetzt zur Erntezeit, bestimmt den ganzen Tag, ne?
0: Mhm. Der ist fast 18 Stunden auf seinem Mähdrescher.
2: Boah. Antenne Brandenburg.
0: Und hat uns kurz nach Mitternacht noch eine Sprachnachricht geschickt.
3: Hallo und guten Morgen, Marie und Christopher. Hier ist der Brandenburger Erntekönig, Christian Braune. Und ja, bei uns gibt es aktuell allerhand zu tun. Ich sitze tatsächlich noch auf dem Mähdrescher, denn wir haben jetzt gleich die Weizenernte abgeschlossen, hoffentlich. Wir haben die Nacht durchgedroschen, ich bin mein Mähdrescher ein bisschen, um die Ernte einzufahren. Wir befinden uns in den letzten Zügen der Getreideernte. Ja, hoffen, dass die Preise steigen. Aktuell ist es nicht so einfach. Bereiten alles vor für die neue Aussaat. Der Raps kommt in den Boden, sodass wir nächstes Jahr auch wieder vernünftigen Raps ernten können. Euch noch einen schönen Tag und ganz liebe Grüße vom Weizenacker.
0: Ja, ganz liebe Grüße zurück und erholsam schlafen, wenn Sie eine Maschine auf der Straße vor sich haben. Sie wissen, Rücksicht nehmen und keine gefährlichen Überholmanöver. Sie wissen Bescheid.

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1: Und jetzt, hier auf Antenne Brandenburg, mal was fürs Herz. Eine Meldung, die wir gelesen haben vom Wochenende. Eine Bäckerin aus Rheinland-Pfalz, der war aufgefallen, dass zwei ihrer Stammkunden, so ein älteres Ehepaar, über 70, seit ein paar Tagen nicht mehr da waren. Die kommen sonst fast täglich zum Einkaufen in die Bäckerei. Also ist die Bäckerin nach Feierabend einfach zu denen nach Hause vorbeigelaufen und hat leise Hilferufe durch so ein offenes Fenster gehört.
2: Oh Gott.
1: Hat dann sofort den Notruf gewählt, Sanitäter kam rein in die Wohnung und die Senioren konnten gerettet werden. Und die Polizei sagt, sie hätten sich in einer akuten Notlage befunden und wurden nur durch die tolle Bäckerin gerettet.
2: Und was sagt uns die Geschichte? Lieber einmal zu viel um die Mitmenschen sorgen als zu wenig.
1: Das stimmt. 6.51 Uhr.
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1: Das Balkonkraftwerk geht nach Großbeeren zu dir. Lieber Markus, herzlichen Glückwunsch.
4: Hey, ihr seid der unglaubliche Wahnsinn. 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
1: Im Studio Mario Köhne, guten Morgen. Gruselige Funde in Brandenburg an der Havel. Beim Aufräumen in einem leerstehenden Gehöft sind Sprengstoff und Knochen gefunden worden. Polizeisprecher Marco Lange sagte RBB 24 Brandenburg aktuell.
2: Die Knochen haben sich als vermutlich menschlichen Ursprungs erwiesen, allerdings sehr alt. Da kam die Kriminalpolizei zum Einsatz. Wir haben ein Todesermittlungsverfahren eingeleitet. Es handelt sich dabei um Schädelteile und Teile von Beinknochen.
1: Bei dem gefundenen Sprengstoff hat es sich um alte Zündladungen gehandelt. Sie wurden abtransportiert und auf einem Acker kontrolliert gesprengt. Zu Fuß statt mit dem Zug. Am Abend ist bei Zesen im Kreis Dahme-Spreewald ein RE2 evakuiert worden. In dem Regionalzug hatte es laut Leitstelle Lausitz einen technischen Defekt gegeben. Die Klimaanlage war ausgefallen. Außerdem ließen sich die Türen zeitweise nicht öffnen. Die rund 500 Fahrgäste mussten zum nächsten Bahnhof in Königs Wusterhausen laufen. Am Bahnhof Zoo in Berlin-Charlottenburg ist ein Mann erschossen worden. Der 30-Jährige sei bei einem Streit zwischen mehreren Menschen durch Schüsse verletzt worden, hat die Polizei mitgeteilt. Trotz Reanimationsversuchen sei er noch vor Ort verstorben. Eine Mordkommission ermittelt, sie vermutet rivalisierende Banden hinter der Tat. Der Zoll soll im Kampf gegen Geldwäsche und organisierte Kriminalität deutlich mehr Befugnisse erhalten. Das sieht ein neues Gesetz aus dem Bundesfinanzministerium vor. Die Regierung soll es am Mittwoch beschließen, wie Anne-Kathrin Mellmann aus unserem Hauptstadtstudio berichtet.
3: Künftig soll der Zoll Vermögenswerte wie teure Autos, Luxusuhren oder Schmuck vorläufig einziehen dürfen, wenn erhebliche Zweifel an ihrer rechtmäßigen Herkunft bestehen. Finanzminister Lars Klingbeil von der SPD hatte die Pläne mit den Worten beschrieben: Der Porsche und die Rolex sind dann erstmal weg. Betroffene müssen anschließend nachweisen, dass sie die Vermögenswerte legal erworben haben.
1: In nicht einmal 4 Wochen wählen unsere Nachbarn in Sachsen-Anhalt einen neuen Landtag. Die AfD liegt in Umfragen so weit vorne, dass gerade viel diskutiert wird, wie ohne die gesichert rechtsextremistische Partei eine Regierung gebildet werden kann. Linken-Bundesvorsitzender Pantisano schließt nicht aus, dass seine Partei einen CDU-Ministerpräsidenten unterstützt. Aus dem Hauptstadtstudio Dietrich Karl Meurer.
4: Noch vor wenigen Wochen verglich Luigi Pantisano die CDU mit der AfD und warf ihr faschistische Politik vor. Im ZDF-Sommerinterview schlägt der linken Co-Chef nun deutlich andere Töne an. Die CDU, die bislang eine Zusammenarbeit mit der Linken ablehnt, fordert er auf, Verantwortung zu übernehmen.
1: Man kann ja viel machen, wenn es im Sommer richtig heiß ist. Baden, ein Eis essen oder sich vor die Klimaanlage setzen. Rund 500 Menschen haben das gute Wetter in Berlin gestern dazu genutzt, nackt Fahrrad zu fahren. Die Route führte rund 30 Kilometer am Mauerweg entlang bis nach Schönefeld. Der World Naked Bike Ride ist eine weltweite Aktion, die auf den Naturalismus aufmerksam machen will. Und soweit die Antenne Brandenburg Nachrichten. 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
5: Ach, diese Nacktrunde waren wir. Ich habe mich schon gefragt, wo ich euch beide, Marie und Mario, am Wochenende nicht... Ich habe euch echt vermisst. Jetzt weiß ich, wo ihr wart.
6: Du warst da, ja.
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6: Heute gibt's Sonne fürs Gemüt und Regen für den Garten. Der perfekte Mix. Am meisten Sonnenschein gibt's in der ersten Tageshälfte. Am meisten Regen gibt's gegen Nachmittag und Abend. Und dabei sehr unterschiedliche Temperaturen von 24 Grad in Pritzwalk und bis 34 Grad in Lauchhammer. Morgen dann überall frisch bei um die 22 Grad und Sonne und Wolken im Mix.
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6: In Brandenburg rollt der Verkehr. In Berlin kann es abschnittsweise mal ein bisschen länger dauern auf der A100 ab Albuinstraße Richtung Wedding. Ansonsten gute Fahrt.
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5: Kurz nach 7, wir hoffen, Sie hatten ein schönes Wochenende.
6: Gestern im Café gewesen und ein älteres Ehepaar gesehen. Und die haben so Hoffnung auf die Zukunft gemacht, weil die waren so süß miteinander. Der Mann hat gesagt, so mein Schatz, diesen schönen Tisch habe ich uns hier organisiert. Wie findest du diesen schönen Tisch, mein Schatz? Soll ich dir einen wunderschönen Kaffee bestellen?
5: Mein Schatz.
6: Und dann sind wir mit denen ins Gespräch gekommen und die haben gesagt, heute ist unser 65. Hochzeitstag.
5: Nein.
6: Und der Minister, der Präsident hat uns schon geschrieben, einen Brief, und die Bürgermeisterin war bei uns.
5: Nein.
6: Und die waren so lieb und süß miteinander. Ich finde, 65 Jahre verheiratet zu sein, ist noch nicht eine Leistung, aber liebevoll immer noch zu sein und so miteinander zu reden, das hat mich so gerührt.

0: 11:57, hier ist Antenne Brandenburg. Na, haben Sie halbwegs gut geschlafen? Nee? Na, dann sollten Sie mal so ein Lavendelsäckchen unterm Kopfkissen probieren.
1: Oh ja, das hilft wirklich beim Einschlafen. Oder auch gegen Motten, also wenn du das so ins Kleiderschrank hängst, ein Säckchen.
0: Das stimmt, das hat Mutti immer gesagt, gegen Motten hilft Lavendelsäckchen. Und unser Morgenreporter ist gerade da, wo der Lavendel wächst, nämlich bei uns in Brandenburg, im Lavendelfeld in Brüssow. Ivo, schon einmal tief eingeatmet?
2: Ja. Oh, schon mehr als einmal, sage ich euch. Also es ist wirklich ein Blütenmeer. Ich stehe mitten im Lavendelfeld. Lila Blüten, soweit das Auge reicht und wie das duftet. Der Karol ist hier der Chef. Was gibt's neu zu tun eigentlich? Also wir stehen hier so ganz alleine in der Uckermark, aber es muss geerntet werden, ja?
3: Genau. Wir sind auf dem Feld 1. Hier haben wir ungefähr 2200 Stück. Und wir müssen noch das alles manuell ernten.
2: Also richtig mit Schere noch und so, ja?
3: Richtige Schere, genau.
2: Hast du auch dabei? Scheren natürlich?
3: Genau. Starten wir von Mitte und eine Hand zieht, andere...
2: Du ziehst da richtig an der Pflanze dran. Du rupst sie ja halb raus.
3: Skrupellos. Wir haben viel Material hier. So, eine Hand zieht und andere schneidet.
2: Zieht. Okay. So ungefähr auf der Hälfte der Pflanze, ja?
3: Genau, 2-3 Finger über Holzstück. Das kommt immer diese Frage, wie tief soll ich jetzt schneiden? Und wir schneiden das viermal im Jahr. Die sind auch alle überrascht. So, das heißt, mehr schneidet, mehr wächst.
2: Wer mehr schneidet, wächst. Ist fast wie bei den Haaren, ja. Kann man sagen, das ist irgendwie ein besonders gutes Lavendeljahr, weil so viel Sonne war und so warm war?
3: Ja, für Lavendel 30 Grad ist noch kalt. Ja. Wichtig ist diese Extremtemperaturen. Das heißt, warm im Tag und ein bisschen kälter im Nacht. Und bei uns ist es kalt, relativ kalt für Lavendel.
2: Ja, kühl, klar. Wir müssen jetzt hier jede Menge Lavendel schneiden. Was haben wir uns vorgenommen? Was muss heute gemacht werden? Eine so eine Reihe, oder?
3: Nein. Reihe ist zu viel, weil wir müssen das später auch trocknen. So, wir müssen das langsam schneiden und dann genug Menge im Tabakscheuen hängen und dort austrocknen.
0: Ja, das ist eine ganz schöne Friemelarbeit.
1: Du, mein Vater hat dir sofort eine Sprachnachricht geschickt. Lavendel soll man wohl neben Rosen pflanzen, gegen Läuse. Also dann kommen keine Läuse auf die Rosen.
0: Da sehen Sie wieder was gelernt.

0: das ist ganz gut.
1: Sie wiedersehen. Ist ein Foto dabei.
2: Machen Sie das auch manchmal, wenn Udo Lindenberg-Songs laufen? Einfach Udo Lindenberg-Name.
1: Udo dabei.
2: Aber Sie merken, hier ist Antenne Brandenburg mit Marie Günther.
0: Und Christopher Hameister.
2: Wir leben stets nach dem Motto, ohne Proben nach oben.
0: Ja, das ist dein Motto.
2: Ja,
0: ne?
2: Ja. Wahlweise aber auch From Zero to Hero. Song noch auf dem Schirm, also ich habe den ewig nicht mehr gehört, von Sarah Connor.
0: Ja, ein Vorschlag für unsere Sommer-Top 30 diese Woche, da spielen wir ihre Lieblingssongs, die irgendwas mit einer Zahl zu tun haben. Zero ist ja null. Hm. Wenn Sarah Connor dabei sein soll, gerne abstimmen auf antennebrandenburg.de und den Song hören wir in einer Minute hier bei Antenne Brandenburg.
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1: Im Studio Ronald Schleif. Guten Morgen. Nachdem in einem leeren Gehöft in Brandenburg an der Havel menschliche Knochen gefunden wurden, ermittelt die Polizei. Beim Aufräumen war auch Sprengstoff entdeckt worden. Er wurde kontrolliert auf einem Acker gesprengt. Am Bahnhof Zoo in Berlin ist in der Nacht ein Mann erschossen worden. Die Polizei geht nach ersten Erkenntnissen davon aus, dass er ein Opfer rivalisierender Banden geworden ist. Der Zoll soll mehr gegen Geldwäsche und organisierte Kriminalität tun können. Das Bundesfinanzministerium plant deswegen ein neues Zollgesetz. Es soll am Mittwoch von der Regierung verabschiedet werden.
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2: Im Studio Daniel Masto. Schönen guten Morgen. Energie Cottbus hat eine gelungene Rückkehr in die zweite Fußball-Bundesliga gefeiert. 12 Jahre nach dem letzten Spiel gab es gegen Hannover gestern einen 3:1-Sieg. Antenne-Sportreporter Andreas Friebel.
3: Es war ein glücklicher Sieg, daran besteht kein Zweifel. Aber auch dafür gibt es 3 Punkte. Und wie schon so oft in der alten Saison war Tolcay Ciyaci der Matchwinner. Nach einer Viertelstunde traf er per Freistoß und in der 72. Minute vom Elfmeterpunkt. In der Zeit dazwischen war Hannover klar besser, ließ aber viele Chancen ungenutzt. Und als dem 2:1 Justin Butler wenig später das 3:1 folgen ließ, war der Sieg unter Dach und Fach. Über 18.000 Zuschauer anschließend aus dem Häuschen, auch beim Blick auf die Tabelle. Da ist Energie jetzt Dritter.
2: Unterdessen gab es am Rande des Spielfelds technische Probleme. Vor dem Spiel verzögerte eine defekte Funkverbindung im Schiedsrichterteam den Anpfiff. In der Halbzeit führte dann ein Stromausfall im Stadion dazu, dass auch die zweite Hälfte verspätet begann. Und nach dem Spiel gab es für einige Fans auf dem Heimweg Probleme. Auf der Bahnstrecke Cottbus-Berlin musste ein Regionalexpress wegen eines technischen Defekts evakuiert werden. Jens Zimmermann von der Leitstelle Lausitz.
4: Erste Meldung aus dem Zug von Insassen, die haben uns um ca. 18.40 Uhr in der Leitstelle Lausitz erreicht, dass wohl der RE2 in der Ortslage Ziesen aus technischem Defekt liegen geblieben ist und zu diesem Zeitpunkt sich auch die Türen des Zuges nicht öffnen ließen und daraus resultierten natürlich schon anfängliche Kreislaufbeschwerden.
2: Rund 500 Fahrgäste mussten bis zum Bahnhof Königs Wusterhausen laufen. Gegen 20.15 Uhr war der Einsatz dort beendet. Der Zug konnte weiterfahren. Das Spremberger Heimatfest geht heute mit einem Familientag zu Ende. Da viele Mitarbeitende der Verwaltung beim Fest im Einsatz sind, entfallen heute die Sprechzeiten der Bereiche Ordnung, Kultur, Sport und Jugend. Ab morgen ist die Verwaltung dann wieder erreichbar. Und damit 7 Uhr und gleich 33.
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5: Ein paar Tropfen sind in der Regentonne gelandet in der Nacht und da kommen heute noch welche dazu. Heute Morgen ein paar einzelne Schauer, gegen Nachmittag und Abend wird es nochmal nass und zwischendrin guckt öfter die Sonne raus. Tagsüber in der Prignitz um die 25 Grad, in der Lausitz bis zu 34 Grad. Morgen dann meistens trocken und freundlich bei nur 21 bis 25 Grad.
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5: Es sieht tipptopp aus auf den Straßen in Brandenburg. In Berlin dauert es etwas länger auf der A100 ab Albuinstraße Richtung Wedding und etwa 10 Minuten Stau mehr auf der A115 ab Dreilindenstadt einwärts. Ansonsten gute Fahrt.
6: Ja, ich mache hier gerade das Mischpult kaputt. Ich habe jetzt einen On-Knopf in der Hand. Oh. Wenn man das umdreht, heißt es No.
5: No, aber ja. Kannst du noch irgendwo raufdrücken?
6: Warte mal, ich versuche das wieder reinzuklöppeln.
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0: Neue Woche, neues Glück. Hier ist Antenne Brandenburg mit Marie Günther.
1: Und Christopher Hameister.
0: Hallo, hallo.
2: Hallo, hallo, hier ist der Manfred.
0: Da müssen wir erstmal räuspern, Manfred.
2: Ja, hallo.
0: Wo erwischen wir dich? Wo bist du?
2: Hier in Werder, so im märkischen Oderland.
0: Und was machst du?
2: Ja, was mache ich? Ich mach so auf Rentner.
0: Das ist der beste Job der Welt, oder?
2: Ja, relativ alles, ne? Man hat immer zu tun.
0: Was steht heute noch an?
2: Ja, weiß ich noch nicht so genau. Dann, wahrscheinlich muss ich Rasen mähen heute. Ist an der Zeit.
1: Rasen mähen, gut. Und demnächst musst du vielleicht so eine Solaranlage auf dem Dach installieren.
2: Ach, das wäre geradezu genial. Ja, weil ich schon überlegt habe, ob ich das Ding mit meinem Kind vermache, nicht? Da sind ja dann 2 Kinder und 4 Personen und die haben natürlich einen ganz anderen Stromverbrauch.
0: Ja, und da könnten wir ja ein bisschen was sparen mit so einem Balkonkraftwerk. Hätten wir diese Woche, gibt's zu gewinnen. Du hast jetzt alles richtig gemacht. Wenn wir aufrufen, rufst du an, kommst mit auf die Gewinnerliste und wenn wir dich am Freitag zurückrufen, dann weißt du, was das bedeutet?
2: Ja, schon. Das wäre ja genial, ne?
0: Ne, dann hast du gewonnen, ne? Das ist klar.
2: Ich habe schon heute gewonnen, überhaupt durchzukommen. Ich hätte nie mit gerechnet.
0: Ich weiß, das ist ganz schwer, weil ganz Brandenburg hängt an der Leitung und will ran, aber es kann immer nur einen geben, ne?
2: Offenbar ja.
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0: Wir erwischen sie gerade um kurz vor 8, wahrscheinlich nackig unter der Dusche. Gestern gab es auch viele Nackige. 500 nackte Radfahrer beim ersten Naked Bike... Nee, wie heißt es?
1: Naked Bike Ride.
0: Naked Bike Ride in Berlin. Ja, du musst das ja wissen, du warst ja da.
1: Ich war nicht da. Ich denke mir nur...
0: Ja, wo warst du denn gestern? Das hast du mir nicht gesagt. Du warst beim Nackigfahren Fahrradfahren.
1: Ja, und es hat sehr gescheuert.
0: So, siehst du? Der nächste Beweis, dass sie da war.
1: Nee, aber angezogen waren dagegen ja die 18.000 Fans im Energiestadion in Cottbus. Cottbus spielt seit 12 Jahren endlich wieder in der zweiten Bundesliga. Auftakt zu Hause gegen Hannover gestern. Lief richtig gut, 3-1 für Energie.
2: Man ist sehr stolz. Ich glaube schon, dass es nicht nur was Besonderes für uns ist, sondern für die ganze Region, für die Lausitz, für die Menschen, die hier sind. Und ja, wir sind alle glücklich jetzt darüber.
3: Ich glaube, im besseres Willkommen in einer Liga, wenn wir nicht haben. Wollitz und Lemke haben Spektakel angekündigt und Spektakel gab es heute.
1: Sagen der Torschütze Cigerci und der Energiepräsident Lemke.
0: Ja, so kann es auch weitergehen. Die Zeit 7.52 Uhr.
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1: Im Studio Mario Köhne, guten Morgen. In einem leerstehenden Gehöft in Brandenburg an der Havel hat die Polizei Knochen und Sprengstoff gefunden. Es könne sich bei den Knochen um menschliche Überreste handeln, hieß es. Deswegen wurde ein Todesermittlungsverfahren eingeleitet. Bei dem Sprengstoff hat es sich um alte Zündladungen gehandelt. Sie wurden abtransportiert und auf einem Acker kontrolliert gesprengt. Statt mit dem Zug ging es gestern Abend für 500 Fahrgäste aus einem RE2 ab Zeesen zu Fuß weiter. Der Regionalexpress musste im Kreis Dahme-Spreewald evakuiert werden. Und die Fahrgäste, die mussten bis zum nächsten Bahnhof in Königs Wusterhausen laufen. Juliana Koch berichtet.
2: Wegen des technischen Defekts war die Klimaanlage ausgefallen. Zudem konnten die Türen des Zuges zeitweise nicht geöffnet werden. Aufgrund der steigenden Temperaturen klagten einige Fahrgäste über Kreislaufprobleme. Einsatzkräfte von Feuerwehr, Bundespolizei und Polizei waren vor Ort und kümmerten sich um die Passagiere. Nach etwa einer Stunde gegen 19.30 Uhr war der Einsatz beendet und der Zug konnte eigenständig seine Fahrt fortsetzen.
1: Am Bahnhof Zoo in Berlin-Charlottenburg ist in der Nacht ein Mann erschossen worden, eine Mordkommission ermittelt. Aus Berlin berichtet Toni Schmidt.
3: Bis in den Morgen hinein haben Spezialisten der Berliner Polizei Spuren am Tatort gesichert. Noch immer ist auf den Pflastersteinen hier am Hardenbergplatz genau zu sehen, wo der 30-Jährige getroffen wurde. Die Polizei ermittelt, wie viele Menschen waren beteiligt, warum kam es zum Streit und wohin sind der oder die Täter danach geflüchtet. Sie vermutet, dass hinter den Schießereien rivalisierende Banden der organisierten Kriminalität stecken.
1: Der Porsche und die Rolex sind dann erstmal weg. Mit diesen Worten hat Bundesfinanzminister Klingbeil ein neues Zollgesetz beschrieben, das aus seinem Haus kommt. Die Zöllner sollen künftig Schmuckuhren und teure Autos vorläufig einziehen dürfen, wenn unklar ist, woher die Gegenstände kommen. Den Nachweis müssen die Betroffenen selber dann erbringen. Die Bundesregierung soll am Mittwoch über das neue Gesetz abstimmen. Sind die Züge nicht pünktlich genug, gibt es weniger Sonderzahlungen für Bahnmanager. Das ist die Idee des neuen Bundesverkehrsministers Bilger. Und der CDU-Politiker erhält für den Vorschlag einige Unterstützung, wie Bianca Schwarz berichtet.
4: Die stellvertretende Grünen-Fraktionschefin Julia Verlinden sagte, natürlich würden Menschen erwarten, dass Bonuszahlungen an erreichte Ziele gekoppelt sind. Die Obfrau der SPD im Verkehrsausschuss des Bundestages, Isabel Kademartori, meint, dass der Bund Rekordinvestitionen für die Infrastruktur zur Verfügung stelle und deswegen auch erwartet, dass sich das in der Pünktlichkeit zeigt.
1: Es sind nicht einmal mehr 4 Wochen, bis unsere Nachbarn in Sachsen-Anhalt einen neuen Landtag wählen. Und weil die AfD in Umfragen so stark ist, wird viel diskutiert, wie ohne die gesichert rechtsextremistische Partei eine Regierung gebildet werden kann. Der Bundesvorsitzende der Linken, Pantisano, hat im ZDF-Sommerinterview jetzt erklärt, dass seine Partei nicht ausschließt, einen CDU-Ministerpräsidenten nach der Wahl zu unterstützen. Die CDU selber lehnt eine Zusammenarbeit mit den Linken und auch der AfD ab. Und soweit die Antenne Brandenburg Nachrichten. 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
5: Es riecht so schön nach Sommerregen in Teilen Brandenburgs. Ganz vereinzelt sind auch noch Regenwolken unterwegs bei Temperaturen um die 20 Grad. Tagsüber scheint mal die Sonne, mal ist es wolkiger und vor allem in der zweiten Tageshälfte sind Schauer und Gewitter möglich. Mhm. Dabei geht's hoch auf 24 Grad in Pritzwalk und bis 34 Grad in Lauchhammer. Morgen bleibt's dann größtenteils trocken und freundlich bei um die 23 Grad.
6: Da und die nächsten Tage Sommer, ne?
5: Wird sommerlicher, wird immer wärmer.
6: Also ich habe hier Sonne, schön.
0: Ja. 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
5: Vorsicht auf der A13 Berlin Richtung Dresden. Zwischen Lübbenau und dem Dreieck Spreewald steht ein Pannenauto. In Berlin dauert es etwa 10 Minuten länger auf der 115 ab Dreilinden statt einwärts. Und geblitzt wird auf der B2 zwischen Sedin und Beelitz. Danke Mario fürs Bescheidsagen und gute Fahrt.
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7: Montagmorgen, es ist kurz nach 8. Genießen Sie noch die Ruhe. In 2 Wochen sieht die Welt schon wieder ganz anders aus. Heute in 2 Wochen ist nämlich erster Schultag nach den Sommerferien.
5: Und bis dahin geht's für die Kids heute wieder zu Oma und Opa.
7: Und da ist immer noch am schönsten, weil?
8: Immer wenn ich zu Oma komme, wartet immer auf mich eine Überraschung.

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1: Guten Morgen.
0: Die Ernte, die läuft überall auf Hochtouren. Der Weizen wird abgeerntet. Ein Kumpel, Weinbauer aus Brandenburg, sagte zu mir am Wochenende, es geht auch schon los, so Stichwort Federweißer. Also lecker, lecker. Und auch der Lavendel steht erntereif auf dem Feld.
1: Ja, das ist so schön, ne? Diese lilane Blüten in der Uckermark in Brüssel gibt's das. Da fahren ganz viele auch einfach nur hin, um Fotos zu machen. Da ist heute unser Morgenreporter Ivo Ziemann. Und ihr schwirrt jetzt durchs Feld, ja?
2: Ja, könnte man so sagen, aber außer mir schwirren hier noch ganz viele andere Bienchen und Hummelchen und Schmetterlinge schon rum, hört man ja so ein bisschen. Viele schlafen aber tatsächlich noch, also die sitzen hier in den Lavendelpflanzen und ja, chillen noch ein bisschen, halten noch ein Nickerchen. Aber es geht noch richtig los, wenn es richtig heiß ist, oder, Karel?
3: Ja, jetzt kommt gleich erste Sonne strahlen und dann alle Hummel, Bienen, Wildbienen, die arbeiten fleißig auf dem Lavendelfeld. Ja.
2: Es duftet aber auch, also wirklich mega. Ist klar, dass die hier alle angezogen werden. Du hast auch schon ungewöhnliche Tiere hier gesehen, ja?
3: Ja, das sind diese, ich habe erst gedacht, das ist ein Kolibri-Vogel, aber nein, das ist ein Kolibri-Schmetterling. So, das heißt, es ist warm genug hier.
2: Ja, vor allen Dingen für Lavendel. Du hast mir auch schon einen Trick verraten, das kann man ja vielleicht mit seinem Lavendel zu Hause auch machen, dass es besonders stark riecht. Man reibt den so zwischen den Händen.
3: Genau, reiben zwischen Hände und dann kommt ein Süßigkeitsgeruch.
2: Und ihr macht ja auch allerhand Sachen daraus. Was kann man denn so aus dem Lavendel alles machen?
3: Von Kosmetikbau bis Lebensmittel. Darum ist kulinarisch auch dieser Lavendel. So, Öle, Honig.
2: Eis macht ihr es?
3: Genau, Eis, Lavendel-Eis auch.
2: Und dann kennt man das ja in diesen Säckchen und so und zum Schlafen, weil es so beruhigend wirkt.
3: Ja, das ist eine Bewegung von Lavendel. Entspannung und Beruhigung und Klassiker ist gegen Motten.
2: Gut, dann würde ich sagen, kosten wir jetzt nochmal ein Lavendel-Eis.
3: Sehr gerne.
0: Lavendel-Eis, hatten wir das nicht auf der Grünen Woche in der Brandenburg?
1: Ich meine ja.
0: Also, wenn Sie es mal testen wollen, kommen Sie zur Grünen Woche. Jetzt schon mal merken, im Kalender im Januar ist soweit. Wann?
1: 15. bis 24. Januar. Aber Lavendel-Eis gibt es ja jetzt auch in der Uckermark. Also Sie müssen nicht so lange warten.

0: Nee, Mann, ich muss zur Arbeit. Nee, ich muss zur Arbeit.
1: Ja, aber entschuldige mal, also dieses Minütchen hätte man doch noch. Also das ist ja wohl ein knaller Song hier, 99 Luftballons. Und wenn Sie sagen, das ist einer meiner absoluten Lieblinge, ja, dann gerne abstimmen. Antennebrandenburg.de, das geht auch ganz schnell, das schaffen Sie noch vor der Arbeit, versprochen. Da suchen wir nämlich die Top 30. Thema diese Woche, Zahlen bitte. Songs von 0 bis unendlich und hier haben wir die 99 Luftballons. Hören wir gleich auch in knapp einer Minute.
2: Yippie!
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1: Im Studio Ronald Schleif. Guten Morgen. Nachdem in einem leeren Gehöft in Brandenburg an der Havel menschliche Knochen gefunden wurden, ermittelt jetzt die Polizei. Auch Sprengstoff wurde dort sichergestellt. Er wurde abtransportiert und kontrolliert gesprengt. Der Zoll soll im Kampf gegen Geldwäsche und organisierte Kriminalität künftig Luxusautos und teure Uhren einbehalten können. Das neue Gesetz aus dem Bundesfinanzministerium sieht vor, dass die Besitzer nachweisen müssen, woher die Gegenstände kommen. Unpünktliche Züge sollen zu weniger Bonuszahlungen für Bahnmanager führen. Diese Idee von Bundesverkehrsminister Bilger bekommt viel Unterstützung. Unter anderem begrüßen SPD, Grüne und der Fahrgastverband Pro Bahn den Vorschlag.
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2: Im Studio Daniel Mastow. Schönen guten Morgen. Schlechte Nachrichten für den Rest der Sommerferien. Gleich zwei Schwimmbäder hier bei uns in Südbrandenburg müssen ab heute vorübergehend schließen. Betroffen sind die Freibäder Guben und Lauchhammer. Antenne-Reporterin Theresa Wunderlich mit den Details.
3: Bei beiden Schwimmbädern sind Wartungs- und Reparaturarbeiten der Grund für die vorübergehende Schließung. So will man sich in Guben beispielsweise um die Badewassertechnik, die Saunaanlagen und die Wasseraufbereitungsanlage kümmern. Am 24. August soll hier dann der Betrieb wieder regulär weitergehen. Im Freizeitbad Lauchhammer dauert es noch etwas länger. Dort ist Schwimmen wieder ab dem 29. August möglich.
2: Energie Cottbus hat eine gelungene Rückkehr in die zweite Fußball-Bundesliga gefeiert. Nach 12 Jahren nach dem letzten Spiel gab es gestern gegen Hannover einen 3:1-Sieg. Antennesportreporter Andreas Friebel berichtet.
4: Es war ein glücklicher Sieg, daran besteht kein Zweifel. Aber auch dafür gibt es 3 Punkte. Und wie schon so oft in der alten Saison war Tolcay Ciyeci der Matchwinner. Nach einer Viertelstunde traf er per Freistoß und in der 72. Minute vom Elfmeterpunkt. In der Zeit dazwischen war Hannover klar besser, ließ aber viele Chancen ungenutzt. Und als dem 2:1 Justin Butler wenig später das 3:1 folgen ließ, war der Sieg unter Dach und Fach. Über 18.000 Zuschauer anschließend aus dem Häuschen, auch beim Blick auf die Tabelle. Da ist Energie jetzt Dritter.
2: Unterdessen gab es am Rande des Spielfelds technische Probleme. Vor dem Spiel verzögerte eine defekte Funkverbindung im Schiedsrichterteam den Anpfiff. In der Halbzeit führte dann ein Stromausfall im Stadion dazu, dass auch die zweite Hälfte verspätet begann. Das Spremberger Heimatfest geht heute mit einem Familientag zu Ende. Da viele Mitarbeitende der Verwaltung beim Fest im Einsatz sind, entfallen heute die Sprechzeiten der Bereiche Ordnung, Kultur, Sport und Jugend. Ab morgen ist dann die Verwaltung wieder zu den gewohnten Öffnungszeiten erreichbar. Soweit die Neuigkeiten, 8.33 Uhr.
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5: Heute brauchen wir sowohl den Sonnenschirm als auch den Regenschirm. Tagsüber gibt's oft Sonne, vor allem in der zweiten Tageshälfte, aber auch Schauer und Gewitter. Und die Temperaturen sehr unterschiedlich. In Richtung Prignitz teilweise nur 24 Grad, in der Lausitz sind bis 34 Grad möglich. Morgen wird's dann überall frischer, um die 23 Grad und Sonne und Wolken im Mix.
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5: Auf der A9 Leipzig Richtung Berlin steht zwischen Kleinmarzehns und Niemeck ein Pannenauto auf der rechten Spur im Baustellenbereich. Vorsicht auf der A13 Berlin Richtung Dresden zwischen Lübbenau und dem Dreieck Spreewald ist auch ein Auto liegen geblieben. In Berlin dauert es 10 Minuten länger auf der A115 ab Dreilindenstadt einwärts. Und geblitzt wird auf der B2 zwischen Sedin und Belitz. Gute Fahrt.
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0: Schön, dass Sie mit uns unterwegs sind mit Antenne Brandenburg.
1: Schönen guten Morgen.
0: Hier sind Marie Günther und Christopher Hameister. Und wer ist dran? Hallo?
2: Einen wunderschönen guten Morgen, David.
3: Morgen, ja, Telefon.
0: David, wie können wir helfen?
2: Na, ich wollte mich gerne anmelden für das Balkonkraftwerk.
0: Du brauchst eins, oder was?
2: Anders. Ich würde das gerne für einen besten Freund gewinnen wollen, weil der wird jetzt demnächst 40. Der wollte unbedingt mal eins haben und das wäre ein tolles Geschenk.
1: Super, und dann kannst du dich mal selber einladen und da dein Handy aufladen oder so.
2: So oder so, ja, genau.
0: Du hast alles richtig gemacht. Du hast hier angerufen, wenn wir aufgerufen haben. Und wenn wir dich Freitag zurückrufen, dann weißt du, was das heißt.
2: Dann hätte ich vielleicht ein Balkonkraftwerk geworden oder beziehungsweise

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1: Schönen guten Morgen.
0: Wir erwischen Sie wahrscheinlich auf dem Weg zur Arbeit. Das ist auch gut. Aber jetzt schätzen Sie mal, was glauben Sie? Wie lange ein Landwirt so auf seiner Maschine sitzt? Zum Beispiel Christian Braune auf dem Mähdrescher.
1: Also jetzt zur Erntezeit bestimmt den ganzen Tag, ne?
0: Der ist fast 18 Stunden auf seinem Mähdrescher.
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0: Und hat uns kurz nach Mitternacht noch eine Sprachnachricht geschickt.
3: Hallo und guten Morgen Marie und Christopher. Hier ist der Brandenburger Erntekönig Christian Braune. Und ja, bei uns gibt es aktuell allerhand zu tun. Ich sitze tatsächlich noch auf dem Mähdrescher, denn wir haben jetzt gleich die Weizenernte abgeschlossen, hoffentlich. Wir haben die Nacht durchgedroschen, ich bin mein Mähdrescher ein bisschen, um die Ernte einzufahren. Wir befinden uns in den letzten Zügen der Getreideernte. Ja, hoffen, dass die Preise steigen. Aktuell ist es nicht so einfach. Bereiten alles vor für die neue Aussaat. Der Raps kommt in den Boden, sodass wir nächstes Jahr auch wieder vernünftigen Raps ernten können. Euch noch einen schönen Tag und ganz liebe Grüße vom Weizenacker.
0: Ja, ganz liebe Grüße zurück und erholsamen Schlaf. Und wenn Sie eine Maschine auf der Straße vor sich haben, Sie wissen, Rücksicht nehmen und keine gefährlichen Überholmanöver. Sie wissen Bescheid.
1: Die Zeit, 8.53 Uhr.
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1: Im Studio Mario Köhne, guten Morgen. Es hat zwar etwas geregnet, aber die Waldbrandgefahr bleibt in einigen Teilen Brandenburgs hoch. Robin Marienfeld mit einem Überblick.
2: Vor allem in Südbrandenburg bleibt die Waldbrandgefahr hoch. Laut Umweltministerium gilt in den Kreisen Dahme-Spreewald, Elbe-Elster, Oberspreewald-Lausitz und Spree-Neiße die Gefahrenstufe 4 von 5. Im übrigen Land herrscht die mittlere Stufe 3. Nur in der Prignitz ist die Waldbrandgefahr noch geringer. Bis Ende Juli hat es in Brandenburg bisher mehr als 240 Mal gebrannt. Wegen der großen Kiefernwälder und der leichten Sandböden gilt die Mark als Waldbrand-Hotspot in Deutschland.
1: Und es wird wieder sommerlich heute und im Laufe dieser Woche und auch heiß. An Hitzetagen ruft Brandenburgs Seniorenbeauftragter Norman Asmus zu mehr Eigenvorsorge auf. Die Menschen müssten bei hohen Temperaturen ihre Routinen anpassen, sagte Asmus Antenne Brandenburg.
3: Zu hinterfragen, muss ich immer am gleichen Wochentag einkaufen gehen? Oder ist es nicht so, dass ich jetzt, wenn dann 35 Grad angesagt werden, das vielleicht auch nochmal verschieben kann? Und ansonsten natürlich auch an der Stelle darauf achte, dass ich genug trinke, mich im Schatten aufhalte und so versuche, da gut durchzukommen.
1: Angehörige und Nachbarn sollten besonders auf ältere Menschen achten, so Asmus. Gruselige Funde in Brandenburg an der Havel. Beim Aufräumen in einem leerstehenden Gehöft sind Sprengstoff und Knochen gefunden worden. Polizeisprecher Marco Lange sagte RBB 24 Brandenburg aktuell.
4: Die Knochen haben sich als vermutlich menschlichen Ursprungs erwiesen, allerdings sehr alt. Da kam die Kriminalpolizei zum Einsatz. Wir haben ein Todesermittlungsverfahren eingeleitet. Es handelt sich dabei um Schädelteile und Teile von Beinknochen.
1: Bei dem gefundenen Sprengstoff hat es sich um alte Zündladungen gehandelt. Sie wurden abtransportiert und auf einem Acker kontrolliert gesprengt. Zu Fuß statt mit dem Zug. Am Abend ist bei Zesen im Kreis Dahme-Spreewald ein RE2 evakuiert worden. In dem Regionalexpress hatte es laut Leitstelle Lausitz einen technischen Defekt gegeben. Die Klimaanlage war ausgefallen, außerdem ließen sich die Türen zeitweise nicht öffnen. Die rund 500 Fahrgäste mussten zum nächsten Bahnhof in Königs Wusterhausen laufen. Darunter waren auch viele Fußballfans, die vorher in Cottbus das Zweitligaspiel gegen Hannover gesehen hatten. Der Zoll soll im Kampf gegen Geldwäsche und organisierter Kriminalität deutlich mehr Befugnisse erhalten. Das sieht ein neues Gesetz aus dem Bundesfinanzministerium vor. Die Regierung soll es am Mittwoch beschließen, wie Anne-Kathrin Mellmann aus unserem Hauptstadtstudio berichtet.
5: Künftig soll der Zoll Vermögenswerte wie teure Autos, Luxusuhren oder Schmuck vorläufig einziehen dürfen, wenn erhebliche Zweifel an ihrer rechtmäßigen Herkunft bestehen. Finanzminister Lars Klingbeil von der SPD hatte die Pläne mit den Worten beschrieben, der Porsche und die Rolex sind dann erstmal weg. Betroffene müssen anschließend nachweisen, dass sie die Vermögenswerte legal erworben haben.
1: Soweit die Antenne Brandenburg Nachrichten. 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
6: Dankeschön, Mario.
1: Na klar.
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7: Heute gibt es mehrere Klimazonen in Brandenburg. Im Süden heiß bei bis zu 34 Grad, im Norden deutlich kühler bei nur 25 Grad. Dabei wird es wechselhaft, heute Morgen einzelne Schauer. Dann gibt es lange Sonnenphasen und vor allem in der zweiten Tageshälfte ziehen von Norden nochmal Schauer ins Land. Morgen dann meist trocken und freundlich bei bis zu 25 Grad.
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7: Auf der A9 Leipzig Richtung Berlin steht zwischen Kleinmarzehns und Niemeck ein Pannenauto im Baustellenbereich. Vorsicht auf der A13 Dresden Richtung Berlin. Zwischen Schwarzheide und Klettwitz ist noch jemand liegen geblieben. In Berlin gibt es kleinere Staus auf der A100 ab Albuinstraße Richtung Wedding und auf der A115 ab Dreilindenstadt einwärts. Und geblitzt wird auf der A13 Richtung Dresden in Höhe Freiwalde. Danke Nico fürs Bescheid sagen und gute Fahrt.
8: Um 9:04, 9:04.
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2: Vor einigen Jahren bin ich von Berlin nach Bad Wilsnack gepilgert. 5 Tage zu Fuß. Kurz hinter Küritz an der Knatter ging plötzlich alles schief. Der Himmel wurde schwarz. Wenige Minuten später war ich klatschnass. Die Pilgerherberge, auf die ich gehofft hatte, blieb verschlossen. Mein Handy hatte kaum noch Akku. Ich wusste nicht weiter. Schließlich hielt ich ein Auto an. Die Fahrerin hörte sich meine Geschichte an. Ich bat sie, mich in einem Café oder Hotel abzusetzen. Lachend sagte sie, Mädel, du bist in der Prignitz. Hier gibt es nichts. Aber vielleicht das Irish Pub. Das Pub hatte natürlich geschlossen. Ich klopfte trotzdem. Eine Frau öffnete. Sie putzte gerade den Gastraum. Ich erklärte meine Lage und fragte vorsichtig, ob ich vielleicht eine Stunde bleiben dürfte. Sie schaute mich an, lachte und sagte nur, na komm rein, ich hab noch eine Bockwurst da. Aus einer Stunde wurden 4. Wir aßen, tranken ein Bier und erzählten uns unser Leben. Später fand ich eine Unterkunft. Am nächsten Morgen ging ich weiter. Wenn ich heute an diese Pilgerreise denke, erinnere ich mich nicht zuerst an den Regen, sondern an diese offene Tür. Ich bin sicher nicht angekommen, weil ich alles gut geplant hatte. Ich bin angekommen, weil Menschen ihre Türen geöffnet haben. So ist das. Nicht nur beim Pilgern. Auch im Leben kommen wir oft nur weiter, weil jemand uns Türen öffnet, uns zuhört. Oder jemand, der sagt, komm rein, setz dich, ruh dich erst einmal aus. Jesus sagte einmal, ich bin der Weg. Nicht, ich kenne den Weg, sondern ich bin der Weg. Wer mir nachfolgt, der lernt Vertrauen. Schritt für Schritt. Vielleicht zeigt sich dieser Weg manchmal ganz unscheinbar. In einer offenen Tür, in einem Platz am Tisch, in einem Menschen, der einem Fremden hilft, ohne lange zu fragen. Ich wünsche Ihnen heute, dass Ihnen so ein Mensch begegnet. Oder dass Sie selbst für jemanden zur offenen Tür werden.

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0: Also. Also 9:50 ist es, hier ist Antenne Brandenburg. Morgen. Und ich sag's mal ganz so, wenn's bei Ihnen im Garten gerade auch so herrlich duftet, dann machen Sie einmal so, dann haben Sie bestimmt Lavendel gepflanzt.
1: Ja, und die Hummeln und Schmetterlinge, die sind auch aus dem Häuschen, die lieben den Duft. Morgenreporter Ivo steht schon seit Stunden auf dem Lavendelfeld in Brüssel in der Uckermark.
2: Und ich sag euch, hier ist einfach herrlich. Also ist, die Sonne ist jetzt draußen, es duftet nach Lavendel. Ganz viele Insekten schwirren hier rum. Also es ist wirklich schön. Das wollen natürlich viele von uns auch zu Hause haben. Genau so wird vielleicht nicht ganz so funktionieren. Aber wichtig ist ja da auch zum Beispiel schneiden. Wir hatten ja vorhin schon gesagt, je mehr man schneidet, desto besser wächst es nach und desto besser riecht es auch und so weiter. Was muss ich denn beachten, Caro? Wo und wie schneide ich denn meinen Lavendel zu Hause richtig ab?
3: Erst, man muss richtige Erntezeit finden. Wenn die ersten Blüten von unten sind offen, dann ist eine richtige Zeit zu ernten.
2: Was ist der nächste Schnitt, der jetzt sozusagen ansteht?
3: Jetzt ist erste Ernte noch auf diesem Feld und dann kommt bald neue Blumen. So in 4-6 Wochen, die haben zweite Ernte noch.
2: Okay, und wo schneide ich ihn ab?
3: Genau über Holzstück, so 2-3 Zentimeter über Holzstück, nicht im Holz gehen.
2: Und dann gibt's auch eine zweite Ernte und dann duftet es auch im Garten.
3: Stimmt.
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1: Im Studio Ronald Schleif. Guten Morgen. Trotz einiger Regenschauer bleibt die Waldbrandgefahr in Brandenburg hoch. Vor allem im Süden gilt verbreitet Gefahrenstufe 4 von 5. Brandenburgs Seniorenbeauftragter Asmus hat wegen der Hitze zu mehr Aufmerksamkeit aufgerufen. Angehörige und Nachbarn sollten auf ältere Menschen achten. Außerdem sollten die Senioren ihre Routinen hinterfragen und anpassen. Der Zoll soll im Kampf gegen Geldwäsche und organisierte Kriminalität künftig Luxusautos und teure Uhren einbehalten können. Das neue Gesetz aus dem Bundesfinanzministerium sieht vor, dass die Besitzer nachweisen müssen, woher die Gegenstände kommen.
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2: Im Studio Daniel Mastu. Guten Morgen. Schlechte Nachrichten für den Rest der Sommerferien. Gleich zwei Schwimmbäder hier bei uns in Südbrandenburg müssen ab heute vorübergehend schließen. Betroffen sind die Freibäder Guben und Lauchhammer. Antenne-Reporterin Theresa Wunderlich mit den Details.
3: Bei beiden Schwimmbädern sind Wartungs- und Reparaturarbeiten der Grund für die vorübergehende Schließung. So will man sich in Guben beispielsweise um die Badewassertechnik, die Saunaanlagen und die Wasseraufbereitungsanlage kümmern. Am 24. August soll hier dann der Betrieb wieder regulär weitergehen. Im Freizeitbad Lauchhammer dauert es noch etwas länger. Dort ist Schwimmen wieder ab dem 29. August möglich.
2: Energie Cottbus startet mit einem Sieg in die zweite Fußball-Bundesliga. Vor über 18.000 Zuschauern gab es gestern ein glückliches 3:1 über Hannover. Energiepräsident Sebastian Lemke sagte nach dem Spiel:
4: Ich glaube, ein besseres Willkommen in einer Liga kann man nicht haben. Kommt, glaube ich, relativ gut ins Spiel für einen Aufsteiger. Gehen 1:0 in Führung, der macht Hannover sehr verdient das 1:1. Dann müssen wir echt Glück haben, dass wir zur Halbzeit eigentlich 4-5-1 hinten liegen. Dann macht der Staff fantastische Wechsel, hat gesehen, wo Hannover unsere Schwachstellen gesehen hat und haben also einen Nadelstich gesetzt. Und ich glaube, Wollitz und Lemke haben Spektakel angekündigt und Spektakel gab es heute.
2: In der Tabelle steht Cottbus nach dem ersten Spieltag auf Rang 3. Am Sonntag ist Energie dann in Bielefeld zu Gast. Radsport, Handball oder Kanu. In Peitz wird es in den nächsten 3 Wochen sportlich. Unter dem Motto Sport verbindet, gemeinsam nachhaltig, vielfältig, locken viele Sportarten und Wettbewerbe zum Mitmachen in die Fischerstadt. Organisator Sebastian Bubner:
5: Man kann überall reinschnuppern und man kann, ich sag mal, auch bei 90% der Wettkämpfe, weil man sich zeitig kümmert, auch mitmachen. Beim Radrennen, da braucht man eine kleine Lizenz tatsächlich. Aber sonst ist das wirklich Bewegungssport für die breite Masse. Und darauf sind wir sehr stolz, dass wir aus dieser breiten Masse auch schon wieder deutsche Meister etc. entwickeln konnten.
2: Und der Eintritt zu den Wettbewerben ist für alle Besucher kostenlos.
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6: Heute gibt's Sonne fürs Gemüt und Regen für den Garten, der perfekte Mix. Am meisten Sonnenschein gibt's in der ersten Tageshälfte, am meisten Regen gibt's gegen Nachmittag und Abend und dabei sehr unterschiedliche Temperaturen von 24 Grad in Pritzwalk und 34 Grad in Lauchhammer. Morgen dann überall frischer bei um die 23 Grad und Sonne und Wolken im Mix.
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6: Vorsicht auf der A10 südlicher Berliner Ring Richtung Dreieck Spreeau. Zwischen Genshagen und Rangsdorf liegt ein Spanngurt auf der rechten Spur. Vorsicht auf der A13 Dresden Richtung Berlin. Zwischen Schwarzheide und Klettwitz steht ein Pannenauto. In Werder ist die Eisenbahnstraße zwischen dem Kreuzungsbereich unter den Linden-Brandenburger Straße und der Chemnitzer Straße bis April 2028 gesperrt. In Berlin dauert es etwas länger auf der A115 ab Dreilindenstadt einwärts 10 Minuten plus und geblitzt wird auf der B2 zwischen Sedin und Belitz. Gute Fahrt.
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0: 9.40 Uhr, hier ist Antenne Brandenburg. Wer ist denn dran? Hallo?
1: Ja, hallo, ist der Micha.
0: Aus?
1: Ohnehendorf.
0: Ja, wie ist die Stimmung?
1: Gut, ich bin ja durchgekommen.
0: Herzlich willkommen bei Antenne Brandenburg. Sie haben die Chance auf das Balkonkraftwerk. Sie brauchen noch eins.
1: Ich nicht, aber ich will es meiner Mutter schenken. Da ist die Rente nicht so groß und dann könnt ihr ja doch ein bisschen sparen.
2: Bis zu 400 Euro im Jahr.
1: Oh, das hört sich ja natürlich perfekt an. Ne?
2: Ja, und Sie helfen denn beim Installieren wahrscheinlich?
1: Na klar, selbstverständlich.
2: Sehr gut. Sie haben alles richtig gemacht, sind durchgekommen, haben angerufen und sind damit auf der Gewinnerliste. Am Freitag rufen wir den Gewinner zurück.
1: Alles klar, wunderbar, freue ich mich.
0: Sagen Sie eigentlich Mutti oder Mama?
1: Eigentlich Mama.
0: Ah, okay, ich sage immer Mutti. Aber gut, dann haben wir nicht dieselbe.

0: Und jetzt, hier auf Antenne Brandenburg, mal was fürs Herz. Eine Meldung, die wir gelesen haben. Das stimmt. 6:01 Uhr. Meldung, die wir gelesen haben vom Wochenende. Eine Bäckerin aus Rheinland-Pfalz, älteres Ehepaar, über 70, seit ein paar Tagen nicht mehr da waren. Die kommen sonst fast täglich zum Einkaufen in die Bäckerei. Also ist die Bäckerabend einfach zu denen nach Hause vorbeigelaufen und hat leise Hilferufe durch so ein offenes Fenster gehört.
1: Oh Gott.
0: Hat dann sofort den Notruf gewählt, Sanitäter kam rein in die Wohnung und die Senioren konnten gerettet werden. Und die Polizei sagt, sie hätten sich in einer akuten Notlage befunden und wurden nur durch die tolle Bäckerin gerettet.
1: Und was sagt uns die Geschichte? Lieber einmal zu viel um die Mitmenschen sorgen als zu wenig.
0: Das stimmt. Die Zeit, 9:52 Uhr.
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1: Im Studio Mario Köhne, guten Tag. Der Regen in der Nacht und am Morgen hat nur wenig Entspannung gebracht. Vor allem in Brandenburgs Süden bleibt die Waldbrandgefahr hoch. Laut Umweltministerium gilt in den Kreisen Dahme-Spreewald, Elbe-Elster, Oberspreewald-Lausitz und Spree-Neiße Gefahrenstufe 4 von 5. Im restlichen Land herrscht Stufe 3, in der Prignitz Stufe 2. Insgesamt hat es in Brandenburg in diesem Jahr bis Ende Juli mehr als 240 Waldbrände gegeben. Das letzte große Feuer wütete auf dem ehemaligen Truppenübungsplatz in Jüterbock in Teltow-Fläming. Hier waren mehr als 300 Hektar betroffen. Ja, und der Sommer nimmt in dieser Woche nochmal richtig Anlauf. Brandenburgs Seniorenbeauftragter Norman Asmus ruft wegen der Hitze zu mehr Eigenvorsorge auf. Vor allem ältere Menschen müssten bei hohen Temperaturen ihre täglichen Routinen hinterfragen. Ist es beispielsweise nötig, Einkäufe an besonders heißen Tagen zu erledigen? Asmus regt im Gespräch mit Antenne Brandenburg außerdem Nachbarschaftshilfe an.
2: Auch eine aufmerksame Nachbarschaft hilft. Ich habe da ein Projekt aus Brandenburg an der Havel auch im Blick, wo man sich zur Ansprechperson, zum Nachbarschaftshelfenden in Hitzefällen dann auch qualifizieren lassen kann.
1: Auch Angehörige sollten mehr auf Ältere achten, so der Seniorenbeauftragte. Am Bahnhof Zoo in Berlin-Charlottenburg ist in der Nacht ein Mann erschossen worden. Eine Mordkommission ermittelt. Aus Berlin berichtet Toni Schmidt.
3: Bis in den Morgen hinein haben Spezialisten der Berliner Polizei Spuren am Tatort gesichert. Noch immer ist auf den Pflastersteinen hier am Hardenbergplatz genau zu sehen, wo der 30-Jährige getroffen wurde. Die Polizei ermittelt, wie viele Menschen waren beteiligt, warum kam es zum Streit und wohin sind der oder die Täter danach geflüchtet. Sie vermutet, dass hinter den Schießereien rivalisierende Banden der organisierten Kriminalität stecken.
1: Der Porsche und die Rolex sind dann erstmal weg. Mit diesen Worten hat Bundesfinanzminister Klingbeil ein neues Zollgesetz beschrieben, das aus seinem Haus kommt. Die Zöllner sollen künftig Schmuck, Uhren oder auch teure Autos vorläufig einziehen dürfen, wenn unklar ist, woher die Gegenstände kommen. Den Nachweis müssen die Betroffenen dann selber erbringen. Die Bundesregierung soll am Mittwoch über das Gesetz abstimmen. In nicht einmal 4 Wochen wählen unsere Nachbarn in Sachsen-Anhalt einen neuen Landtag. Die AfD liegt in Umfragen so weit vorne, dass gerade viel diskutiert wird, wie ohne die gesichert rechtsextremistische Partei eine Regierung gebildet werden kann. Linken-Bundesvorsitzender Pantisano schließt nicht aus, dass seine Partei einen CDU-Ministerpräsidenten unterstützt. Aus dem Hauptstadtstudio Dietrich Karl Meurer.
4: Noch vor wenigen Wochen verglich Luigi Pantisano die CDU mit der AfD und warf ihr faschistische Politik vor. Im ZDF-Sommerinterview schlägt der linken Co-Chef nun deutlich andere Töne an. Die CDU, die bislang eine Zusammenarbeit mit der Linken ablehnt, fordert er auf, Verantwortung zu übernehmen.
1: Soweit die Antenne Brandenburg Nachrichten. 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
5: Ja, auch heute wieder eins mit Sonne oder eben auch mit dichten Wolken. Und von Norden ein bisschen Regen oder einzelne Schauer, auch kurze Gewitter heute durchaus möglich. Es ist windig, Temperaturen liegen dazu bei 24 bis 32 Grad. In Berlin bekommen wir 29 Grad. Im Verlauf wird es dann eher kühler. In der Nacht dann im Süden erstmal wolkig, vereinzelt auch Schauer möglich, später dann gering bewölkt oder klar und trocken bei 14 bis 10 Grad. Morgen bekommen wir dann eine Mischung aus Sonne und ein paar Wolken, lockere Wolken, örtlich auch kompakter. Meist bleibt's trocken, bisschen weniger warm, ganz angenehm, bei 22 bis 23 Grad.
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5: Oh ja, wir schauen zunächst mal auf die A10. Vorsicht bitte auf dem südlichen Berliner Ring Richtung Dreieck Spreeau zwischen Rangsdorf und Schönefelder Kreuz, da steht ein defektes Fahrzeug. Auf der A10 westlicher Berliner Ring Richtung Dreieck Havelland gibt es zwischen Großkreuz und Havelbrücke Stau. Das Ganze hier an einer Baustelle, 10 Minuten mehr in Plan. Stadtverkehr Berlin, bisschen länger dauert's gerade auf der A100 ab Alboinstraße Richtung Wedding und nochmal 10 Minuten obendrauf auf der A115 ab Dreilinden stadteinwärts. Geblitzt wird auch noch, und zwar auf der A13 Richtung Dresden in Höhe Freiwalde, dann auf der A24 Richtung Hamburg direkt im Dreieck Wittstock-Dosse. Dankeschön Hans-Jürgen fürs Durchgeben, Grüße gehen raus. Und einen haben wir noch auf der B2 zwischen Sedin und Belitz. Staus, Blitzer und Entwarnungen können Sie gerne melden beim Antenne Verkehrsservice. Da sitzt der Max und ist erreichbar unter der 0331 70 98 101. Danke fürs Melden. Allen unterwegs eine gute Fahrt. 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
5: Ja, oder? Ha? Also Klamotten runter, oben einfach mal oder kurz tragen. Heute geht ja auch bei den Temperaturen. Und ich finde, Sie können sich's leisten, ja? Dazu am besten noch ein Balkonkraftwerk gewinnen. Klar, geht doch hier bei uns.
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0: Alice Cooper auf Antenne Brandenburg mit Preußen. Wir spielen die schönste Musik für Brandenburg im Sommer, in der Sonne. Wir haben Ferienzeit. Da liegen die einen am Strand, die anderen sitzen im Garten. Und zu Hause dreht der Stromzähler munter weiter seine Runden. Kühlschrank, Router, Ventilator, Ladegeräte. Also der Sommer macht keine Pause, da ist ordentlich zu tun.
1: Was ein Sommer, was ein Sommer.
0: Und genau deshalb machen wir aus Sonnenschein bares Geld. Wir verschenken jede Woche ein Balkonkraftwerk im Wert von mehr als 1200 Euro. Zuvor setzen wir sie auf die Gewinnerliste, aus der wir dann am Freitag den nächsten Kraftwerksbesitzer ermitteln. Boah, das klingt, als würden wir hier Monopoly spielen. Wer ist es denn heute? Schönen guten Tag, hier ist René Hausmann. Wer ist denn da?
2: Ja, hier ist oben Reinhard.
0: Hallo Reinhard, ich grüße Sie. Von wo aus rufen Sie an?
2: Ich rufe aus Neuruppin an.
0: Jetzt muss ich mal fragen, haben Sie gerade Urlaub oder sind Sie arbeiten?
2: Nee, ich bin Rentner.
0: Ah, okay, also ganz entspannt, schön in der Hängematte. Jawohl,
2: genau.
0: Strohhut auf dem Kopf.
2: Strohhut nee? Nicht gerade, ich bin schon sehr aktiv im Garten.
0: Wenn Sie im Garten unterwegs sind, da gibt es auch eine Menge zu tun. Was zieht denn da am meisten bei Ihnen?
2: Am meisten, glaube ich, ist mal meine Poolpumpe.
0: Oh, die Poolpumpe. Wie lange läuft die bei Ihnen am Tag?
2: So 4-5 Stunden bestimmt.
0: Oh, also dafür wäre so ein Balkonkraftwerk optimal.
2: Eben.
0: Ja? Also das muss klappen, da setze ich mich für ein, also gedanklich zumindest.
2: Mhm.
0: Was gibt's heute noch zu tun bei Ihnen? Was liegt noch an?
2: Ich mache mich gleich wieder auf Richtung Garten und dann vielleicht die Frühkartoffeln buddeln.
0: Gut.
2: Die sind jetzt fertig. Also
0: ein bisschen buddeln und dann einen gepflegten Kopfsprung in den Pool,
2: genau.
0: Der demnächst mit etwas Glück schon alleine läuft. Autark. Daumen sind gedrückt. Ich wünsche einen schönen Tag. Wir begleiten Sie gerne mit der schönsten Musik für Brandenburg und ich hoffe, Sie bleiben am Radio. Ja?
2: Aber klar.
0: Schön.
2: Tschüss.
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Billy Idol. Hard in the City. Und während es so hard in the City ist, gibt's bei uns auch diese Woche wieder die Sommertop 30. Dabei geht es um Zahlen in Songs, ja. Von One Way Wind über Summer of 69 oder 99 Luftballons. Ich find's ja wirklich erstaunlich, wie oft Musiker zählen, rechnen oder einfach nur eine Zahl in den Titel packen.

0: Also überall irgendwo mal eine Zahl drin. Und deshalb stimmen Sie doch mal mit ab für unsere Sommertop 30 unter dem Motto Zahlen bitte, Songs von 0 bis unendlich. 5 Stimmen haben Sie und wer weiß, vielleicht schafft ja Ihre persönliche Nummer 1 kommenden Samstag ganz nach oben. Abstimmen geht's in der Antenne-App oder auf der Internetseite, natürlich auch bei ARD Sounds. Für Sie gleich der nächste Song, unser Top 30 von Chesney Hawkes, The One and Only.
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0: Supply, All Out of Love. Die schönste Musik um 10.30 Uhr.
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2: Im Studio Daniel Masto. Schönen guten Tag. Sich selber beim Sägen und Mörteln ausprobieren. Genau das können ab heute Jugendliche beim Sommercamp der Handwerkskammer Cottbus in Großräschen. Ein Angebot, das Berufsorientierung mit Ferienspaß verbinden will. Und warum das so wichtig ist, sagt Silke Radke, die Hauptgeschäftsführerin der HWK Cottbus.
3: Weil natürlich die Jugendlichen heutzutage gar nicht wissen, wie vielfältig das Handwerk ist und dass es über 100 Handwerksberufe gibt und Jugendliche gar nicht erkennen können, mit welchen Leistungen sie welche Berufe ausüben können, und weil Jugendliche heutzutage gar nicht so an der praktischen Tätigkeit dran sind und einfach mal Holz in der Hand zu haben oder Fliesen zu bearbeiten und dann vielleicht auch mal Interesse zu wecken.
2: Es ist die zweite Ausgabe des Sommercamps in diesem Jahr. Ausgerechnet in den Sommerferien und bei warmen Temperaturen. Zwei Freibäder schließen ab heute vorübergehend. Wegen Wartungsarbeiten bleiben die Türen in den Bädern in Guben und Lauchhammer für 2 Wochen zu. Antenne-Reporterin Theresa Wunderlich mit einem Blick auf das Gubener Bad.
4: Es geht um die Badewassertechnik, die Saunaanlagen und die Wasseraufbereitungsanlage. Dort sind umfangreiche Wartungen und Instandhaltungsarbeiten notwendig, heißt es in einer Mitteilung. Diese seien nicht während des laufenden Betriebs möglich. Um die Einschränkungen so gering wie möglich zu halten, wurden alle Maßnahmen in den 2-wöchigen Zeitraum gebündelt. Ab Montag, den 24. August, soll das Freizeitbad in Guben dann wieder regulär geöffnet sein.
2: Noch etwas länger dauert es im Freizeitbad Lauchhammer. Das bleibt voraussichtlich bis einschließlich 28. August geschlossen. Radsport, Handball oder Kanufahren. In Pals wird es in den nächsten 3 Wochen sportlich. Unter dem Motto Sport verbindet, gemeinsam, nachhaltig, vielfältig, locken viele Sportarten und Wettbewerbe zum Mitmachen in die Fischerstadt. Organisator Sebastian Bubner.
5: Man kann überall reinschnuppern und man kann, ich sag mal, auch bei 90% der Wettkämpfe, weil man sich zeitig kümmert, auch mitmachen. Beim Radrennen, da braucht man eine kleine Lizenz tatsächlich. Aber sonst ist das wirklich Bewegungssport für die breite Masse. Und darauf sind wir sehr stolz, dass wir aus dieser breiten Masse auch schon wieder deutsche Meister etc. entwickeln konnten.
2: Und der Eintritt für die Teilnahme an den Wettbewerben ist kostenlos.
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2: Hier bei uns in Südbrandenburg bleibt es heute sonnig bei maximal 32 Grad. Am Nachmittag sind lokal auch Regen- und Hitzegewitter möglich. Morgen dann sonnig bei angenehmen 23 Grad.
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6: Der Blick auf die Straßen. Zunächst schauen wir auf die A10, südlicher Berliner Ring, Richtung Dreieck Spreeau, zwischen Rangsdorf und Schönefelder Kreuz. Da steht ein defektes Fahrzeug. Nochmal A10, westlicher Berliner Ring, Richtung Dreieck Havelland. Hier gibt es zwischen Großkreuz und Havelbrücke Stau an einer Baustelle. Aktuell dauert es 10 Minuten länger. Dann aufpassen im Landkreis Teltow-Fläming auf der Landesstraße zwischen Tyro und Märkisch-Wilmersdorf. Da ist ein Fahrzeug liegen geblieben. Stadtverkehr Berlin, ein bisschen länger dauert es gerade abschnittsweise auf der A100 ab Tempelhofer Damm Richtung Wedding. Und etwa 10 Minuten mehr müssen Sie auf der A115 ab Dreilinden stadteinwärts einplanen. Blitzer stehen auf der A13 Richtung Dresden, Höhe Freiwalde, dann auf der A24 Richtung Hamburg direkt vorm Dreieck Wittstock-Dosse und auf der B2 zwischen Settin und Belitz. Staus, Blitzer und Entwarnungen können Sie gerne melden beim Antenne-Verkehrsservice. Die Nummer 0331 70 98 101. Danke dafür, allen unterwegs gute Fahrt.
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6: Ja, die bekommen Sie jetzt. Ich sag derweil mal nix. In den kommenden 10 Minuten spielt nämlich bei uns die Musik die erste Geige. 3 Songs, handverlesen, die erste größere Pause nach 10. Gleich gibt's Michael Jackson mit Remember the Time, Baldy Mora mit Tarzan Boy dabei und den Anfang macht Bonnie Tyler mit Lost in Friends.

0: Montagvormittag, Antenne Brandenburg hier und endlich gibt's im RBB Fernsehen wieder die Sendung Der Tag. 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
0: Und zum Start schauen wir Ihnen mal auf die Plauze. Ja, es geht um Bauchtanz. Wer glaubt, dass Bauchtanz nur nach Kairo, Marrakesch oder in die Fernsehserie 1001 Nacht gehört, der war noch nie in Wandlitz. Und dort lebt Mustafa Rossan, den alle nur Musti nennen. Auf TikTok verfolgen tausende Menschen seine Videos. Seine große Leidenschaft ist der Bauchtanz.
2: So, ihr Lieben, willkommen zum Workshop, zum Online-Workshop Banderi aus Südiran.
0: So klingt's dann.
2: Arme vorne im Wechsel.
0: Ja, Musti heißt allerdings ganz anders. Er ist nämlich gebürtiger Brandenburger. Seinen Künstlernamen verdankt er Freunden aus Ägypten, die er Mitte der 90er kennengelernt hatte. Und seine Begeisterung für den Tanz begann schon als Kind. Ausgerechnet vom Fernseher.
2: Schon als Kind war bei mir eben halt so diese ganzen Märchen aus 1001 Nacht, ob es aus Hollywood war oder gerade die russischen Märchen. Als Kind zu Ostzeiten haben ja die Russen ja ganz viel so aus dieser Region ja eben halt auch so die Märchenfilme ja gemacht. Und das fand ich eben halt immer dann so wow.
0: So, und heute gibt Musti nicht nur Kurse im Internet, sondern auch bei sich zu Hause in Wandlitz. Ich finde, das ist eine coole Vorstellung. Ja, während andere den Rasen mähen oder die Hecke schneiden, wird nebenan zu orientalischer Musik getanzt. 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

Lynn Anderson mit Rose Garden auf Antenne Brandenburg. Eigentlich war ja Lynn Anderson gar nicht die Erste, die diesen Song gesungen hat, denn geschrieben wurde Rose Garden von Joe South, der ihn schon 1968 selbst veröffentlicht hatte. Aber erst Lynn Anderson hat den Titel dann 2 Jahre später zum Welthit gemacht und gewann dafür sogar einen Grammy. Applaus dafür! Ja? Hier ist Antenne Brandenburg, der Begleiter mit der schönsten Musik für Brandenburg. Jetzt was zum Mitgrölen. Hermes Hausband, I Will Survive.

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1: Im Studio Mario Köhne, guten Tag. Es hat zwar etwas geregnet, aber die Waldbrandgefahr bleibt in einigen Teilen Brandenburgs hoch. Robin Marienfeld mit einem Überblick.
2: Vor allem in Südbrandenburg bleibt die Waldbrandgefahr hoch. Laut Umweltministerium gilt in den Kreisen Dahme-Spreewald, Elbe-Elster, Oberspreewald-Lausitz und Spree-Neiße die Gefahrenstufe 4 von 5. Im übrigen Land herrscht die mittlere Stufe 3. Nur in der Prignitz ist die Waldbrandgefahr noch geringer. Bis Ende Juli hat es in Brandenburg bisher mehr als 240 Mal gebrannt. Wegen der großen Kiefernwälder und der leichten Sandböden gilt die Mark als Waldbrand-Hotspot in Deutschland.
1: Und es wird wieder sommerlich heute und im Laufe dieser Woche und auch heiß. An Hitzetagen ruft Brandenburgs Seniorenbeauftragter Norman Asmus zu mehr Eigenvorsorge auf. Die Menschen müssten bei hohen Temperaturen ihre Routinen anpassen, sagte Asmus Antenne Brandenburg.
3: Zu hinterfragen, muss ich immer am gleichen Wochentag einkaufen gehen? Oder ist es nicht so, dass ich jetzt, wenn dann 35 Grad angesagt werden, das vielleicht auch nochmal verschieben kann? Und ansonsten natürlich auch an der Stelle darauf achte, dass ich genug trinke, mich im Schatten aufhalte und so versuche, da gut durchzukommen.
1: Angehörige und Nachbarn sollten besonders auf ältere Menschen achten, so Asmus. Und wir bleiben beim Thema. Hinter Westeuropa liegen der heißeste Juni und der heißeste Juli seit Beginn der Wetteraufzeichnung. Die Durchschnittstemperatur lag laut EU-Programm Copernicus bei 21,62 Grad. Durch die anhaltende Hitze kämpfen Spanien und Frankreich weiter gegen große Waldbrände. Allein in der spanischen Provinz Huelva im Südwesten haben sich die Flammen auf rund 8000 Hektar ausgebreitet. 500 Menschen wurden in Sicherheit gebracht. In Frankreich mussten 2 Dörfer evakuiert werden. Und auch in Asien schlägt das Wetter Kapriolen. Taifun Dolphin hat mit heftigem Regen und starken Windböen die chinesische Ostküste rund um die Metropole Shanghai weitestgehend lahmgelegt. Von dort berichtet Eva Lambi-Schmidt.
4: An Chinas Ostküste sind schätzungsweise mehr als 1 Million Menschen in Sicherheit gebracht worden. Der Taifun bringt starke Regenfälle mit sich. Bereits gestern kam es im Laufe des Tages zu Überschwemmungen. In Shanghai stand in einigen zentralen Stadtteilen das Wasser zwischenzeitlich kniehoch. Die Schulen sind geschlossen, Berufstätige sind angehalten, von zu Hause zu arbeiten. An den 2 Flughäfen Shanghais wurden heute mehr als 1300 Flüge gestrichen.
1: Der gesetzliche Mindestlohn wird immer wieder umgangen und das hat laut einer Berechnung des Deutschen Gewerkschaftsbundes zu einem Milliardenschaden geführt. Demnach ist durch illegale Tricks den Beschäftigten, den Sozialkassen und dem Fiskus ein Schaden in Höhe von insgesamt 64 Milliarden Euro entstanden. Allein den Arbeitnehmern wurden 35 Milliarden Euro nicht ausgezahlt, weil sie den Mindestlohn nicht in voller Höhe bekommen haben. Der gesetzliche Mindestlohn war in Deutschland vor 10 Jahren eingeführt worden. Und soweit die Antenne Brandenburg Nachrichten. 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
5: Sonne, dichte Wolken, von Norden Regen oder einzelne Schauer, kurze Gewitter möglich. Also vieles dabei heute an diesem Sommertag. Temperaturen liegen bei 24 bis 32, in Berlin bei 29 Grad. Im Tagesverlauf wird es auch ein bisschen kühler. Aktuelle Temperaturen, wir haben 23 Grad zur Stunde in Pritzwalk und Wittstock-Dosse. 25 melden Manschnow und Wiesenburg und 28 Grad haben wir in Altdöbern und in Koschen. In der Nacht erst im Süden wolkig, vereinzelt Schauer möglich, später dann gering bewölkt oder klar und trocken bei 14 bis 10 Grad. Und morgen, da haben wir dann so eine Mischung aus Sonne und ein paar lockeren Wolken, örtlich auch kompakter. Meist bleibt es trocken, nicht ganz so warm. Bisschen durchatmen können wir morgen bei 22 bis 23 Grad.
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5: Wir schauen auf die Straßen. Eine Meldung zunächst von der A9 Leipzig Richtung Berlin. Hier gab es zwischen Niemeck und Brück einen Unfall. Dann auf der A10 westlicher Berliner Ring Richtung Dreieck Havelland zwischen Großkreuz und Havelbrücke Stau an einer Baustelle. Hier dauert es gerade 20 Minuten länger. Dann Vorsicht auf der A20 Kreuz-Uckermark Richtung Rostock zwischen Kreuz-Uckermark und Prenzlau Süd. Da haben wir Reifenteile auf der rechten Spur. Stadtverkehr Berlin. Ein bisschen länger dauert es gerade auf der A100 abschnittsweise ab Tempelhofer Damm Richtung Wedding. Und nochmal 10 Minuten mehr müssen Sie auf der A115 ab Dreilinden statt einwärts planen. Blitzer, von Ihnen gemeldet, auf der A13 Richtung Dresden in Höhe Freiwalde. Dann haben wir einen auf der A24 Richtung Hamburg, Höhe Kremmen. Den hat Frank gesehen. Dankeschön, Frank, fürs Durchgeben. Gute Weiterfahrt und ein gutes Stückchen weiter direkt im Dreieck Wittstock-Dosse. Da haben wir dann übrigens auch noch einen Blitzer. Auf der B2 auch nochmal, und zwar zwischen Sedin und Behlitz. Staus, Blitzer und Entwarnungen gerne melden beim Antenneverkehrsservice. Die Nummer 0331 70 98 101. Dankeschön fürs Melden. Allen unterwegs gute Fahrt. 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
5: Ja, was eine Hitze dazu, ja. Heute wieder 30 Grad. Also da empfiehlt es sich immer, einen Eiswürfel in der Hosentasche zu haben und ein Balkonkraftwerk auf dem Dach.
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0: französische Musik hier im Wallolita auf Antenne Brandenburg. Ja, wir sind im Sommer, die Zeit der großen Fragen, wohin geht's in den Urlaub, ja, oder wer mit den Rasen? Und warum sind eigentlich ständig alle Handys leer?
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0: Warum die Kraft der Sonne nicht einfach mal nutzen, ja? Genau deshalb verschenken wir jede Woche ein Balkonkraftwerk im Wert von mehr als 1200 Euro. Und für Sie geht's jetzt auf die Gewinnerliste. Vielleicht wird daraus am kommenden Freitag dann Ihr Name gezogen. Daumen sind gedrückt. Schönen guten Tag, Herr Sonne Hausmann. Wer ist denn da?
2: Ja, Hallöchen, hier ist Jana. Oh.
0: Jana freut sich schon, als hätte sie gleich das ganze Balkonkraftwerk gewonnen.
2: Das wäre toll.
0: Hallo Jana, wie war der Tag bislang? Wahrscheinlich gut.
2: Gut und warm.
0: Ja.
2: Anstrengend, aber bei guter Musik ist es immer alles besser auszuhalten.
0: Oh, das ist ein tolles Kompliment. Vielen Dank. Das nehme ich gleich mit, vorausgesetzt natürlich, Sie haben uns gehört.
2: Ja, natürlich.
0: Wo war der Tag anstrengend heute bei Ihnen?
2: Ach, irgendwie die Wärme, die ganzen Termine.
0: Ach.
2: Dann irgendwie ohne Klima.
0: Im Auto kein Klima?
2: Nee.
0: Nein, Sie Arme. Nee. Das hält man ja gar nicht aus. Ich würde mich ja einbuddeln dabei.
2: Richtig.
0: Worauf könnten Sie persönlich als erstes verzichten? Auf die Kaffeemaschine oder aufs WLAN, wenn es um Strom geht?
2: Auf gar nichts, um genau zu sein.
0: Nee, braucht man beides, oder? Ganz klar. Also, Sie sind erstmal auf der Gewinnerliste. Herzlichen Glückwunsch dazu.
2: Super.
0: Ich drücke feste die Daumen, dass es am Freitag klappt. Wenn das Telefon klingelt, dann sind wir das, die Freundlichen mit dem Balkonkraftwerk.
2: Auf jeden Fall. Oh, das wäre so toll.
0: Wie sieht der Tag heute noch aus? Was steht an?
2: Noch immer Terminchen und dann hoffe ich mal, dass ich mit meinem Partner mit dem Sub auf den Tegeler See fahren kann.
0: Oh, wie toll.
2: Das schöne Wetter, ja.
0: Cool.
2: Mal gucken, ob wir es schaffen.
0: Herrlich, schön eincremen, ne? Über 30 Grad heute.
2: Das auf jeden Fall. Und
0: ballert ordentlich.
2: Getränke und Lautsprecher für Musik. Natürlich.
0: Klasse.
2: Auch dabei sein.
0: Das klingt nach einem optimalen Sommertag. Also es
2: auf
0: wird noch.
2: Fall.
0: Dann durchhalten und bitte am Telefon bleiben, ja?
2: Mach ich, dankeschön.
0: Ciao.
2: Ciao.
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0: habe hier keine Zahl gehört in diesem Song. Also werden diese Nummer bzw. Rocky Shape and the Replays in den kommenden Top 30 nicht dabei sein.
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0: Denn das zentrale Thema sind Zahlen. Zahlen bitte Songs von 0 bis unendlich. Da hören wir dann noch sowas hier.

0: Gleich gibt's Little 15 von Depeche Mode. Ein großartiger Song, freue ich mich sehr drauf. Vielleicht ja platziert in unseren Top 30.
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Rock hier mit Little 15 und Depeche Mode. Im Clip ist die Band übrigens nicht zu sehen. Stattdessen dreht sich alles um einen kleineren Artisten und eine ziemlich düstere Zirkusatmosphäre. Damals ganz typisch für Depeche Mode. Und bei Little 15 geht's nicht einfach um ein 15-jähriges Mädchen. Martin Gore hat den Text bewusst viel rätselhafter angelegt. Also abstimmen für ihre Sommer-Top 30 über die Antenne-App oder auf antennebrandenburg.de.

0: Roxette auf Antenne Brandenburg um 11.30 Uhr.
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2: Im Studio Daniel Mastow. Schönen guten Tag. Selbst Segen, Hämmern und Mauern. In Großräschen beginnt heute die zweite Runde des Sommercamps der Handwerkskammer Cottbus. Das Angebot verbindet praktische Einblicke in Handwerksberufe mit Ferienspaß. Und was die 20 Jugendlichen ab 14 Jahren diesmal erwartet, das sagt Silke Radke von der HWK.
3: Die bauen einen Schwedenstuhl, die verlegen Fliesen und Mosaik, die lernen das Fleischerhandwerk kennen. Das ist ein neuer Programmpunkt, sonst haben wir ja uns immer auf die Baugewerke spezialisiert. Jetzt haben wir auch mal das Fleischerhandwerk da drin und können dort die Produktion von Burgern und Bratwurst kennenlernen und natürlich Spiel und Spaß.
2: In Altschadow, dem Ortsteil der Gemeinde Merkescheide im Landkreis Garmisch-Spreewald, haben die Vorbereitungen für den Neubau einer Spreeschleuse begonnen. Die bestehende denkmalgeschützte Schleuse musste wegen schwerwiegender technischer Mängel geschlossen werden und bleibt auch während der Bauarbeiten gesperrt. Antenne-Reporter Florian Ludwig.
4: Bis Ende 2028 entstehen an dem Standort ein neues Schlauchwehr, eine moderne Schleuse und eine Fischaufstiegsanlage. Dafür investieren das Land Brandenburg und die Europäische Union mehr als 17 Millionen Euro. Für motorisierte Sportboote bleibt die sogenannte Märkische Umfahrt in den nächsten Jahren nicht befahrbar. Paddelboote können die Baustelle weiterhin über eingerichtete Umtragestellen passieren. Die eigentlichen Bauarbeiten sollen nach der Sommersaison im Oktober beginnen. Bis Ende 2028 soll die neue Anlage fertiggestellt sein.
2: Vor der Kamera stehen, recherchieren, Interviews führen. Genau das können Jugendliche beim Programm Young Reporter vom RBB. Mitmachen können alle, die die 10. Klasse abgeschlossen haben und nicht älter als 19 Jahre alt sind. Antenne-Reporterin Isabel Schilker berichtet.
5: Also los geht's in den Herbstferien mit der Young Reporter Academy beim RBB in Berlin. Da wird man dann 2 Wochen lang fit gemacht und dann geht's in die Praxis, zum Beispiel zu uns nach Cottbus. Dann können die Jugendlichen ihre eigenen Ideen umsetzen und Beiträge fürs Radio, TV oder für Social Media produzieren, also nach der Schule sozusagen als Nebenjob. Da gibt's dann sogar noch Kohle für und immer wenn es Fragen oder Probleme gibt, bin ich zur Stelle und helfe weiter, wo ich kann.
2: Und Bewerbungen werden noch bis zum 15. September entgegengenommen.
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2: Ja, sonnig bleibt es in Südbrandenburg bei 32 Grad. Am Nachmittag sind dann auch lokal Hitzegewitter möglich. Morgen dann auch sonnig bei 23 Grad maximal.
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6: Vorsicht auf der A24 Berlin Richtung Hamburg. Zwischen Neuruppin und Herzsprung, da steht ein defekter PKW auf der rechten Spur. Auf der A9 Leipzig Richtung Berlin, da ist zwischen Niemeck und Brück nach einem Unfall nur die rechte Spur frei. Und auf der A10 westlicher Berliner Ring Richtung Dreieck Havelland, da gibt es zwischen Großkreuz und Havelbrücke Stau an einer Baustelle. Eine halbe Stunde hier mehr einplanen. Achtung, die A11 Berlin Richtung Stettin ist zwischen Finowfurt und Werbelin nach einem Unfall derzeit gesperrt. Und Vorsicht auf der B158 Blumberger Chaussee Bad Freienwalde Richtung Berlin. Zwischen der A10 Auffahrt Hohenschönhausen und Ahrensfelde gibt es eine ungesicherte Unfallstelle. Stadtverkehr Berlin, bisschen länger dauert es gerade auf der A100 ab Tempelhofer Damm Richtung Wedding. Und zur S-Bahn habe ich auch noch eine Meldung für Sie. Wegen Signalstörungen gibt es Verspätungen und Ausfälle auf den Linien S42, 8 und 85. Die S85 fährt außerdem nur zwischen Flughafen BER und Treptower Park. So, Blitzer haben Sie gemeldet. A13 Richtung Dresden in Höhe Freiwalde. Einen haben wir auf der A24 Richtung Hamburg Höhe Kremmen und auch direkt im Dreieck Wittstock-Dosse. Und dann nochmal auf der B2 zwischen Sedin und Belitz. Staus, Blitzer, Entwarnungen, all das können Sie gerne melden beim Antenne-Verkehrsservice. Die Nummer 0331 70 98 101. Dankeschön dafür. Allen unterwegs, gute Fahrt. 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
6: So, und dazu gibt's jetzt wieder 3 Songs ohne Unterbrechung. Also bitte mal alles stehen und liegen lassen. Oder falls Sie schon am See sind, gern liegen bleiben und Musik genießen. Jennifer Lopez ist dabei, Middle of the Road und zu Cliff Richard mit Some People können Sie sich schon mal mit Sonnenschutzfaktor 30 einschmieren lassen. Viel Spaß.

0: Damals gelaufen zur Jahrtausendwende. Jennifer Lopez mit Waiting for Tonight. Die schönste Musik für Brandenburg. Ich habe Bauchschmerzen. Ja, das ist ein Satz, den wir Eltern eigentlich genauso oft hören wie wann sind wir da? Oder wo ist mein Ladekabel? Ja, geht auch immer. Aber manchmal wird es auch bei Bauchschmerzen kompliziert, denn wenn Magen-Darm-Infekte, Unverträglichkeiten und auch andere Ursachen ausgeschlossen sind, bleiben oft viele Fragezeichen zurück. Dahinter können nämlich sogenannte funktionelle Bauchschmerzen stecken. Und was genau das bedeutet und woran Eltern diese Beschwerden erkennen, erklärt uns jetzt der Kindergastroenterologe Jens Perrang.
1: Bauchschmerzen, die über einen langen Zeitraum, also über mehrere Monate bereits bestehen. Die Schmerzen treten am Tag auf und auch unabhängig von körperlicher Aktivität. Also zum Beispiel nicht gerade beim Sport und auch nicht unbedingt im Zusammenhang mit Essen oder Trinken oder sowas.
0: Außerdem sind die Schmerzen über den Bauch verteilt. Also Kinder können dann nicht direkt zeigen, wo es wehtut, im Gegensatz zum Blinddarm beispielsweise. Und Kinder, die unter diesen funktionellen Bauchschmerzen leiden, die neigen dazu, auch sich nicht mehr mit Freunden zu treffen. Einige können auch nicht mehr in die Schule. Nur manchmal können bei funktionellen Bauchschmerzen Medikamente helfen. Und auch die Psyche hat einen Einfluss auf diese Schmerzen. Psychologin Julia Wager sagt, lieber ablenken.
2: Wenn Sie dann die Erfahrung machen, wenn ich ein bisschen Sport mache, Spaß mit meinen Freunden habe, dann wird der Bauchschmerz in dem Moment weniger, dann ist das total gut und das ist sehr, sehr individuell, was halt eben dann die konkrete Empfehlung ist, weil das halt eben von dem einzelnen Kind und Jugendlichen abhängt.
0: All das und noch mehr zum Thema zusammengefasst, auch extra für Kinder, gibt's übrigens auf der Website meine-baustelle.com. Die ist vom Deutschen Kinderschmerzzentrum, kann ich wärmstens empfehlen. 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

0: Elton John mit Crocodile Rock, so kurz vor der Mittagszeit, gehört hier auf Antenne Brandenburg am Montag. Das habe ich heute gelesen, in die Zeitung geguckt. Whitney Houston, die hat ja mehr als 200 Millionen Tonträger verkauft, wirklich unglaublich. 6 Grammys gewonnen, Musikgeschichte geschrieben. Und jetzt hat sie endgültig den Pop-Olymp erreicht. Sie bekommt nämlich eine eigene Barbie-Puppe. Mattel hat eine Sammlerpuppe auf den Markt gebracht mit lila Kleid, mit großen Ohrringen und mit der Frisur aus I Wanna Dance With Somebody. Ja, diese Löckchen aufgetupiert, weiß ich nicht. Ja, also wenn sogar Whitney Houston als Barbie erscheint, da müssen wir uns wahrscheinlich langsam darauf einstellen, dass demnächst auch vielleicht Phil Collins, Tina Turner oder die Bee Gees im Spielzeugregal stehen. Wobei eine Frage natürlich offen bleibt, singt die Puppe auch? Denn wenn sie das kann, gibt's demnächst vielleicht ganz viel Always Love You für die Nachbarn. 11:54 Uhr.
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1: Im Studio Mario Köhner, guten Tag. Der Regen in der Nacht und am Morgen hat nur wenig Entspannung gebracht. Vor allem in Brandenburgs Süden bleibt die Waldbrandgefahr hoch. Laut Umweltministerium gilt in den Kreisen Dahme-Spreewald, Elbe-Elster, Oberspreewald-Lausitz und Spree-Neiße Gefahrenstufe 4 von 5. Im restlichen Land herrscht Stufe 3, in der Prignitz Stufe 2. Insgesamt hat es in Brandenburg in diesem Jahr bis Ende Juli mehr als 240 Waldbrände gegeben. Das letzte große Feuer wütete auf dem ehemaligen Truppenübungsplatz in Jüterbock in Teltow-Fläming. Hier waren mehr als 300 Hektar betroffen. Ja, und der Sommer nimmt in dieser Woche nochmal richtig Anlauf. Brandenburgs Seniorenbeauftragter Norman Asmus ruft wegen der Hitze zu mehr Eigenvorsorge auf. Vor allem ältere Menschen müssten bei hohen Temperaturen ihre täglichen Routinen hinterfragen. Ist es beispielsweise nötig, Einkäufe an besonders heißen Tagen zu erledigen? Asmus regt im Gespräch mit Antenne Brandenburg Nachbarschaftshilfe an.
2: Auch eine aufmerksame Nachbarschaft hilft. Ich habe da ein Projekt aus Brandenburg an der Havel auch im Blick, wo man sich zur Ansprechperson, zum Nachbarschaftshelfenden in Hitzefällen dann auch qualifizieren lassen kann.
1: Auch Angehörige sollten mehr auf Ältere achten, so der Seniorenbeauftragte. Wieder ist ein Bombenblindgänger in Oranienburg entdeckt worden. Wie die Stadtverwaltung meldet, ist rund um den Fundort in der Adolf-Damaschke-Straße ein Sperrbereich von 100 Metern eingerichtet worden. Gut 50 Personen mussten ihre Wohnungen verlassen. Jetzt wird damit begonnen, eine Splitterschutzwand aus Containern aufzubauen. Damit sollen Metallteile und Bombensplitter abgefangen werden, falls der Blindgänger detoniert. Stadt- und Kampfmittelbeseitigungsdienst klären derzeit, wann die Bombe entschärft werden soll. Nachdem ein Mann am Bahnhof Zoo in Berlin erschossen wurde, fahndet die Polizei nach einem Tatverdächtigen. Der Schütze habe sich mit einem Fahrzeug vom Tatort entfernt, teilten Polizei und Staatsanwaltschaft mit. Katharina Trümper kennt den aktuellen Stand.
3: Kurz vor Mitternacht waren auf dem Platz vor dem Bahnhof mehrere Personen in Streit geraten. Aus der Gruppe heraus soll dann eine Person auf einen 30-Jährigen geschossen haben. Dieser starb trotz Reanimationsmaßnahmen noch vor Ort. Die Gewerkschaft der Polizei forderte angesichts der erneuten Schüsse auf Berlins Straßen mehr digitale Befugnisse für die Polizei. Auch der Datenschutz müsse überdacht werden, erklärte der Landesvorsitzende W. Bereits gestern hatte es Schüsse in Hellersdorf gegeben, auf einen Friseursalon und eine Diskothek. Am Freitagabend war ein 22-Jähriger vor einem Café in Kreuzberg angeschossen worden.
1: Alle 18 Minuten hat ein Kind in Deutschland im vergangenen Jahr einen Verkehrsunfall gehabt. Laut Statistischem Bundesamt sind dabei 74 Kinder ums Leben gekommen, fast 30.000 wurden verletzt. Insgesamt gab es die meisten Unfälle mit Kindern, die auf einem Fahrrad saßen. Von den getöteten Kindern saß fast die Hälfte in einem Auto. Und soweit die Antenne Brandenburg Nachrichten. 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
4: In jedem Fall auch heute eins mit Sonne, aber auch dichte Wolken sind mit dabei, sogar ein bisschen Regen oder einzelne Schauer aus Norden. Kurze Gewitter sind möglich. Es wird definitiv windig bei Temperaturen von 24 bis 32 in Berlin bei 29 Grad. Aktuelle Werte 27 Grad in Neuruppin und Eberswalde. Wir haben 28 Grad in Cottbus und Doberlo-Kirchheim und 29 sogar in Altdöbern und in Bad Liebenwerda. Dann nachts im Süden erstmal wolkig, vereinzelt auch wieder Schauer, später dann weniger Wolken, wird dann eher klar, bleibt trocken bei 14 bis 10 Grad. Und morgen am Dienstag so eine Mischung aus Sonne und ein paar lockeren oder kompakteren Wolken, meist aber trocken, nicht ganz so warm, immerhin 21 bis 24 Grad bekommbar. Am Mittwoch dann sonnig oder vor allem nach Nordosten ein paar lockere Wolken, es bleibt trocken. Am Donnerstag und Freitag dann wieder strahlender Sonnenschein und weiterhin niederschlagsfrei.
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4: Ein kurzer und intensiver Blick auf die Straßen. Hallo Autos. Auf der A10 westlicher Berliner Ring Richtung Dreieck-Havelland gibt es zwischen Großkreuz und Havelbrücke Stau wegen Bauarbeiten. Bis zu einer halben Stunde dauert es hier länger. In der Gegenrichtung Dreieck-Werder haben wir Stau an einer Baustelle zwischen Potsdam-Nord und Vöben. Hier aktuell 20 Minuten mehr einplanen. Die A11 Berlin Richtung Stettin ist zwischen Finowfurt und Werbeli nach einem Unfall gesperrt. Davor staute sich. Und dann noch der Blick zum Stadtverkehr Berlin. Bisschen länger dauert es abschnittsweise auf der A100 ab Tempelhofer Damm. Das Ganze in Richtung Wedding. Aktuelles zur S-Bahn. Wegen Signalstörungen gibt es Verspätungen und Ausfällen auf den Linien S42, 8 und 85. Die S85 fährt außerdem nur zwischen Flughafen BER und Treptower Park. Blitzer, die Sie uns gemeldet haben, stehen aktuell auf der A13 Richtung Dresden, Höhe Freiwalde. Dann auf der A24 Richtung Hamburg in Höhe Kremmen und auch direkt im Dreieck Wittstock-Dosse sowie auf der B2 zwischen Sedin und Belitz. Staus, Blitze und Entwarnungen können Sie gerne melden beim Antenne Verkehrsservice. Die Nummer 0331 70 98 101. Danke fürs Melden und allen unterwegs eine gute Fahrt. 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
4: Ha! Wortwitz! Was? Kennen Sie? Strom und so? Ja. Ich bringe Sie jetzt dem Gewinn von einem Balkonkraftwerk ein kleines Stückchen näher.
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0: Die schönste Musik für Brandenburg auf der Antenne eben gehört hier im Sommer, der ja bei uns so einiges ans Licht bringt, wenn wir mal ehrlich sind. Ja, vielleicht staubige Gartenmöbel, die wir kennen, oder irgendwo vergessene Sonnencreme am See. Und natürlich auch die Erkenntnis, dass der Stromzähler offenbar deutlich fleißiger ist als wir selber.
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0: Wir schicken jetzt einfach mal die Sonne zur Arbeit. Ja, kann ja so nicht weitergehen. Mit unserer Aktion Watten Sommer verschenken wir jede Woche ein Balkonkraftwerk im Wert von mehr als 1200 Euro. Vorher bitte schön mal Platz nehmen auf der Gewinnerliste und dann hoffen, dass am Freitag das Telefon klingelt. 0331 70 98 100. Schönen guten Tag, hier ist René Hausmann. Wer ist denn da?
2: Einen wunderschönen guten Tag, hier ist die Astrid aus Philippsthal.
0: Hallo Astrid, ich grüße Sie. Na, schon in der Sonne gelegen heute?
2: Nee, eigentlich nicht. Ich gieße gerade Kerzen.
0: Sie gießen Kerzen?
2: Mhm.
0: Das klingt für mich, als wäre es ein warmer Arbeitsplatz.
2: Nee, einfach bloß ein Stöfchen und eine Blechbüchse. Alles gut.
0: Gut. Wie kommt's denn dazu, wenn ich fragen darf?
2: Ich hatte so viel Kerzenreste und da habe ich mir gedacht, da mache ich halt neue drauf.
0: Das klingt total entspannt. Dazu schön Antenne hören. Klasse.
2: Ja.
0: Astrid.
2: Jetzt im Garten ist ja auch schön.
0: Welches Gerät bei Ihnen zu Hause oder vielleicht auch im Garten frisst denn am meisten Strom? Haben Sie da irgendwie eine Ahnung?
2: Mhm, ja, die Kaffeemaschine.
0: Klingt so, als würde sie 24 Stunden durchlaufen, das arme Ding.
2: Nee, eigentlich nicht, aber die verbraucht wirklich sehr viel.
0: Ja,
2: und der Pool.
0: Poolpumpe hatten wir vorhin auch schon, die ja wirklich ewig läuft. Bei manchen kann man gut verstehen. Es dauert, bis der ganze Pool einmal durchgewälzt ist oder umgewälzt. Liebe Astrid, angenommen, Sie gewinnen am Freitag. Wer würde sich denn mehr freuen? Sie oder Ihr Konto?
2: Ich glaube ich.
0: Gut so. Sie sind auf der Gewinnerliste. Herzlichen Glückwunsch dazu, Astrid. Ich wünsche noch viel Spaß beim Kerzengießen.
2: Danke, danke.
0: Für den Nachmittag steht noch irgendwas an bei Ihnen?
2: Nö, eigentlich nicht. Heute überhaupt nicht.
0: Gut, dann genießen Sie den Tag bei der Sonne. Schön im Garten. Ja, eine Runde schwimmen im Pool. Und das Radio schön lautstellen dabei. Dann bitte am Telefon bleiben.
2: Danke.
0: Tschüss, Astrid. Danke.
1: Tschüss. 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

0: Drive gehört auf Antenne Brandenburg. Unsere Sommer Top 30 laufen weiter und Sie entscheiden, was gespielt wird. Die beliebtesten Titel hören Sie dann immer am Samstag ab 15 Uhr bei uns. Diesmal zum Thema Zahlen bitte. Songs von 0 bis unendlich. Und einer der Kandidaten geht gleich an den Start, also es sind ja eigentlich zwei, ja, aus Grease, The One That I Want von John Travolta und Olivia Newton-John. Der Song, der war ursprünglich gar nicht für den Film vorgesehen, erst ganz zum Schluss wurde er aufgenommen und hat sich dann anschließend, ja, zu einem der größten Hits der Filmgeschichte entwickelt. Vielleicht schafft das ja auch in Ihre ganz persönlichen Top 30. 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Ruhig mal reinklicken.
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0: Dörfler um 12.30 Uhr.
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2: Mit Martin Schneider. Guten Tag. Illegale Vapes unter dem Ladentisch, dazu ein Barbershop im Hinterzimmer. Nach einer Kontrolle hat das Ordnungsamt Cottbus ein Geschäft im Stadtteil Sachsendorf geschlossen. Der Verkauf nicht deklarierter E-Zigaretten an Minderjährige wurde gestoppt, zahlreiche Vapes sichergestellt. Der gesamte Geschäftsbetrieb wurde untersagt. In Altschadow im Landkreis Dahme-Spreewald haben die Vorbereitungen für den Neubau einer Spreeschleuse begonnen. Die bestehende denkmalgeschützte Schleuse musste wegen schwerwiegender technischer Mängel geschlossen werden und bleibt auch während der Bauarbeiten gesperrt. Antenne-Reporter Florian Ludwig berichtet.
3: Bis Ende 2028 entstehen an dem Standort ein neues Schlauchwehr, eine moderne Schleuse und eine Fischaufstiegsanlage. Dafür investieren das Land Brandenburg und die Europäische Union mehr als 17 Millionen Euro. Für motorisierte Sportboote bleibt die sogenannte Merkel Umfahrt in den nächsten Jahren nicht befahrbar. Paddelboote können die Baustelle weiterhin über eingerichtete Umtragestellen passieren. Die eigentlichen Bauarbeiten sollen nach der Sommersaison im Oktober beginnen. Bis Ende 2028 soll die neue Anlage fertiggestellt sein.
2: In Großrieschen startet heute die zweite Runde des Sommercamps der Handwerkskammer Cottbus. Das Ferienangebot kombiniert praktische Einblicke in die Handwerksberufe mit Freizeitspaß. Insgesamt nehmen 20 Jugendliche ab 14 Jahren teil. Ziel des Camps ist es, junge Menschen für eine Ausbildung im Handwerk zu begeistern. Vor der Kamera stehen, recherchieren, Interviews führen, das können Jugendliche beim Programm Young Reporter vom RBB. Mitmachen können alle, die die 10. Klasse abgeschlossen haben und nicht älter als 19 Jahre sind. Bis 15. September werden Bewerbungen entgegengenommen, berichtet Antenne-Reporterin Isabel Schilker.
4: Also los geht's in den Herbstferien mit der Young Reporter Academy beim RBB in Berlin. Da wird man dann 2 Wochen lang fit gemacht und dann geht's in die Praxis, zum Beispiel zu uns nach Cottbus. Dann können die Jugendlichen ihre eigenen Ideen umsetzen und Beiträge fürs Radio, TV oder für Social Media produzieren. Also nach der Schule sozusagen als Nebenjob. Da gibt's dann sogar noch Kohle für. Und immer wenn es Fragen oder Probleme gibt, bin ich zur Stelle und helfe weiter, wo ich kann.
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2: Hier bei uns in Südbrandenburg bleibt es heute sonnig bei maximal 32 Grad. Am Nachmittag sind lokal auch etwas Regen und auch Hitzegewitter möglich. Und auch morgen bleibt es sonnig bei angenehmen 23 Grad. Es gibt also eine Art Temperatursturz, 10 Grad kälter als heute. 12.33 Uhr.
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5: Auf der A10 westlicher Berliner Ring Richtung Dreieck-Havelland gibt es zwischen Großkreuz und der Havelbrücke Stau wegen Bauarbeiten. Dazu kommt, dass in diesem Bereich auch noch die linke Spur nach einem Unfall gesperrt ist. Hier dauert es bis zu einer halben Stunde länger. In der Gegenrichtung Dreieck-Werder haben wir Stau an der Baustelle zwischen Potsdam-Nord und Vöben. Hier momentan 20 Minuten obendrauf. Und die A11 Berlin Richtung Stettin ist zwischen Finowfurt und Werbelin nach einem Unfall gesperrt. Davor staut es sich. Gegenrichtung nochmal Berlin. Stau hier wegen Grünpflegearbeiten zwischen Warnitz und Pfingstberg. Momentan etwa 20 Minuten mehr. Dann schauen wir auf die S-Bahn. Hier eine Meldung oder wegen Signalstörungen. Es gibt Verspätungen und Ausfälle auf den Linien S42, 8 und 85. Die S85 fährt außerdem nur zwischen Flughafen BR und Treptower Park. Und geblitzt wird auf der A13 Richtung Dresden, Höhe Freiwalde. Dann auf der A24 Richtung Hamburg, Höhe Kremmen und auch direkt im Dreieck Wittstock-Tossel. Sowie auf der B2 zwischen Sedin und Belitz. Staus, Blitzer und Entwarnungen gerne melden beim Antenne Verkehrsservice. Die Nummer 0331 70 98 101. Dankeschön dafür und allen unterwegs eine gute Fahrt.
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5: Also ich finde ja, drei gehen noch rein. 3 Songs jetzt ohne Unterbrechung. Ja, die ziehen durch, die machen keine Mittagspause, die bringen sie auf andere Gedanken. Vorausgesetzt natürlich, sie haben keinen Urlaub. Falls doch, dürfen Sie gerne in Ihren Gedanken bleiben zu Kraftwerk, zu ABBA oder Chris Rea. Jetzt und hier.

0: Freitag in Brandenburg. Dazu gibt's von uns ein Kraftwerk. Das Model. Und eine Frage, was haben Sie eigentlich am 11.08.1999 gemacht? Als die totale Sonnenfinsternis über Deutschland zu sehen war? Die meisten können sich ganz genau erinnern, ja, ich auch. Ich hatte damals die Vormittagssendung beim Jugendradio Fritz vom RBB und wir haben Brillen verschenkt. Ja, Brillen, um die Sonnenfinsternis ohne Schaden zu sehen. Am Mittwoch gibt's wieder eine partielle Sonnenfinsternis. Gegen Abend erreicht sie ihren Höhepunkt, aber bitte nicht einfach so hochschauen. Ja. Es braucht den richtigen Augenschutz. Juliane Ort aus der ARD Verbraucherredaktion. Warum sollte man den Sonnenfinsternis nicht mit bloßem Auge beobachten?
1: Das Sonnenlicht wird über die Hornhaut der Linse gebündelt und trifft auf die Netzhaut. Die kann dauerhaft geschädigt werden, wenn wir bewusst einen längeren Blick auf die Sonne werfen. Und bei der Sonnenfinsternis kommt noch dazu, dass sie in die Abendstunden fällt. Dann ist die Pupille ohnehin geweitet und so kann mehr Strahlung auf die Netzhaut fallen. Das Tückische ist, dass man eine mögliche Schädigung nicht sofort bemerkt, weil die Netzhaut keine Schmerzrezeptoren hat. Das fällt erst Stunden später auf, zum Beispiel, wenn man dann dauerhaft dunkle oder graue Flecken im Sichtfeld hat oder alles verschwommen sieht oder gerade Linien verbogen erscheinen.
0: So, auf was sollte man denn bei den speziellen Sonnenfinsternisbrillen eigentlich achten? Was ist da wichtig?
1: Die Brillen sollten gut sitzen und die Augen so abdecken, dass kein Sonnenlicht an den Seiten eindringen kann. Die Brillen bestehen in der Regel aus Pappe mit einer speziellen Folie. Die Folie darf auf gar keinen Fall verkratzt sein oder Risse aufweisen. Und die Brille sollte der Norm entsprechen. Und sie sollte eine CE-Kennzeichnung haben. Diese Schutzbrillen gibt es unter anderem in Geschäften für Astronomiebedarf, außerdem bei einigen Optikern und Buchhandlungen. Alternativ kann man sich aus einem Karton und einem Stück Transparentpapier eine einfache Lochkamera basteln. Anleitungen findet man im Internet.
0: So, und dann gibt's ja bestimmt die besonders Schlauen, die da sagen, dann filme ich doch die Sonnenfinsternis einfach, und zwar mit meinem Smartphone. Geht sowas? Kann man das machen?
1: Das kann man, aber man sollte fürs Filmen mit dem Smartphone einen speziellen Filter besorgen. Denn die Strahlung der Sonne kann auch den Kamerachip schädigen.
0: So, dann hoffe ich, dass Sie vielleicht noch fündig werden bei der Suche nach einer geeigneten Brille. Am Mittwochabend ist es dann soweit, zwischen 19 Uhr und 19.30 Uhr. Am besten sucht man sich einen Spot mit guter, freier Sicht in Richtung Nordwesten. Wer das verpasst hat, schaut sich vielleicht einfach nachts die Perseiden an, die Sternschnuppen. Das geht dann auch ganz einfach. Hier ist Antenne Brandenburg mit der schönsten Musik für Brandenburg, gleich In the Stars von den Rolling Stones. Bis es soweit ist, gibt's 8 Wonder, I'm Not Scared. Die schönste Musik für Brandenburg, jetzt für Sie aus den 80ern.

0: Rolling Stones in the Stars. Also die Band, die wurde ja schon 1962 gegründet und damals hat ein Liter Benzin in Deutschland noch deutlich weniger gekostet als eine Schallplatte. Und trotzdem stehen die Stones nach mehr als 6 Jahrzehnten immer noch auf der Bühne. Ja? Also man könnte quasi sagen, die Rolling Stones sind der beste Beweis dafür, dass manche Dinge mit dem Alter einfach immer wertvoller werden. 12.56 Uhr.
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1: Im Studio Mario Köhne, guten Tag. In Brandenburg leben vergleichsweise wenig junge Menschen. Laut Statistischem Bundesamt lag der Anteil der 15- bis 24-Jährigen an der Bevölkerung hier Ende vergangenen Jahres bei 8,8%. Brandenburg ist damit das Schlusslicht unter den Bundesländern. Auch die anderen ostdeutschen Länder liegen hinten, mit Ausnahme von Sachsen. Deutschlandweit liegt der Anteil weiterhin bei historisch niedrigen 10%. In Oranienburg sind am Morgen wegen eines Bombenfundes mehrere Häuser evakuiert worden. Mehr als 50 Menschen mussten das Gebiet um die Adolf-Damaschke-Straße verlassen. Der Fundort soll jetzt mit einer Splitterschutzwand abgesichert werden, wie Stadtsprecherin Eike-Christin Fehlauer erklärt.
2: Sobald die Splitterschutzwand steht und die Menschen in ihre Wohnungen zurückkehren können, wird sich die Stadt gemeinsam mit dem Kampfmittelbeseitigungsdienst auf einen Zeitplan verständigen zur Bergung und zur Freilegung der Bombe. Erfahrungsgemäß dauert es aber rund 3 Monate Minimum, bis tatsächlich die Bombe dann auch freigelegt und entschärft werden kann.
1: Die Bombe wurde bei der systematischen Kampfmittelsuche auf einem unbebauten Grundstück gefunden. Es hat zwar etwas geregnet in der Nacht und am Morgen, aber die Waldbrandgefahr bleibt in einigen Teilen Brandenburgs sehr hoch. Robin Marienfeld mit einem Überblick.
3: Vor allem in Südbrandenburg bleibt die Waldbrandgefahr hoch. Laut Umweltministerium gilt in den Kreisen Dahme-Spreewald, Elbe-Elster, Oberspreewald-Lausitz und Spree-Neiße die Gefahrenstufe 4 von 5. Im übrigen Land herrscht die mittlere Stufe 3. Nur in der Prignitz ist die Waldbrandgefahr noch geringer. Bis Ende Juli hat es in Brandenburg bisher mehr als 240 Mal gebrannt. Wegen der großen Kiefernwälder und der leichten Sandböden gilt die Mark als Waldbrand-Hotspot in Deutschland.
1: Und wir bleiben beim Thema. Hinter Westeuropa liegen der heißeste Juni und der heißeste Juli seit Beginn der Wetteraufzeichnung. Die Durchschnittstemperatur lag laut EU-Programm Copernicus bei 21,62 Grad. Durch die anhaltende Hitze kämpfen Spanien und Frankreich weiter gegen große Waldbrände. Und auch in Asien schlägt das Wetter Kapriolen. Taifun Dolphin hat mit heftigem Regen und starken Windböen die chinesische Ostküste rund um die Metropole Shanghai weitestgehend lahmgelegt. Eva Lambi-Schmidt.
4: An Chinas Ostküste sind schätzungsweise mehr als 1 Million Menschen in Sicherheit gebracht worden. Der Taifun bringt starke Regenfälle mit sich. Bereits gestern kam es im Laufe des Tages zu Überschwemmungen. In Shanghai stand in einigen zentralen Stadtteilen das Wasser zwischenzeitlich kniehoch. Die Schulen sind geschlossen, Berufstätige sind angehalten, von zu Hause zu arbeiten. An den 2 Flughäfen Shanghais wurden heute mehr als 1.300 Flüge gestrichen.
1: Nach den tödlichen Schüssen auf einen Mann am Berliner Bahnhof Zoo sucht die Polizei nach einem Verdächtigen. Der Schütze habe sich mit einem Fahrzeug vom Tatort entfernt, hieß es. Demnach waren kurz vor Mitternacht mehrere Personen in Streit geraten. Aus der Gruppe heraus soll eine Person dann auf einen 30-Jährigen geschossen haben. Er starb trotz Reanimationsmaßnahmen noch vor Ort. Eine Mordkommission ermittelt. Und soweit die Antenne Brandenburg Nachrichten. 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
5: Sonne oder dichte Wolken, von Norden Regen oder einzelne Schauer, 24 bis 32 Grad dazu, im Verlauf wird es ein bisschen kühler. Aktuelle Temperaturen, wir haben 28 Grad in Luckenwalde und Bernau, 29 Grad melden Bestensee und Doberlo-Kirchhain und 30 sind in Altdöbern und Duben. Nachts im Süden erstmal wolkig, auch Schauer sind möglich, später dann gering bewölkt oder klar bei 14 bis 10 Grad. Morgen eine Mischung aus Sonne und ein paar Wolken. Meist bleibt es trocken, wird nicht ganz so warm, 21 bis 24 Grad bekommen wir.
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5: Der Blick auf die Straßen. Zunächst zur A10, westlicher Berliner Ring Richtung Dreieck Havelland. Hier gibt es zwischen Großkreuz und der Havelbrücke Stau wegen Bauarbeiten. Dazu kommt, dass in diesem Bereich auch die linke Spur nach einem Unfall gesperrt ist. Bis zu einer halben Stunde dauert es hier länger. In der Gegenrichtung Dreieckwerder haben wir Stau an einer Baustelle zwischen Potsdam Nord und Vöben. Hier momentan 20 Minuten mehr im Plan. Die A11 Berlin Richtung Stettin ist zwischen Finowfurt und Werbelin wieder frei. Der Rückstau baut sich ab. Aktuell bedauert es hier noch eine knappe Stunde länger. In der Gegenrichtung haben wir Stau wegen Grünpflegearbeiten zwischen Warnitz und Pfingstberg. Hier dauert es 20 Minuten länger. Stadtverkehr Berlin, länger dauert es abschnittsweise auch auf der A100 ab Tempelhofer Damm. Das Ganze in Richtung Wedding. Dann zur S-Bahn. Wegen einer Signalstörung gibt es Verspätungen und Ausfälle auf den Linien S42, 8 und 85. Die S85 fährt außerdem nur zwischen Flughafen BER und Treptower Park. Blitzer, stehen auf der A24 Richtung Hamburg Höhe Kremmen und auch direkt im Dreieck Wittstock-Dossel sowie auf der B2 zwischen Sedin und Belitz. Staus, Blitzer und Entwarnungen können Sie gerne melden. Beim Antenne Verkehrsservice geht das. Da sitzt der Christian und ist erreichbar unter der 0331 70 98 101. Danke dafür. Allen unterwegs gute Fahrt. 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

0: Pink, Walk Me Home gehört auf der Antenne.
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2: Ja, soweit richtig. Und auf der anderen Seite Thomas Röger aus Rathenow. Hallo.
3: Hallo, guten Tag zusammen.
2: Herr Röger, haben Sie einen Augenblick Zeit für uns?
3: Na klar, ich stehe gesprächsbereit an einer Stelle, wo es schattig und
2: empfangen. Das ist sehr schön, können wir uns das auch gut vorstellen. Sie haben uns geschrieben, dass Vater und Mutter sowie Großeltern aus der Leipziger Gegend kommen. Es geht um den Namen Röger. Geschwister, sagen Sie, sind es 4, die leben gerade alle im Havelland. Aber für die Bedeutung des Namens, glaube ich, hat das nicht so wahnsinnig viel Gewicht. Herr Professor Udolf, was können Sie denn Herrn Röger sagen?
4: Nee, weder Leipzig noch das Havelland spielt eine große Rolle. Wir gehen Richtung Süddeutschland, erstaunlicherweise. Herr Röger, schönen guten Tag, hallo.
3: Moin, Herr Professor.
4: Ich habe Ihren Namen 800 Mal Telefon-CD, 800 Mal 2,8, 1000. 2000 Personen heißen Röger, so wie Sie. In Nordwürttemberg habe ich ein Zentrum. Es gibt den Namen auch sonst überall. Eine zusammengezogene Form, Herr Röger. Und zwar gibt es auch die Variante Rüger. Die Grundlage ist ein alter Vorname, den wir alle kennen, Rüdiger.
3: Hm? Ja.
4: Und der wird zusammengezogen. Sprechen Sie über Rüdiger ganz schnell. Rüdiger.
3: Rüdiger, genau.
4: Und das ist natürlich ein toller Name. Altgermanisch. Ich gebe ihm 1500 Jahre, kann man machen. Und da haben sie zwei Teile drin. Hinten ist der Ger, der Speer, und vorne ist Hrut, Ruhm. Altgermanisches Wort, sehr beliebt in Vornamen. Und damit haben wir Ruhmreich mit dem Speer, Herr Röger. Sind Sie Speerwerfer?
3: Nicht wirklich, aber klingt gut.
4: Könnte man noch anfangen, ne?
2: Ja,
4: oder?
2: Ich würde sagen, dann denken Sie mal drüber nach.
4: Also, das wäre die Lösung, Herr Röger, ja?
3: Vielen Dank, das hört sich gut an.
2: Finde ich auch, sehr, spannende sehr Geschichte, absolut. Dann ganz liebe Grüße nach Rathenow, Herr Röger. Haben Sie noch einen schönen Tag. Machen Sie es gut.
3: Ihnen auch, Dankeschön. Danke. Bis dahin.
4: Tschüss.

0: 13.21 Uhr, Achtung Autofahrer, Vorsicht auf der B5 Berlin Richtung Nauen zwischen Rohrbeck und Elstal, da sind Radfahrer unterwegs. 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

0: Loved. Sweet Harmony gehört auf der Antenne um jetzt 13.30 Uhr.
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2: Was kommt los mit Martin Schneider? Guten Tag. Seit Tagen kein Regen, dazu hohe Temperaturen. In Südbrandenburg ist die Gefahr, dass ein Waldbrand ausbricht, gestiegen. In allen Landkreisen und der Stadt Cottbus gilt nun die zweithöchste Stufe 4. Mit den einzelnen Stufen sind keine konkreten Verbote verbunden. Sie sollen nur auf die Gefahr aufmerksam machen. Denn die meisten Waldbrände werden durch Menschen verursacht, durch fahrlässige Brandstiftung, wie zum Beispiel eine weggeworfene Zigarette. Ab sofort geschlossen. Die Stadt Cottbus hat einen Laden im Stadtteil Sachsendorf nach einer Kontrolle dicht gemacht. Warum, weiß Antennereporter Florian Ludwig.
3: Das Ordnungsamt hatte sich das Lebensmittelgeschäft genauer angeschaut. Als erstes wurde festgestellt, dass dort nicht gekennzeichnete Vapes, also elektronische Zigaretten, illegal an Minderjährige verkauft wurden, und zwar unter dem Ladentisch. Nach Angaben der Stadt wurden Vapes in großen Mengen sichergestellt. Außerdem entdeckten die Kontrolleure in einem Hinterzimmer einen illegal geführten Barbershop. Der komplette Geschäftsbetrieb wurde vorerst verboten.
2: Autofahrer müssen sich seit heute auf der B168 bei Cottbus auf Einschränkungen einstellen. Dort wird zwischen Lakoma und Wilmersdorf die Fahrbahn erneuert. Die Kreuzung an der Mausterstraße ist halbseitig gesperrt. Eine Umleitung ist eingerichtet. Maximilian Bierich vom Landesbetrieb Straßenwesen hat uns gesagt, was dort genau passiert.
4: Wir sanieren die Deckschicht der Fahrbahn auf rund 2 Kilometern Länge. Der Streckenbereich ist hier viel befahren und weist Schäden auf. Durch die Deckschichtsanierung wird die Verkehrssicherheit gewährleistet und auch die Befahrbarkeit der Straße verbessert. Geplant ist aktuell, die Maßnahme bis voraussichtlich Ende Oktober 2026 fertigzustellen.
2: Mit zerschnittenen Autodächern muss sich gerade die Cottbuser Polizei beschäftigen. Beamte wurden am Wochenende in eine Tiefgarage in der Innenstadt gerufen. Dort hatten unbekannte Täter das Stoffdach von 2 Cabrios durchtrennt. Unklar ist im Moment noch, ob etwas aus den Fahrzeugen gestohlen wurde. Das ermittelt nun die Polizei. Allein durch die Schnitte ist ein geschätzter Schaden von mehreren 1.000 Euro entstanden. Soweit die Nachrichten für diese Stunde. Noch mehr Meldungen hier aus Südbrandenburg gibt's auf rbb24.de/cottbus.
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2: Die Temperaturen tummeln sich gerade rund um die 30-Grad-Marke. 29 Grad messen wir im Moment in Welzow, 30 in Bad Liebwerda und 32 sind's in Roland. Genau das ist heute auch die Maximaltemperatur. Am Abend sind vereinzelt Regen und Gewitter möglich. 13.33 Uhr.
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5: Vorsicht auf der B5 Berlin Richtung Nauen zwischen Rohrbeck und Elztal, da sind Radfahrer unterwegs. Auf der A10 westlicher Berliner Ring in Richtung Dreieck-Havelland gibt es zwischen Großkreuz und Havelbrücke Stau. Das Ganze wegen Bauarbeiten und es dauert bis zu einer halben Stunde länger. In der Gegenrichtung Dreieck-Werda haben wir Stau an einer Baustelle zwischen Potsdam-Nord und Vöben, hier 20 Minuten obendrauf. Und die A11 Berlin Richtung Stettin ist zwischen Finofurt und Werbelin wieder freigegeben. Rückstau baut sich langsam ab, aktuell dauert es hier noch eine Viertelstunde länger. In der Gegenrichtung Berlin, Stau wegen Grünpflegearbeiten zwischen Warnitz und Pfingstberg, hier momentan 20 Minuten mehr einplanen. Dann A13, Dresden Richtung Berlin, Vorsicht bitte zwischen Stark und Baruth-Mark, hier stehen 2 defekte LKW auf der rechten Spur in der Baustelle, dort sind auch Personen unterwegs. Im Landkreis Elbe-Elster ist die Kirchheiner Straße zwischen Finsterwalde und Hennersdorf wegen eines Feuerwehreinsatzes in beiden Richtungen gesperrt. Und Blitzer stehen auf der A24 Richtung Hamburg in Höhe Kremmen und auch direkt im Dreieck Wittstock-Dosse sowie in Eisenhüttenstadt auf der Poststraße und zwar in beiden Richtungen. Staus, Blitzer und Entwarnungen können Sie gerne melden beim Antenneverkehrsservice. Die Nummer 0331 70 98 101. Dankeschön dafür und allen unterwegs gute Fahrt.
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5: So, letzte Runde für heute. 3 haben wir noch. Dann mache ich hier Kasse. Nein. Keine Sorge. Hier geht alles aufs Haus. 3 Songs jetzt ohne Unterbrechung mit dabei. Ace of Base, Village People und Terence Trent D'Arby. Dieser ganz entspannte Typ, den wir gleich hören mit Sign Your Name. Damit fangen wir an. Ich bin René Hausmann und wünsche nur Freude beim Hören. 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

0: mit Wheel of Fortune. So, und wir reden über Sommer und über die Pflanzen, die im Sommer wachsen und auch richtig Spaß machen. Lavendel zum Beispiel, ja, ist ja sowas wie das Schweizer Taschenmesser unter den Pflanzen, sage ich mal. Im Sommer leuchtet der blau-violett, riecht herrlich und er soll sogar Mücken fernhalten. Und wenn das stimmt, dann müsste es in Brüssel in der Uckermark eigentlich die entspanntesten Menschen der Mark überhaupt geben. Dort gibt es nämlich ein riesiges Lavendelfeld und genau da war auch unser Reporter Ivo Ziemann heute Morgen unterwegs. Ob er nur den Duft genossen oder am Ende doch Bekanntschaft mit den kleinen Blutzuckern gemacht hat, das hören wir jetzt mal.
1: Es ist wirklich herrlich. Soweit das Auge reicht, lila Blüten, es schwirren die Insekten, es liegt so ein Duft von Lavendel hier tatsächlich so in der Luft. Ich stehe mit dem Besitzer, Karol Olszewski. So viel Lavendel hier mitten in der Uckermark. Ist es ein guter Standort hier oder warum hast du es hier gemacht?
2: Das war ein Experiment. Wir haben gedacht, machen wir etwas anderes und dann wir anpflanzen hier ein paar tausend Stück als Experimentfeld. Das hat alles geklappt und hier ist kalt und wir haben viel Kalk im Erde. Und das ist eine Trick 17
3: für Lavendel.
2: Das sind die über 10 Jahre Pflanzen hier auf diesem Feld 1. Und das ist eine der größten Lavendel der Welt.
1: Und der duftet auch richtig. Jetzt macht ihr das ja nicht nur zum Spaß, es ist ja euer Geschäft. Was macht ihr alles daraus?
2: Wir machen von Kosmetik bis Lebensmittel. Bei uns Lavendel ist auch kulinarisch. Wir können das essen. Und Besonderes sind Lavendeleis.
1: Haben wir auch schon gekostet, ist lecker. Jetzt sollte ich aber nicht auf die Idee kommen, in den Garten zu gehen, meinen Lavendel einfach zu essen. Nicht jeder Lavendel ist essbar.
2: Stimmt, gibt's ungefähr 180 Sorten Lavendel weltweit und nur 10% ungefähr sind essbar.
1: Wie finde ich raus, dass meiner essbar ist?
2: Nehmen Sie diese Blumen mit Trompeten, mit weißer Ende und probieren Sie das Essen. Und dann, wann kommt Floral- und Süßgeschmack, ist okay, kann man weiter essen. Und wann kommt Camphor-Geschmack, wie Tannenbaum? Dann bitte eine Toilette suchen.
1: Okay, dann lieber nicht essen. Also schmeckt es nach Tannenbaum, lieber nicht essen. Wenn es süß ist, ist okay. Es macht euch auch Spaß, ja? Also man merkt dir die Freude daran an.
2: Oh ja, der Lavendel zieht nur gute Menschen. Und alle sind entspannt und glücklich hier.
1: Okay, also sind Sie ein guter Mensch, dann kommen Sie her zum Lavendelfeld. Es lohnt sich wirklich, es ist schön und der Karol freut sich, oder?
0: Ja. Dann schauen Sie doch mal vorbei auf dem Lavendelfeld oder auf der Lavendelfarm Grimme in Brüssel. Vorher vielleicht ein kleiner Umweg über unsere Internetseiten antennebrandenburg.de. Da gibt's alles nochmal zum Nachhören oder auch zum Anschauen im Bild.

0: Heinz-Rudolf Kunze hier auf Antenne Brandenburg, dem Sender mit der schönsten Musik für Brandenburg. Und das war auch Hallo Brandenburg vom Montag, Wochenstart gemeistert. Antenne Brandenburg. So, jetzt müssen die Kollegen in unseren Regionalstudios nur noch dafür sorgen, dass sie auch bei Laune bleiben. Und ich glaube, das werden sie schaffen, ja, mit dem, was sie liefern. Sie feilen ja schließlich seit den frühen Morgenstunden an dieser Sendung, die sie jetzt erwartet, ab 14 Uhr. Der Antenne Nachmittag aus Cottbus, aus Potsdam oder aus Frankfurt an der Oder. Dazu wünsche ich ganz viel Freude. Mein Name ist René Hausmann. Ich komme morgen wieder, bedanke mich fürs Zuhören und sage nur noch Tschüss. Die Zeit jetzt, 13.53 Uhr.
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1: Im Studio Jasmin Becker, guten Tag. In Brandenburg leben vergleichsweise wenig junge Menschen. Das geht aus aktuellen Zahlen des Statistischen Bundesamtes hervor. Mario Köhne mit den Einzelheiten.
2: Der Anteil der Menschen zwischen 15 und 24 Jahren liegt in Brandenburg bei 8,8%. Das ist laut den Statistikern der niedrigste Wert aller Bundesländer. Bundesweit beträgt der Schnitt 10%. Das ist weiter ein historischer Tiefstwert. Den höchsten Anteil melden die Stadtstaaten Bremen und Hamburg sowie das Land Baden-Württemberg. Den niedrigsten Anteil haben neben Brandenburg die anderen Ostländer, abgesehen von Sachsen. Ohne die Menschen mit Einwanderungsgeschichte würde der Anteil der jungen Leute in Deutschland noch niedriger ausfallen.
1: In Oranienburg sind am Morgen wegen eines Bombenfundes mehrere Häuser evakuiert worden. Wie die Stadt mitteilte, mussten mehr als 50 Menschen das betroffene Gebiet verlassen. Laut der Stadtverwaltung wurde ein 100 Meter Sperrkreis eingerichtet. Stadtsprecherin Eike Christin Fehlauer.
3: Wir beginnen in diesen Stunden damit, eine Splitterschutzwand zu errichten, also eine Containerwand. Wenn diese steht, dann können die Anwohnerinnen und Anwohner voraussichtlich Mitte der Woche in ihre Wohnungen zurückkehren.
1: Die Stadt und der Kampfmittelbeseitigungsdienst beraten, wann die Bombe unschädlich gemacht wird. Nachdem ein Mann am Bahnhof Zoo in Berlin erschossen wurde, fahndet die Polizei weiter nach einem Tatverdächtigen. Der Schütze habe sich mit einem Fahrzeug vom Tatort entfernt, teilten Polizei und Staatsanwaltschaft mit. Katharina Trümper kennt den aktuellen Stand.
4: Kurz vor Mitternacht waren auf dem Platz vor dem Bahnhof mehrere Personen in Streit geraten. Aus der Gruppe heraus soll dann eine Person auf einen 30-Jährigen geschossen haben. Dieser starb trotz Reanimationsmaßnahmen noch vor Ort. Die Gewerkschaft der Polizei forderte angesichts der erneuten Schüsse auf Berlins Straßen mehr digitale Befugnisse für die Polizei. Auch der Datenschutz müsse überdacht werden, erklärte der Landesvorsitzende W. Bereits gestern hatte es Schüsse in Hellersdorf gegeben, auf einen Friseursalon und eine Diskothek. Am Freitagabend war ein 22-Jähriger vor einem Café in Kreuzberg angeschossen worden.
1: Die Bundespolizei soll deutlich mehr Einsatzkräfte für die Drohnenabwehr bekommen. Das Innenministerium hat bestätigt, dass die Zahl der Spezialkräfte in diesem Bereich auf 300 verdoppelt werden soll. Eine entsprechende Weisung werde Minister Dobrindt noch heute erteilen. Hintergrund ist der Drohnenvorfall am Flughafen Leipzig-Halle. Kerstin Reinsch informiert.
5: Außerdem ist demnach geplant, die Zahl der operativen Stützpunkte von 4 auf 8 Standorte zu erhöhen. Der CDU-Außenpolitiker Kiesewetter hat es im rbb24-Inforadio richtig und gut genannt, die Zuständigkeit bei der Bundespolizei zu bündeln. Wichtig sei aber zu regeln, dass die Bundeswehr rasch Amtshilfe leisten könne, wenn weitere Fähigkeiten benötigt würden. Laut Kiesewetter müsse auch das geübt werden.
1: Und soweit die Antenne Brandenburg Nachrichten. 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
6: Mal kurz die überhitzten Hände und Füße in einen der Cottbuser Springbrunnen halten. Schöne Sache bei bis zu 32 Grad heute Nachmittag in der Lausitz und im Elbe-Elzerland. Die kommende Nacht ist mit ein paar Wolken gespickt, die sich zum Morgen hin in Wohlgefallen auflösen. Und morgen, der Dienstag selbst, da kriegen wir Sonne und Wolken zusammen. Und mit 24 Grad an der Elstermühle in Plesser wird es morgen dann ein ganzes Stückchen kühler sein als heute und als gestern.
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6: A13 Dresden Richtung Berlin. Zwischen Starkow und Barut-Mark stehen 2 Pannen-Lkw auf der rechten Spur. Blöderweise da auch noch in einer Baustelle. Da klemmt's und da sind Leute auf der Fahrbahn unterwegs. Dann wird gemäht. An der A13 Berlin Richtung Dresden zwischen Kittlitz und Karlau ist die linke Spur gesperrt. Und im Landkreis Elbe-Elster ist die Kirchheiner Straße zwischen Finsterwalde und Hennersdorf gesperrt. Komplett. Hier ist die Feuerwehr im Einsatz. Und geblitzt wird unter anderem zwischen Lübben und Radensdorf und zwischen Birkhahn und Spremberg. Da ist noch mehr unterwegs. Sie können uns gerne noch mehr melden. Wir freuen uns über Ihren Anruf beim Antenne-Verkehrsservice unter 0331 70 98 101. Dankeschön. Gute Fahrt.
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6: Und hier ist der Montag danach. Die Fußball-Lausitz hängt noch immer zwischen Euphorie und neuer Gemeckertem von FCE-Trainer Pierle Wollitz. Energie ist gestern mit dem Sieg gegen Hannover 96 höchst erfolgreich in die zweite Bundesliga gestartet. Und Präsident Sebastian Lemke, der kriegt sich nicht wieder ein. zumindest was die Fans angeht.
8: Sehr happy, sehr glücklich, sehr stolz auf die ganze Lausitz, wenn man diese Euphorie und diese Stimmung gesehen hat. Das war ja fantastisch gewesen.
6: Ja, und was gibt es sonst noch zum ersten Zweitligaspiel von Energie Cottbus zu sagen? Warum war jetzt Pele Wollitz stinkesauer? Das hören Sie nach Taylor Swift und den Pet Shop Boys.

0: Antenne Brandenburg ist hier am Montagnachmittag. Es gibt eine aktuelle Meldung jetzt von der A13 Berlin Richtung Dresden. Zwischen Duben und Lübbenau hat es gerade eben gescheppert. Die Unfallstelle dort ist immer noch ungesichert. Und das hatte ja schon fast WM-Qualität gestern. Dieses erste Zweitligaspiel von Energie Cottbus gegen Hannover. Zumindest was die Euphorie unter den Fans angeht. Wer nicht ins Stadion der Freundschaft konnte, der hing vorm Radio, vorm Internet, rottete sich in Rudeln zusammen, trug dabei ein rotes FCE-Shirt. Ich hatte ja versprochen, die Daumen zu drücken. Das habe ich gemacht. Aber hätte ich wetten sollen, dass der FCE gegen Hannover gewinnt? Ich hätte es nicht getan. Im Leben nicht. Doch, Energie hat gewonnen. Frage, ist mit diesem Sieg der FCE in der zweiten Liga angekommen? Das wollte auch unser Antenne-FCE-Fachachtmann Andreas Friebel wissen.
1: Also die Fans sind schon zweitligatauglich, das hat das Hannover-Spiel gezeigt. Denn die über 18.000 wurden trotz der hochsommerlichen Temperaturen nie müde, ihr Team zu unterstützen. Und bekam dafür auch ein Kompliment von Präsident Sebastian Lemke.
2: Sehr happy, sehr glücklich, sehr stolz auf die ganze Lausitz, wenn man diese Euphorie und diese Stimmung gesehen hat. Das war ja fantastisch gewesen.
1: Und fantastisch war auch, dass Tolcay Ciyeci einfach da weitergemacht hat, wo er im Frühjahr in der dritten Liga aufhörte. Zwei Tore von ihm zum Saisonauftakt und der Rausch in Rot und Weiß geht einfach weiter.
3: Ich glaube, generell ist es immer gut, wenn man mit einem Sieg startet in die Saison. Man hat gute Laune, gute Moral. Natürlich, wir haben sehr vieles auch falsch gemacht. Wir müssen das jetzt in der Woche analysieren und das dann am nächsten Wochenende besser machen.
1: Falsch gemacht hat Cottbus zum Beispiel, dass zu abwartend gespielt wurde und dass der Gegner zu viel Platz auf dem Platz hatte. Sehr zum Ärger von Trainer Klaus-Dieter Wollitz.
4: Das ist nicht eine Berechtigung, in der zweiten Bundesliga zu spielen, so wie wir auch Fußball gespielt haben.
1: Harte Worte, trotz dreier Punkte. Zur Ehrenrettung der Mannschaft sei aber gesagt, es war das erste Spiel in der zweiten Liga. Etwas Zeit zum Lernen sollte dem Team zugestanden werden. Trotzdem war aber auffällig, dass die in der vergangenen Saison hochgelobte Cottbusser Offensive große Probleme hatte, überhaupt in die Nähe des gegnerischen Tores zu kommen.
4: Wenn man in 90 Minuten, 95 Minuten keine Torschance spielt, dann weißt du, dass du ein Problem hast. Dann weißt du, dass es nicht um Einstellung geht, sondern dann geht es um Qualität.
1: Oder anders gesagt, wenn Cottbus den Klassenerhalt schaffen will, dann müssen noch 2 bis 3 erfahrene Spieler geholt werden. Sowohl in der Abwehr als auch in der Offensive. Das hat der Saisonauftakt bei aller Freude über den Sieg deutlich gezeigt.
0: Also tolle Stimmung und Jubel gestern im Cottbusser Stadion. Aber Luft nach oben gibt's trotzdem noch.

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0: Auf jeden Fall hören wir uns wieder. Und zwar heute Nachmittag. Hier ist der Montag auf Antenne Brandenburg aus dem RBB-Studio in Cottbus.
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0: Sonne an. Stecker rein. Geld sparen. So einfach kann es gehen mit einem Balkonkraftwerk. Die werden immer mehr und immer beliebter. Und deshalb gewinnen Sie auch diese Woche am Freitagmorgen kurz nach 8 hier auf Antenne Brandenburg ein Balkonkraftwerk. Und wenn Sie das dann angetackert haben, sparen Sie auch ganz gut, sagt zumindest Joshua Jahn von der Verbraucherzentrale Brandenburg.
2: So ein grober Richtwert ist so, dass man 10-20% des eigenen Stromverbrauchs kann man durch so ein Balkonkraftwerk sparen. Und so geldmäßig kann man da so 35 bis 150 Euro schon im Jahr sparen, was so ungefähr so 1 bis 3 Geräten wie Kühlschrank, Waschmaschine oder Spülmaschine entspricht.
0: Und die nächste gute Nachricht, es ist inzwischen auch rechtlich für Mieter etwas einfacher geworden.
2: Also man braucht eine Genehmigung vom Vermieter. Allerdings sind Balkonkraftwerke rechtlich eine privilegierte Maßnahme und Mietende haben grundsätzlich einen Anspruch auf die Anbringung. Das heißt, der Vermieter oder die Vermieterin darf die Anfrage nicht einfach so ablehnen. Er muss eine bestimmte Begründung haben, also zum Beispiel Denkmalschutz, und irgendwie eine Ablehnung ohne Begründung oder nur, weil es irgendwie optisch ihm nicht passt, das geht nicht.
0: Naja, vielleicht gehört das Balkonkraftwerk diese Woche am Freitag kurz nach 8 Ihnen. Die nächste Chance jedenfalls für Sie auf die Chancenliste für dieses Kraftwerk zu kommen, die haben Sie noch heute Nachmittag hier auf Antenne Brandenburg.
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0: So viel Liebe in einem Song. Und das schon seit den 80ern. Johnny Logan hier bei uns am Montagnachmittag.
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2: Was kommt bloß mit Martin Schneider? Guten Tag. Die Feuerwehr löscht gerade einen Waldbrand in Finsterwalde. Nach Angaben der Leitstelle Lausitz brennt es auf einer Fläche von etwa einem Hektar ganz in der Nähe des Flugplatzes. Aktuell sind rund 50 Einsatzkräfte vor Ort. Der Verkehr auf der Bahnstrecke durch Finsterwalde ist durch den Brand nicht eingeschränkt. Die Flammen sind etwa 100 Meter von den Gleisen entfernt. Durch die Hitze und den fehlenden Regen ist die Waldbrandgefahr in Südbrandenburg heute gestiegen. In allen Landkreisen und der Stadt Cottbus gilt nun die zweithöchste Stufe 4. Mit den einzelnen Stufen sind keine konkreten Verbote verbunden, sie sollen nur auf die Gefahr hinweisen. Brandenburg gilt als besonders anfällig für Waldbrände wegen großer Kiefernwälder, geringer Niederschläge und leichter Sandböden. Etwas mehr Zeit müssen seit heute Autofahrer auf der B168 bei Cottbus einplanen. Dort wird zwischen Lackumer und Wilmersdorf die Fahrbahn erneuert. Die Kreuzung an der Mausterstraße ist halbseitig gesperrt. Eine Umleitung ist eingerichtet. Maximilian Bierich vom Landesbetrieb Straßenwesen hat uns gesagt, was dort genau passiert.
3: Wir sanieren die Deckschicht der Fahrbahn auf rund 2 Kilometern Länge. Der Streckenbereich ist hier viel befahren und weist Schäden auf. Durch die Deckschichtsanierung wird die Verkehrssicherheit gewährleistet und auch die Befahrbarkeit der Straße verbessert. Geplant ist aktuell, die Maßnahme bis voraussichtlich Ende Oktober 2026 fertigzustellen.
2: Wer hat in Cottbus Autodächer zerschnitten? Das versucht nun die Polizei zu ermitteln. Die unbekannten Täter hatten am Wochenende in einer Tiefgarage in der Innenstadt das Stoffdach von 2 Cabrios durchtrennt. Laut Polizei ist im Moment noch unklar, ob auch etwas aus den Fahrzeugen gestohlen wurde. Allein durch die Schnitte ist ein geschätzter Schaden von mehreren 1.000 Euro entstanden. Soweit die Nachrichten für diese Stunde. Noch mehr Meldungen hier aus der Lausitz und dem Elbe-Elsterland gibt's rund um die Uhr auf rbb24.de/cottbus.
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0: Mensch, so viel Eis kann man gar nicht futtern, wie hier Sommer ist. Auch heute haben wir es bei uns in Südbrandenburg wieder kuschelig mit bis zu 32 Grad. Morgen am Dienstag kommen wir bei einigen Wolken zur Sonne bei höchstens 24 Grad raus.
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0: Nach wie vor mit der ungesicherten Unfallstelle auf der A13 Richtung Dresden zwischen Duben und Lübbenau. Und geblitzt wird zwischen Lübben und Radensdorf und zwischen Birkhahn und Spremberg. Und wo noch? Sagen Sie es uns bitte beim Antenne Verkehrsservice unter 0331 70 98 101. Dankeschön, gute Fahrt.
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0: Hallihallo. Ich lebe ja in der Perle der Lausitz, also in Spremberg. Wir hatten seit Freitag Heimatfest. Sie werden es nicht glauben, ich bin total kaputt nach der langen Feierei. Aber war ein tolles Wochenende. Auch für Sie hoffe ich. Auf jeden Fall ist es schön, dass wir uns jetzt hier am Montagnachmittag treffen. Zusammen mit Kaoma.

0: Genau 50 Jahre alt, dieser Superhit von Brotherhood of Man aus dem Sommer 76. Save Your Kisses for Me, hier auf Antenne Brandenburg.
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0: Ja, neue Woche, neues Top 30 Thema. Wir sind nämlich im Reich der Zahlen unterwegs. Sie ahnen ja gar nicht, wie viele Songs es gibt, in denen Zahlen eine Rolle spielen. Und eine ganz, ganz große Zahl spielt auch bei Arnel Tawil eine große Rolle. Er bringt uns nämlich eine 1000 für unsere Zahlenwoche. So viele gute Gründe hat er, mit seinem geliebten Menschen alt zu werden. Einfach ein schönes Liebeslied hier auf Antenne Brandenburg. Und wollen Sie die 1000 guten Gründe von Arnel Tawil jetzt am Samstag bei uns in den Top 30 hören? Dann voten Sie dafür bei uns in der App oder auf antennebrandenburg.de.

0: Lagerfeuerromantik, während der Schweiß von der Stirn tropft. Tiefenentspannt zupft John Denver hier auf seiner Gitarre rum und feiert die Heimat. Take Me Home, Country Roads auf Antenne Brandenburg. 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
1: Im Studio Jasmin Becker. Guten Tag. In Brandenburg leben vergleichsweise wenig junge Menschen. Laut Statistischem Bundesamt lag der Anteil der 15- bis 24-Jährigen bei uns Ende vergangenen Jahres bei 8,8%. Brandenburg ist damit das Schlusslicht unter den Bundesländern. Und auch die anderen ostdeutschen Bundesländer liegen hinten, mit Ausnahme von Sachsen. Deutschlandweit liegt der Anteil weiterhin bei historisch niedrigen 10%. Wieder ein Bombenblindgänger in Oranienburg. Wie die Stadtverwaltung meldet, ist rund um den Fundort in der Adolf-Damaschke-Straße ein Sperrbereich von 100 Metern eingerichtet worden. Gut 50 Personen mussten ihre Wohnungen verlassen. Jetzt wird eine Splitterschutzwand aus Containern aufgebaut. Damit sollen Metallteile und Bombensplitter abgefangen werden, falls der Blindgänger detoniert. Stadt- und Kampfmittelbeseitigungsdienst klären derzeit, wann die Bombe entschärft werden kann. Auf dem ehemaligen Truppenübungsplatz bei Jüterbock hat es in diesem Sommer schon einige Waldbrände gegeben. Der ehemalige Truppenübungsplatz Döberitzer Heide ist bisher verschont geblieben. Trotzdem hat sich auch dieses Wildnisgebiet mit zwei Naturschutzgebieten auf mögliche Brände vorbereitet. Wie? Das sagt uns Gebietsleiter Peter Nitschke.
2: Zum einen sind das die Anlage von Schneisen und Waldbrandschutzstreifen. Wir haben 55 Kilometer Waldwege entmunitioniert und wir haben natürlich auch mit der Hilfe des Landesforstbetriebes Löschwasserentnahmestellen rund um die Heide eingerichtet und einen alten Feuerlöschteich mit über 300.000 Litern wieder reaktiviert, sodass ausreichend Wasser hier auch zur Verfügung steht.
1: Regelmäßig werden die Schutztrassen von einem Team der Döberitzer Heide abgelaufen und neue Vegetationen weggeschnitten. Der bisherige Sommer ist in Westeuropa so heiß gewesen wie noch nie, seitdem die Daten aufgezeichnet werden. Wie der Klimawandeldienst des EU-Programms Copernicus mitgeteilt hat, lag die Durchschnittstemperatur für die Monate Juni und Juli zusammengerechnet bei 21,6 Grad. Das sind etwa 2,8 Grad mehr als beim bisherigen Höchststand vor 4 Jahren. Aus Brüssel berichtet Sabrina Fritz.
3: Danach war vor allem der Juni sehr heiß und trocken. Dies habe zu den verheerenden Waldbränden in Frankreich und Spanien beigetragen. Sorge bereiten den Wissenschaftlern auch die niedrigen Wasserpegel der Seine in Frankreich, des Rhein und der Donau. Diese hätten Auswirkungen auf die Wasser- und Stromversorgung. In Ungarn musste das Atomkraftwerk abgeschaltet werden, weil nicht genügend Wasser zur Kühlung vorhanden war. Die Wassertemperatur der Meere erreicht ebenfalls einen neuen Rekord. Sie betrug im Durchschnitt 21 Grad. In manchen Regionen wie in Spanien war sie deutlich höher und erreichte Badewannenniveau.
1: Und soweit die Antenne Brandenburg Nachrichten. 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
4: Kein Urlaub für den Sommer, der feuert auch heute alles raus, was er finden kann. 32 Grad sind es bei viel Sonne heute Nachmittag am Kiebitz bei Falkenberg und in Mayberg in der Spreeaue. Kommende Nacht treiben anfangs noch ein paar Wolken ihr Unwesen, verschwinden später dann aber nach Sachsen. Bei 14 Grad in Altdöbern können Sie die Hitze mal schön gepflegt aus der Wohnung lassen. Morgen am Dienstag sind die Temperaturen deutlich weniger motiviert als gestern und heute. Dann, naja, in Anführungsstrichen nur noch 24 Grad in der Lieberoser Heide bei Sonne und Wolken.
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4: Mit 2 Unfällen, A13 Berlin Richtung Dresden, zwischen Duben und Lübbenau, Behinderungen und im Landkreis Oberspreewald-Lausitz. Da ist die Straße zwischen Krimnitz und Rago ebenfalls nach einem Unfall gesperrt, und zwar hier in beiden Richtungen. Geblitzt wird zwischen Birkhahn und Spremberg. Und wo noch? Sagen Sie es uns gerne. Staus und Blitzer können Sie melden beim Antenne-Verkehrsservice unter 0331 70 98 101. Kommen Sie gut an.
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4: Darf ich jetzt? Dankeschön. Seit Ostern, wollte ich erzählen, sind wir Antenne-Reporter wieder unterwegs. Besuchen an einem Samstagvormittag einen der vielen kleinen, schnuffigen Orte hier bei uns zwischen Schlagsdorf und Zülsdorf. Das ist die Antenne-Dorfrunde und die führte vorgestern nach Kostebrau. Das wiederum gehört zu Lauchhammer und hat freiheitsliebende Pferde. Die hauen dann nämlich ständig ab und kommen dann an der Dorfstraße vorbei. Warum das eigentlich? Wohin die gehören? Und warum in Kostebrau die sportlichste Straße ein ernsthafter Wettbewerb ist, das hören Sie in 7 Minuten.

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1: Und war am Wochenende in Kostebrau. Das gehört zu Lauchhammer in Oberspreewald-Lausitz. Da leben 500 Menschen auf 141 Metern über dem Meeresspiegel. Warum das jetzt gerade so wichtig ist? Ganz einfach, weil die Menschen in Kostebrau durchaus ein paar Höhenmeter zurücklegen müssen, wenn sie vom Oberdorf ins Unterdorf wollen und umgekehrt. Das ist schon was Besonderes für das doch eher flache Brandenburg. Und was noch so besonders ist in Kostebrau und was man da erleben kann, das hat sich mein Kollege Jakob Krüger am Samstag bei seiner Dorfrunde angeschaut.
2: Erst ist es ganz ruhig, während ich an der Kirche vorbei auf den Dorfanger zugehe. Doch plötzlich galoppieren 6 Pferde auf den Dorfplatz. Und mit ihnen kommen auch aus allen Häusern Menschen geeilt. Teilweise haben sie nicht einmal Schuhe an.
3: Maria! Hast du Möhrchen? Vielleicht können wir die damit anlocken.
2: Doch anlocken lassen sich die Tiere nicht. Und mit einem Mal setzt sich die kleine Herde wieder in Bewegung. Zurück auf ihre Koppel. Vor einem Jahr seien die Pferde schon mal in Kostebrau unterwegs gewesen.
4: Da hat man hier jemanden gehabt, der mutwillig die Koppel zerstört hat.
2: Das sagt Jörg Koldewitz vom Reitverein. Doch diesmal haben sie sich wohl selbst befreit.
5: Ah, und hier ist sozusagen offen gewesen.
4: Ja, aber hier sieht man, ist es nicht verschnitten worden, es ist zerrissen worden. Ja. Müssen die Pferde das wahrscheinlich gemacht haben.
2: Und während Koldewitz den Zaun provisorisch zusammenknotet, kommt die Frau dazu, der die Pferde gehören.
6: Ich war eine Dreiviertelstunde im Netto.
2: Sie stellt sich als Caroline Bauditz vor und auch ihr Mann André kommt dazu. Auf seinem T-Shirt steht sportlichste Straße, wie überall in Kostebrau, unter den Straßenschildern.
5: Was hat's mit dieser sportlichsten Straße?
6: Also ja, André, hier, seit wann ist das? Seit 2015 messen sich hier alle Straßen einmal im Jahr mit Spielen. Und die sportlichste Straße gewinnt.
2: Wer gewinnt, bekommt ein Straßenschild. Auf ihren Sportverein sind sie besonders stolz. Rund 170 Mitglieder hat der, erzählt André Bauditz.
7: Die größte Sektion ist natürlich der Fußball. Und der Rest ist dann eben Wandern, Gymnastik, Tischtennis, Volleyball, Badminton.
2: Für die unterschiedlichen Angebote haben sie eine Turnhalle und einen Sportplatz mit Vereinsgaststätte. Das Vordach wirft Wellen.
7: Ja, das ist passiert aufgrund der hohen Temperaturen, wo diese 40 Grad eben eingewirkt haben. Und das ist eben das Resultat.
5: Und wie schaffen Sie das, alles zu erhalten und zu betreiben?
7: Ja, nur durch Manpower.
2: Langweilig dürfte den Kostebrauern nicht werden. Fast jedes Wochenende ist irgendwas. Und wenn mal nichts ist, dann büchsen eben die Pferde aus. Und dann ist ja doch was.
1: Also in Kostebrau ist einiges los. Was macht denn Ihr Dorf so besonders? Melden Sie sich gerne, wenn wir an einem Samstagvormittag mal bei Ihnen eine Dorfrunde drehen sollen. Schreiben uns eine Mail an dorfrunde@rbb-online.de.
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0: Und das Zauberwort Weekend, aber dauert noch. Entschuldigung, ich wollte jetzt kein Salz in die Wunde reiben. Ein bisschen haben wir noch. Hier ist der Montagnachmittag. Zeit für die Nachrichten.
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2: Mit Martin Schneider. Guten Tag. Es war ein technischer Defekt. Deshalb musste gestern ein Regionalzug zwischen Cottbus und Berlin evakuiert werden. Das hat uns ein Bahnsprecher auf Nachfrage mitgeteilt. Antennenredakteur Justus Wilke, was genau war denn das Problem?
3: Die Lokomotive, denn an der habe es eine technische Störung gegeben. Die Folge? Kein Strom und auch keine kühle Luft mehr durch die Klimaanlage. Der Lokführer konnte das Problem selbst nicht lösen, sagte uns die Bahn. Also mussten die Fahrgäste nach einer Dreiviertelstunde raus aus dem Zug. Etwa 500 waren betroffen, darunter viele Fans von Energie Cottbus und Hannover 96. Die waren nach dem Spiel gestern Nachmittag auf der Heimreise und mussten dann bis zum Bahnhof in Königswusterhausen etwa 2 Kilometer laufen.
2: Vielen Dank, Justus. Beim Waldbrand in Finsterwalde entspannt sich die Lage, hat uns gerade ein Sprecher der Leitstelle Lausitz gesagt. 3 Stunden nach Ausbruch finden jetzt Restlöscharbeiten statt. Betroffen ist eine Fläche von etwa 1 Hektar ganz in der Nähe des Flugplatzes. Es sind rund 50 Einsatzkräfte vor Ort. In der Nähe befindet sich auch die Bahnstrecke durch Finsterwalde. Sie ist von dem Feuer nicht betroffen, sagte uns ein Leitstellensprecher. Die Flammen sind etwa 100 Meter von den Gleisen entfernt. Die Züge fahren normal. Ebenfalls rund 50 Einsatzkräfte haben gerade einen Waldbrand in der Nähe von Golzen im Dahme-Spreewald-Kreis gelöscht. Dort waren 1000 Quadratmeter Waldboden betroffen. Die meisten Feuerwehrleute konnten inzwischen abrücken. Das ist doch mein Boot, dachte sich wahrscheinlich ein Mann im Spree-Neiße-Kreis und rief die Polizei. Er hatte gestern in einer Kleingartenanlage am Spremberger Stausee in Sellissen sein geankertes Boot entdeckt, das ihm im letzten Herbst gestohlen worden war. Nachdem er der Polizei mit Papieren und Zulassungsnummer beweisen konnte, dass es sich tatsächlich um sein Eigentum handelt, haben die Beamten die Ketten am Boot durchtrennt und es ihm zurückgegeben. Nun ermittelt die Polizei, wer der Dieb war.
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0: Da können wir uns auf die Hinterbeine stellen und mit den Ohren wackeln, so viel wir wollen. Es will einfach nicht regnen, auch wenn wir das alle dringend brauchen. Alles, was uns das Wetter diese Woche zugesteht, sind 2 Tage ohne Affenhitze. Heute nochmal bis 32 Grad zwischen Spreewald und Lausitzer Seenland. Morgen dann 24 Grad. Hach, ein echtes frisches Lüftchen weht da unter anderem durch die Gartenstadt Marga. Übermorgen 23 bis 27 Grad und dann kommt das dicke Ende. Den Rest der Woche wird's bei viel Sonne wieder heiß bis 34 Grad.
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0: Gucken wir auf die A13, Berlin Richtung Dresden. Zwischen Duben und Lübbenau gibt es noch immer Behinderungen nach einem Unfall. Dann ist im Landkreis Oberspreewald-Lausitz die Straße zwischen Krimnitz und Rago nach einem Unfall komplett gesperrt und geblitzt wird unter anderem zwischen Birkhahn und Spremberg. Und wenn Sie noch mehr gesehen haben, wir freuen uns, wenn Sie Bescheid sagen. Sie erreichen den Antenne-Verkehrsservice unter 0331 70 98 101. Besten Dank, kommen Sie gut an.
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0: Und jetzt ist es an diesem Montagnachmittag im Jahr 2026 mal wieder ganz kurz 1987. Die ZDF-Hitparade läuft und Camouflage tritt auf mit The Great Commandment. Die fand ich richtig super damals, auch heute noch und ist jetzt die schönste Musik.

0: Montagnachmittag. Wir zählen durch diese Woche.
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0: Zahlen bitte. Songs von 0 bis unendlich. Das ist das Motto der Top 30 seit heute. Und Sie können uns glauben, wir haben da einiges gefunden. Die Hooters zum Beispiel. Ich bin 1, 2, 3, 4, 500 Meilen von zu Hause entfernt. Ganz langsamer, tiefenentspannter Reggae. Und da geht's um tiefe Sehnsucht nach der Heimat, um Einsamkeit und das Gefühl, zu weit weg zu sein von den eigenen Wurzeln. Schon 1962 wird dieses 500 Miles als Folksong geschrieben und von Peter, Paul und Mary veröffentlicht. In den 80ern machen die Hooters aus diesem Song einen politischen Protest und erzählen von Menschen, die vor Krieg und Unterdrückung fliehen. Jetzt hier bei uns die Hooters 500 Miles.
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1: Im Studio Jasmin Becker. Guten Tag. In Brandenburg leben vergleichsweise wenig junge Menschen. Das geht aus aktuellen Zahlen des Statistischen Bundesamtes hervor. Mario Köhne mit den Einzelheiten.
2: Der Anteil der Menschen zwischen 15 und 24 Jahren liegt in Brandenburg bei 8,8%. Das ist laut den Statistikern der niedrigste Wert aller Bundesländer. Bundesweit beträgt der Schnitt 10%. Das ist weiter ein historischer Tiefstwert. Den höchsten Anteil melden die Stadtstaaten Bremen und Hamburg sowie das Land Baden-Württemberg. Den niedrigsten Anteil haben neben Brandenburg die anderen Ostländer, abgesehen von Sachsen. Ohne die Menschen mit Einwanderungsgeschichte würde der Anteil der jungen Leute in Deutschland noch niedriger ausfallen.
1: In Oranienburg sind am Morgen wegen eines Bombenfundes mehrere Häuser evakuiert worden. Mehr als 50 Menschen mussten das Gebiet um die Adolf-Damaschke-Straße verlassen. Der Fundort soll jetzt mit einer Splitterschutzwand abgesichert werden, wie Stadtsprecherin Eike-Christin Fehlauer erklärt.
3: Sobald die Splitterschutzwand steht und die Menschen in ihre Wohnungen zurückkehren können, wird sich die Stadt gemeinsam mit dem Kampfmittelbeseitigungsdienst auf einen Zeitplan verständigen. Zur Bergung und zur Freilegung der Bombe. Erfahrungsgemäß dauert es aber rund 3 Monate Minimum, bis tatsächlich die Bombe dann auch freigelegt und entschärft werden kann.
1: In Eberswalde ist ein Parteibüro von Bündnis 90 Die Grünen großflächig beschmiert worden. Mittlerweile ist der Stadtschutz eingeschaltet, sagte ein Polizeisprecher. Verrat ans Volk wurde in großen Buchstaben auf ein Fenster und 2 Glastüren gesprüht. Der Begriff Volksverräter wurde von den Nationalsozialisten geprägt. Die neue Drohnenabwehreinheit der Bundespolizei soll jetzt deutlich größer werden. Das Innenministerium hat bestätigt, dass 300 Spezialkräfte dafür eingesetzt werden sollen, doppelt so viele wie ursprünglich geplant. Außerdem soll es 8 statt 4 Standorte geben. Das solle sicherstellen, dass die Einsatzkräfte im Falle eines Drohnenangriffs schnell und flexibel vor Ort sein können. Minister Dobrindt werde noch heute eine entsprechende Weisung an die Bundespolizei geben, sagte eine Sprecherin. Der Ätna auf der italienischen Mittelmeerinsel Sizilien kommt nicht zur Ruhe. Er stößt weiter jede Menge Asche und glühende Gesteinsbrocken aus. Auf dem nahegelegenen Flughafen Catania sind bis zum späten Nachmittag alle Landungen abgesagt. Italien-Korrespondentin Lisa Weiß.
4: Auch bei Flügen, die von Catania aus starten, kommt es zu Verspätungen und Flugausfällen. Das alles betrifft auch Flüge aus oder nach Deutschland. Sizilien ist ein beliebtes Reiseziel für Urlauber. Schon in den vergangenen Tagen war der Flughafen in Catania immer wieder für ankommende Flugzeuge gesperrt worden. Der Ätna ist ein aktiver Vulkan und bricht regelmäßig aus. Zurzeit ist er wieder sehr aktiv und spuckt aus 2 Kratern in weit über 2000 Metern Höhe Asche. Auch Lava fließt am Vulkan herab.
1: Und soweit die Antenne Brandenburg Nachrichten. 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
5: Ach, kleine Hundepfötchen wollen jetzt ganz bestimmt nicht auf schwarzem Asphalt Gassi gehen. Dafür ist es echt schon wieder zu heiß. 32 Grad gönnt sich gerade die Ecke zwischen Kantorf und Kleindöbbern in Spree-Neiße. Morgen wird's nicht ganz so heiß, dann sind auch wieder Wolken mit im Angebot. Bis 24 Grad an der F60 in Lichterfeld.
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5: Da haben wir einiges im Angebot heute Nachmittag. Los geht's mit der A15, Übergang Forst Richtung Spreewalddreieck. Zwischen Boblitz und Spreewalddreieck liegt ein Reifen auf der rechten Spur. Dann A13 Dresden Richtung Berlin. Zwischen Mittenwalde und Ragow steht ein Fahrzeug auf der linken Spur und es sind Leute auf der Fahrbahn unterwegs. Behinderungen nach einem Unfall zwischen Duben und Lübbenau. Nach wie vor auf der A13 Richtung Dresden und im Landkreis Oberspreewald-Lausitz. Da ist die Straße zwischen Krimnitz und Ragow nach einem Unfall komplett gesperrt. Einen Blitzer hätten wir heute Nachmittag, zum Beispiel zwischen Birkhahn und Spremberg. Und wenn Sie noch mehr haben, wir nehmen noch mehr entgegen beim Antenne Verkehrsservice unter 0331 70 98 101. Dankeschön, gute Fahrt.
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5: Und bevor Sie jetzt noch den nächsten Eiskaffee anpeilen, warten Sie einen kleinen Moment. Es geht jetzt hier nämlich um eine Chance auf ein Balkonkraftwerk.
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2: Ah, und die Sommersonne spart pures Geld. Setzen Sie sich auf die Liste für das Balkonkraftwerk, das wir diesen Freitag kurz nach 8 wieder für Sie haben. Hier ist Inka Gluschka auf Antenne Brandenburg. Wie heißen Sie denn?
3: Hier ist Corinna Liebe.
2: Corinna Liebe, Sie kommen aus?
3: Ich komme aus Fettscheu, ja.
2: Und Sie möchten unbedingt auf unsere Gewinnerliste, von der wir jetzt an diesem Freitag tatsächlich den Gewinner eines Balkonkraftwerkes ziehen. Warum?
3: Ja, ich wohne hier in Coswig und alle haben sie so, also so viele haben eine Solaranlage und jetzt möchte ich auch mal Erfahrung sammeln und möchte auch eine haben.
2: Gut, bis es dann hoffentlich für Sie soweit ist, wie kriegen Sie denn das mit der Hitze im Moment auf die Reihe?
3: Ich schneide gerade die Melone auf.
2: Okay, das ist natürlich auch eine Art und Weise. Dann, Corinna, haben Sie einen schönen Nachmittag. Ich drücke die Däumchen. Toi, toi, toi.
3: Vielen Dank.
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0: in Brandenburg und das heißt in der Fischerstadt Peitz sportfrei.
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0: Peitz bewegt sich, so heißt der Spaß, bei dem es um 15 Sportarten geht und über 1000 Leute, die sich bei brütender Hitze mit viel Wasser durch die Landschaft bewegen. Für Fußballfans geht's heute auf dem Rasen los. Zirkeltraining auf dem Sportplatz und mittendrin Antenne-Reporterin Jasmin Schomber.
2: Die Fußballschuhe sind geschnürt, die Stimmung ist ausgelassen. Man könnte meinen, hier treffen sich gerade über 60 Breitmaulfrösche. So breit ist das Grinsen in den Gesichtern der Kids.
3: Für die Gesundheit ist Sport wichtig. Es macht sehr viel Spaß hier Fußball zu spielen. Ich war schon zweimal hier, jetzt bin ich das dritte Mal hier. Und ja, ich werde es auf jeden Fall nochmal machen.
4: Und Sport ist nicht nur wichtig für Gesundheit, sondern auch für den Spaß.
2: Mit dem Ball am Fuß geht's also für Linus, Karl und Finn auf den Platz. Im Tor steht schon der 8-jährige Max. Sein Ziel für die Woche?
5: Technik, Schuss und Passen so.
2: Fußball ist aber nicht alles, erklärt Sebastian Bubner von der SG Eintracht Peitz.
6: Kanu mit Radsport, auch mit Beachvolleyball und das natürlich mit einer vierstelligen Anzahl an Teilnehmern. Und das macht uns natürlich mega stolz, dass wir so viel Sport an einen Ort kriegen.
2: Dass Peitz auch eine Radsportstadt ist, bestätigt Patrick Wolfrum vom RSV Peitz.
7: Ich war in Italien zur Europameisterschaft und bin aktuell Europameister im Steherrennen.
2: Ein Vorbild für die Kids und auch er hat eine wichtige Botschaft.
7: Ich denke, dass teilweise Eltern oder auch Großeltern falsche Signale den Kindern geben, indem schon Kinder mit einem E-Scooter oder mit einem E-Bike durch die Gegend fahren. Das muss nicht sein.
2: Und wer sich vom Sportfieber anstecken lassen will, kann auch mitmachen.
6: Wir haben eine Internetseite peitzbewegtsich.de. Einfach vorbeikommen, mitmachen, Schuhe an, Sportschuhe an und los geht's.
0: Und zwar noch bis zum 30. August.
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1: Mit Martin Schneider. Guten Tag. Alle aussteigen, dieser Zug fährt nicht mehr weiter. Nachdem gestern ein RE2 zwischen Cottbus und Berlin evakuiert werden musste, hat uns die Bahn nun etwas zu den Hintergründen mitgeteilt. Antenne-Redakteur Justus Wilke berichtet.
2: Es war eine technische Störung an der Lokomotive, sagte uns ein Bahnsprecher. Die führte dazu, dass es keinen Strom mehr gab und auch keine kühle Luft mehr durch die Klimaanlage. Der Lokführer habe das Problem selbst nicht lösen können. So mussten etwa rund 500 Fahrgäste nach einer Dreiviertelstunde den Zug verlassen. Darunter waren auch viele Fans von Energie Cottbus und Hannover 96, die nach dem Fußballspiel auf der Heimreise waren. Sie alle mussten bis zum Bahnhof in Königs Wusterhausen etwa 2 Kilometer laufen.
1: Und wir bleiben auf der Schiene, kommen aber zu einem blinden Passagier auf einem Güterzug. Der Mann war nach eigenen Angaben am Wochenende in Senftenberg auf den Zug aufgesprungen, berichtet heute die Bundespolizei. Holger Kessler kennt die Einzelheiten.
3: Ein Zeuge hatte den 21-Jährigen in Sachsen auf einem Wagenpuffer entdeckt und die Polizei gerufen. Dieser hatte ihn am Güterbahnhof Horker zwischen 2 Waggons gefunden und vom Zug geholt. Der Mann habe erklärt, dass er nach Rheinland-Pfalz zu seinen Eltern reisen wollte, aber kein Geld für ein Zugticket habe. Außerdem sei er schon mehrmals auf diese Weise Zug gefahren, sagte er. Die Polizei stellte fest, dass es bei dem Mann, Zitat, Hinweise auf eine Alkohol- und Drogenabhängigkeit gibt. Der Mann erhielt einen Platzverweis, nun wird gegen ihn wegen Gefährdung des Bahnverkehrs ermittelt.
1: Peitz ist seit heute die vielleicht sportlichste Stadt Südbrandenburgs. Für 3 Wochen gibt es die Veranstaltung Peitz bewegt sich. Dafür haben sich über 1500 Menschen jeden Alters angemeldet, hat uns Sebastian Bubner vom Mitinitiator SG Eintracht Peitz gesagt. Und die treten in verschiedenen Sportarten an.
4: Wir sind 15 Sportarten. Wir starten natürlich mit der populärsten, mit dem Fußball. Und danach geht's weiter mit Kanu, mit Radsport, auch mit Beachvolleyball. Also wir haben wirklich auf jedem Geläuf auch was. Und das natürlich mit einer 4-stelligen Anzahl an Teilnehmern. Und das macht uns natürlich mega stolz, dass wir so viel interdisziplinären Sport an einen Ort kriegen.
1: Es ist die bereits 6. Auflage von Peitz bewegt sich. Und wer noch teilnehmen will, kann das auch spontan machen.
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5: Da sind ja dann doch noch ungeplant 3,5 Regentropfen vorbeigekommen. Ich weiß, nicht überall in der Lausitz und im Elbe-Elsterland, zumindest in Cottbus in der Stadtmitte hat es jetzt gerade ein bisschen geplattert. Ansonsten schwül heiß, 32 Grad jetzt immer noch. Morgen und übermorgen schalten die Temperaturen dann einen Zahn zurück. 24 Grad morgen höchstens im Schranland.
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5: Da haben wir einen Reifen auf der A15 Richtung Spreewald-Dreieck zwischen Boblitz und Dreieck Spreewald. A13 Dresden Richtung Berlin. Zwischen Mittenwalde und Rago steht ein Fahrzeug auf der linken Spur und es sind Leute auf der Fahrbahn unterwegs. A13 Berlin Richtung Dresden. Zwischen Luben und Lübbenau Behinderungen nach einem Unfall. Wir gucken in den Landkreis Spree-Neiße, da ist die Chausseestraße zwischen dem Abzweig Drewitz und Jenschwalde nach einem Unfall gesperrt. Und geblitzt wird zwischen Birkhahn und Spremberg. Und wenn Sie noch mehr Blitzer haben, immer her damit, freuen uns. Sie erreichen den Antenne-Verkehrsservice unter 0331 70 98 101. Dankeschön, gute Fahrt nach Hause.
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5: Und wir nehmen jetzt die 80er Huckepack mit OMD. Viel Spaß!

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1: Wochenmotto: Zahlen bitte, Songs von 0 bis unendlich. Das machen wir diese Woche und wir kommen da jetzt hier am Montagnachmittag aus dem RBB-Studio Cottbus bei einer gewissen Daisy raus. Die Max mit mehreren Männern. Seit etwa 10 Jahren lebt sie in einer Beziehung, in der sie nicht so ganz zufrieden ist. Da sind aber noch die anderen beiden. Einer macht sie glücklich, einer macht sie, ja, wie schon gesagt, eher traurig und einer gibt ihr die Liebe, die sie braucht. Sie wohnen gemeinsam in einem Haus und haben einfach ein gutes Leben. Naja, wenn es funktioniert. Auf jeden Fall ist das Musik von Marc aus Österreich. Want to make her happy.
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0: Gott, waren mein Bruder und ich damals traurig, wenn wir dieses Lied im Radio gehört haben. Gänsehaut mit Karl der Käfer aus einer Zeit, als vor allem das Waldsterben in Deutschland an der Tagesordnung stand. Hier ist Antenne Brandenburg am Montag ab 17 Uhr. Claudia Heber dann an ihrer Seite. Ich bin Inka Gluschke, freue mich auf Sie morgen ab 14 Uhr wieder.
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2: Im Studio Jasmin Becker, guten Tag. Familien haben in Brandenburg jetzt eine digitale Anlaufstelle. Auf der Internetseite familienportal.brandenburg.de sind jetzt wichtige Informationen gebündelt, etwa zu finanzieller Hilfe und zu Beratungsangeboten. Die Einzelheiten von Pocoin Scheung.
3: So finden Familien beispielsweise Hilfe zu Kinder- und Elterngeld, Wohngeld oder Unterhaltsvorschuss. Informationen und Tipps gibt es auch zu den Themen Schwangerschaft und Geburt, Ausbildung und Beruf sowie Gesundheit. Wer bei familiären Herausforderungen oder in Notlagen Hilfe braucht, findet außerdem Anlaufstellen für Familienberatung sowie Angebote der Kinder- und Jugendhilfe. Laut Landessozialministerium wird das Portal laufend aktualisiert und erweitert. Geplant sind etwa eine interaktive Karte mit Familienangeboten und ein Veranstaltungskalender.
2: In Brandenburg leben vergleichsweise wenig junge Menschen. Laut Statistischem Bundesamt lag der Anteil der 15- bis 24-Jährigen an der Bevölkerung hier Ende vergangenen Jahres bei 8,8%. Brandenburg ist damit das Schlusslicht unter den Bundesländern. Auch die anderen ostdeutschen Bundesländer liegen hinten, mit Ausnahme von Sachsen. Deutschlandweit liegt der Anteil weiterhin bei historisch niedrigen 10%. Dieser Sommer in Brandenburg ist oft trocken und heiß. Das hat auch schon zu zahlreichen Waldbränden geführt. Der ehemalige Truppenübungsplatz Döberitzer Heide ist bisher verschont geblieben. Trotzdem hat sich auch dieses Wildnisgebiet auf mögliche Brände vorbereitet. Was man sich von den Schutzmaßnahmen verspricht, sagt Gebietsleiter Peter Nischke.
4: Wir hoffen, dass an den Schneisen und an den Trassen, den Waldbrandschutzstreifen, sich ein mögliches Feuer ausläuft. Und wir haben natürlich die Möglichkeit, von diesen entmunitionierten Arealen auch das Feuer einzudämmen. Diese Waldbrandschutzstreifen müssen frei von Vegetation sein. Denn wenn dort Vegetation aufkommt, dann ist das natürlich auch wieder eine mögliche Gefahr, dass das Feuer dort nicht ausläuft und dementsprechend dann tatsächlich in die Waldbestände übergeht.
2: In den vergangenen beiden Monaten war es in Westeuropa so heiß wie noch nie seit der Wetteraufzeichnung. Das geht aus Daten des EU-Klimadienstes Copernicus hervor. Demnach lag die Durchschnittstemperatur bei 21,6 Grad, 2,8 Grad mehr als beim letzten Höchststand. Aus Brüssel Sabrina Fritz.
5: Danach war vor allem der Juni sehr heiß und trocken. Dies habe zu den verheerenden Waldbränden in Frankreich und Spanien beigetragen. Sorge bereiten den Wissenschaftlern auch die niedrigen Wasserpegel der Seine in Frankreich, des Rhein und der Donau. Diese hätten Auswirkungen auf die Wasser- und Stromversorgung. In Ungarn musste das Atomkraftwerk abgeschaltet werden, weil nicht genügend Wasser zur Kühlung vorhanden war. Die Wassertemperatur der Meere erreicht ebenfalls einen neuen Rekord. Sie betrug im Durchschnitt 21 Grad. In manchen Regionen wie in Spanien war sie deutlich höher und erreichte Badewannenniveau.
2: Und soweit die Antenne Brandenburg Nachrichten. 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
6: Ein paar dickere Wolken unterwegs jetzt im Feierabend und diese teils dunklen Wolken, die ziehen von Nord nach Süd und bringen ganz kurz mal ein paar dicke Regentropfen oder auch einzelne Schauer oder Gewitter. Alles kann, nichts muss, wie immer. Ja, wir müssen damit rechnen, aber ob und wo genau es wirklich nass werden könnte, ist nicht vorherzusagen. Die Temperaturen, die kann man gut vorhersagen, also ablesen, die liegen jetzt bei 19 Grad in Stechlin, da hat es gerade geregnet. 31 Grad haben wir in Ruhland und in Welzow. Da wollen die Regenwolken ja noch ankommen heute im Laufe des Abends. Mal sehen. Heute Nacht lockert es dann wieder auf, trocken dann überall bei 14 bis 10 Grad und morgen Dienstag Luft für alle, auch tagsüber mit Sonne und Wolken und 21 bis 24 Grad.
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6: Und da gibt's ganz viel jetzt im Feierabend. Geht los mit der A10 im westlichen Berliner Ring in Richtung Dreieckwerder. Bitte Vorsicht, Pannenauto zwischen Potsdam Nord und Leest. Das blockiert die rechte Spur. Der westliche Ring, A10 Richtung Dreieckwerder. Stau an der Baustelle zwischen Potsdam Nord und Vöben, aktuell plus 20 Minuten. Dann Vorsicht, nördlicher Ring, A10 Richtung Dreieckbarnim, Unfall zwischen Dreieckhaveland und Oberkrämer, rechte Spur gesperrt. A11 in Richtung Berlin. Hier langer Stau wegen Grünpflegearbeiten zwischen Warnitz und Pfingstberg, plus 60 Minuten aktuell. Die B96 ist im Barutmark in beiden Richtungen gesperrt, der Grund eine Gashavarie. B97, Hoyerswerda Richtung Cottbus, zwischen Abzweig Burg Neudorf und Schwarze Pumpe, Behinderung durch einen Pannenauto auch. Und B102 Luckau Richtung Treuenbrezen. Bitte Vorsicht zwischen Damemark und Abzweig-Niendorf. Da gibt es Behinderungen nach einem Unfall. Und Vorsicht B989 Wittenberge-Wittstock zwischen Wittenberg und Abzweig-Weisen. Liegen in beiden Richtungen Steine auf der Straße. Sind wir bei den Blitzern, auch die gibt es zwischen Gumtow und Küritz in Prenzlau-Berliner Straße in beiden Seiten. Ja. In Eisenhüttenstadt auf der Poststraße auch beidseitig. Und sollten Sie unterwegs jetzt noch etwas gesehen haben, weiteren Blitzer oder Stau, können Sie uns gerne anrufen. Antenne Verkehrsservice unter der 0331 70 98 101. Danke vorweg und eine gute Fahrt wünsche ich.
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6: Ja, schönen Feierabend wünsche ich. Und weil Sie auch gerade aus dem Urlaub zurück sind, frisch aus dem Urlaub, dann hey, hey, gut gemacht. Erster Tag geschafft und deshalb doppelt so schön Feierabend. Gleich mit Sonnenfinsternis Kuckbrillen. Wo kriege ich die noch? Was mache ich, wenn ich keine mehr kriege? Klären da. Nach zwei Songs hier.

0: Antenne am Abend, einen schönen Montagfeierabend wünsche ich. Und das wird eine Woche mit Sternschnuppenhöhepunkt am Mittwoch und Sonnenfinsternis ja auch noch am Mittwochabend. 20 Uhr soll super gut zu sehen sein. Bis zu 85% der Sonne werden durch den Mond verdeckt. Also ein super seltenes Naturspektakel. Ich und mein Kollege, Antenne-Reporter Johann Frederik Paul, der hat sich heute in Potsdam umgehört, ob und wie die Leute das beobachten wollen. Freddy, wen hast du getroffen?
1: Ich habe zum Beispiel Nathalie aus Potsdam getroffen. Die wusste noch nicht genau, ob sie am Mittwoch in den Himmel guckt.
2: Habe ich noch nicht eingeplant, aber könnte ich mir gut vorstellen.
1: Sind Sie denn da vorbereitet? Haben Sie solche Brillen zur Beobachtung?
2: Tatsächlich noch nicht, aber ich habe mich schon informiert im Internet, weil meine Tochter ist auf Malle, auf Mallorca, und deswegen haben wir das alles schon ein bisschen recherchiert.
1: Das heißt, Sie bräuchten noch eine Brille oder irgendwas zum Beobachten. Was ist denn da Ihr Plan?
2: Genau, ich würde dann nochmal im Internet schauen und ganz spontan würde ich mich entscheiden, vielleicht doch hier in die City zu kommen und hier mich nochmal schnell umzuschauen, weil es so kurzfristig ist.
1: Ja, aber ganz spontan wird wahrscheinlich nicht klappen. Ich war in Potsdam in Buchläden, Drogerien, bei Optikern, in der Apotheke und sogar beim Planetarium. Nirgends gibt es Sonnenfinsternisbrillen. Viele Optiker haben dazu sogar schon einen Zettel ins Schaufenster gehängt. Ich war also auch wirklich nicht der Erste, der fragt.
0: Ach Mensch, und was können wir jetzt machen?
1: Naja, also vielleicht gibt es hier und da mit etwas Glück noch Nachschub. Das wurde mir heute bei zwei Optikern gesagt. Ansonsten, ganz wichtig, bitte nicht eine Schweißerbrille, Röntgenbilder, CDs oder ähnliches benutzen. Das kann die Augen schädigen. Was aber geht, ist eine sogenannte Lochbildkamera. Kennen einige vielleicht von den Kindern aus dem Physikunterricht. Man braucht einen Schuhkarton und Butterbrotpapier. Ist relativ simpel und eine genaue Anleitung finden Sie im Internet. Die Frage ist nur, ob man dann halt mit einem Schuhkarton vorm Gesicht auf der Anhöhe stehen möchte.
0: Wieso nicht?
1: Ja, genau. Also, aber vielleicht findet man natürlich auch noch eine Spezialbrille. Ja. Und so oder so, einige Astronomieinstitute bieten Public Viewing an. Da gibt's dann auch noch solche Brillen.
0: Na dann kann die Sonnenfinsternis übermorgen ja kommen.

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0: schönen Montagfeierabend.
1: 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One Night in Bangkok, von Mariah gesungen, komponiert, aber von den ABBA-Männern. Das Musical heißt Chess und da geht's um Schach. Und einer der gelangweilten Schachspieler, der hält da einen ziemlich abfälligen Monolog über Thailands Hauptstadt. Und deshalb war in Bangkok dieser Song auch ziemlich lange verboten. Ja, aber dieser Schauspieler, der muss sich dann doch eingestehen. Eine Nacht in Bangkok, One Night in Bangkok, macht sogar einen harten Mann demütig. Dieser Song ist dabei, den haben wir gleich. 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Das wird wie immer einfach großartig.
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0: Volle Pulle 90er Ace of Base. Schönen, schönen Montagabend und jetzt ist Nachrichtenzeit, 17:30 am Ass.
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2: Mit Martin Schneider. Guten Tag. Wir haben es mit Bedauern zur Kenntnis genommen. Das sagt die Gewerkschaft IGBCE nach dem endgültigen Aus für die Glasmanufaktur in Czernitz. Sie hatte bis zuletzt gehofft, dass noch ein Investor gefunden wird, sagte uns heute Sprecherin Reni Richter.
3: Besonders schade ist es, dass es natürlich jetzt keine Alternative für die Kolleginnen und Kollegen gibt. Wir bemühen uns, die weiter zu vermitteln. Damit bricht natürlich ein Industriestandort in der ERA gesiedelten im Osten hier weg und das ist sehr schade. Also mit Bedauern.
2: Ende letzter Woche hatte uns der Insolvenzverwalter mitgeteilt, dass kein Investor für die Glasmanufaktur in Czernitz gefunden wurde. Es war die letzte europäische Solarglasproduktion mit zuletzt 160 Mitarbeitern. Alle Infos dazu finden Sie auf rbb24.de/cottbus. Es war eine technische Störung an der Lok. Das haben wir von der Deutschen Bahn erfahren, nachdem gestern ein RE2 zwischen Cottbus und Berlin evakuiert werden musste. Durch die Störung gab es keinen Strom mehr und dadurch auch keine funktionierende Klimaanlage. Rund 500 Fahrgäste mussten 2 Kilometer zum nächsten Bahnhof in Königs Wusterhausen laufen. Darunter auch viele Fußballfans von Energie Cottbus und Hannover 96. Apropos Sport, Fußball und 14 weitere Sportarten kann seit heute jeder 3 Wochen lang in Peitz ausprobieren. Bei der Aktion Peitz bewegt sich. Laut Veranstalter haben sich schon jetzt über 1500 Menschen jeden Alters angemeldet. Spontan dabei sein ist auch möglich. Bürgermeister Jörg Krakow hat uns gesagt, was neben Fußball noch auf dem Plan steht.
4: Wir haben natürlich auch die Kanuten. Wir haben also zum Ende des Peitz bewegt sich die große Kanu-Regatta. Über 200 Sportler, die Laufstrecken angefangen von der 5 Kilometer bis zum Halbmarathon. Über 200 Sportler, die dabei sind. Also das sind schon so die Renner, die Turnern machen diese Jahr mit. Also eigentlich haben wir die Türe für alle offen.
2: Vor fast einem Jahr gestohlen, nun wiederentdeckt. Ein Mann hat in einer Kleingartenanlage am Spremberger Stausee sein altes Boot entdeckt, das ihm letzten Herbst gestohlen worden war. Nachdem er der Polizei mit Papieren beweisen konnte, dass es sich tatsächlich um sein Eigentum handelt, haben die Beamten die Ketten am Boot durchtrennt und es ihm wiedergegeben. Nun ermittelt die Polizei, wer der Dieb war.
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2: Rund 30 Grad im Moment. In der Nacht kühlt es sich dann auf 14 bis 10 Grad ab hier in Südbrandenburg. Es bleibt trocken, genau wie morgen, dann nur noch bei 24 Grad maximal. Wir haben es 17.33 Uhr.
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0: Und das sieht doch schon viel entspannter aus. Wir haben aktuell 4 Warnhinweise. Einmal Vorsicht A13 Richtung Dresden zwischen Freiwald und Duben. Da liegen jetzt Gegenstände auf der Autobahn. Dann die A11 in Richtung Berlin. Da gibt es immer noch Grünpflegearbeiten. Der Stau hat sich aber abgebaut zwischen Warnitz und Pfingstberg. Sie stehen aktuell noch 20 Minuten an. Die B96 ist im Barothmark in beiden Richtungen gesperrt. Der Grund eine Gashavarie. Und B102 Luckau Richtung Treuenbrietzen zwischen Damemark und Abzeig-Niendorf. Da haben wir immer noch Behinderungen nach einem Unfall. Sind wir bei den Blitzern, die stehen zwischen Gumtow und Küritz und im Prenzlau-Berliner Straße in beiden Richtungen. Haben Sie noch was? Dann immer her damit. Anrufen bitte 0331 70 98 101. Gute Fahrt.
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0: 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Schönen Feierabend. Und jetzt habe ich ein Top-Duo aus den 80ern. Annie Lennox, Dave Stewart. Zusammen die Eurythmics und Sweet Dreams. Überhaupt nicht schnarchig, dieser Song.

0: Peter Maffay und Johannes Oerding hier bei uns auf Antenne Brandenburg. Einen schönen Feierabend. Und wer zurzeit auf den Landstraßen in Brandenburg unterwegs ist, ja, der kann sehen und spüren, es sind ganz, ganz viele große Erntemaschinen unterwegs. Die Getreideernte läuft ja auf Hochtouren. Staub liegt in der Luft. Mähdrescher dröhnen über die Felder. Hinter ihnen bleiben lange Strohstreifen zurück. Und auch bei der Agrargenossenschaft in Trebin ist das so gerade. Da ist der Mähdrescher bei sonnigem und trockenem Wetter im Dauereinsatz. Antenne Reporterin Friederike Timme hat sich die Getreideernte aus nächster Nähe angeschaut.
1: Ganz schön groß, so ein Mähdrescher. 12 Meter breit ist das Schneidewerk vorne. Und während draußen auf dem Feld der Roggen Streifen um Streifen verschwindet, ist es in der Kabine erstaunlich entspannt. Am Steuer sitzt Achim. Wobei, so richtig am Steuer sitzt er eigentlich gar nicht. Der Mähdrescher weiß dank GPS ziemlich genau, wo er lang muss und übernimmt das Lenken. Aber wie funktioniert so ein Mähdrescher eigentlich?
2: Vorne Getreide drin, oben Körner ankommen und hinten Stroh raus.
1: Achim muss aufpassen, dass die Maschine ihren Kurs hält. Und auch sonst schaut er ganz genau hin. Vor allem auf die Körner. Auf einem Bildschirm vor sich sieht er live die Roggenkörner durch die Maschine wandern. Immer wieder werden bunt eingekreiste Körner angezeigt.
2: Grün ist Dreck und der orange, lila ist Bruchkorn. Und von allen will man so wenig wie möglich haben.
1: Gibt es viel Bruchkorn, meldet er es seinem Chef, Pflanzenbauleiter Leon Manske. Der hat den Überblick über die gesamte Ernte.
3: Also bei uns, wir sind noch quer durch die Bank weg unterwegs. Zwischen Weizen, Roggen und Tritikale switchen wir dahin, wo gerade die Fläche es zulässt. Wir haben mittlerweile auch 6 Wetterstationen, um halt wirklich punktuell zu gucken, wo hat es geregnet, wo hat es nicht geregnet. Und deswegen können wir nicht sagen, was wir heute ernten. Wir sind froh, dass wir irgendwo ernten. Und jetzt gerade stehen wir hier in einem Roggenschlag und ernten den Roggen und ja, das zukünftige Roggenbrötchen.
1: Bis das beim Bäcker liegt, dauert es also noch ein paar Arbeitsschritte. Noch ist das zukünftige Roggenbrötchen ziemlich staubig und laut.
0: Ja, aber was muss, das muss, Getreide muss ja vom Feld. Wir wünschen da alles Gute weiterhin, also dass die restliche Ernte gut und trocken eingeholt werden kann.

0: Antenne Brandenburg hier, einen schönen Feierabend. Und mit der Bahn erlebst du was. Mann, Mann, Mann. Das konnten Fans von Energie Cottbus und Hannover 96 gestern von sich behaupten. Auf dem Rückweg vom Zweitligaspiel in Cottbus blieb der RE2 bei Zesen, einem Vorort von Königs Wusterhausen, einfach stehen. Kein Strom mehr, technische Störung. Also mussten die 500 Fahrgäste raus, mitten auf der Strecke. Ja. Zu Fuß ging es dann 2 Kilometer bis zum nächsten Bahnhof in KW. Bei der Hitze gestern, ja, also unfassbar. Und Kritik kommt da von Thomas Schirmer vom Fahrgastverband Pro Bahn. Gerade für mobilitätseingeschränkte Fahrgäste müsste die Deutsche Bahn ja Alternativen schaffen.
1: Wir fordern, dass das Evakuierungsmanagement besser aufgestellt wird im Land. Das heißt, wenn so eine Maßnahme passiert, müssen Kräfte herangezogen werden. Wie wird evakuiert? Muss auf freier Strecke evakuiert werden? Kann am nächsten Bahnhof evakuiert werden? Das muss situativ entschieden werden. Wir fordern auf jeden Fall von der Deutschen Bahn und vor allen Dingen von DB Regio, dass dieser Prozess überdacht und verbessert wird.
0: Ja, und für die Hannoveraner ging die Odyssee gestern dann noch weiter. Von Königs Wusterhausen über Berlin waren sie dann erst gegen Mitternacht zu Hause. Ja. Ich hoffe, heute läuft es besser für alle unterwegs. Ich wünsche gute Heimfahrt und schönen Feierabend. 17.53 Uhr.
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1: Im Studio Jasmin Becker, guten Abend. Die Emanuel-Klinik in Bernau schließt ihre Gynäkologie- und Geburtsstation. Wie der Träger heute mitgeteilt hat, soll die Schließung zum 1. Oktober erfolgen. Robert Köhler mit den Einzelheiten.
2: Die Versorgung in der Region sollen dann die umliegenden Geburtskliniken in Rüdersdorf, Berlin-Buch und Eberswalde übernehmen. Grund für die Schließung seien die sinkenden Geburtenrate, der anhaltende Fachkräftemangel und die gesetzlichen Kürzungen für Krankenhäuser. Im Emanuel-Klinikum in Bernau sind laut Träger in diesem Jahr bis Ende Juni nur 183 Kinder zur Welt gebracht worden. Durchschnittlich ein Kind pro Tag. Gleichzeitig hätten offene Stellen trotz intensiver Bemühungen nicht nachbesetzt werden können. Die Schließung sei bereits mit dem brandenburgischen Gesundheitsministerium abgestimmt, hieß es.
1: Auch die Geburtsstation im Potsdamer St. Josephs Krankenhaus hatte erst vor kurzem schließen müssen. Familien haben in Brandenburg jetzt eine digitale Anlaufstelle. Zu finden ist es im Internet unter familienportal.brandenburg.de. Dort hat das Landessozialministerium wichtige Informationen gebündelt, etwa zu finanzieller Hilfe und zu Beratungsangeboten. Laut Ministerium wird das Portal laufend aktualisiert und erweitert. Geplant sind etwa eine interaktive Karte mit Familienangeboten und auch ein Veranstaltungskalender. Nach heftiger Kritik nimmt Finanzminister Klingbeil die Pläne zurück, von Vereinen höhere Steuern zu verlangen. Der SPD-Chef erklärte, der entsprechende Passus werde aus dem Gesetz gestrichen. Aus unserem Hauptstadtstudio Mario Kubina.
3: Durch die Debatte sei der Eindruck entstanden, die Regierung wolle es Ehrenamtlichen schwer machen, so las Klingbeil zur deutschen Presseagentur. Auch wenn sein Ministerium von vornherein betont hat, man ziele auf finanzkräftige Vereine wie Profisportverbände ab. Doch aus der Union gab es viel Kritik und die Aufforderung nachzuarbeiten. Davon abgesehen verteidigt Klingbeil aber seine Pläne für eine Steuerreform. Er setze damit einen gemeinsamen Koalitionsbeschluss um, mit dem Ziel, Steuerzahlerinnen und Steuerzahler insgesamt um 10 Milliarden Euro zu entlasten.
1: Der Ätna auf der italienischen Mittelmeerinsel Sizilien kommt nicht zur Ruhe. Er stößt weiter jede Menge Asche und glühende Gesteinsbrocken aus. Auf dem nahegelegenen Flughafen Catania sind fast alle Landungen abgesagt. Italien-Korrespondentin Lisa Weiß.
4: Auch bei Flügen, die von Catania aus starten, kommt es zu Verspätungen und Flugausfällen. Das alles betrifft auch Flüge aus oder nach Deutschland. Sizilien ist ein beliebtes Reiseziel für Urlauber. Schon in den vergangenen Tagen war der Flughafen in Catania immer wieder für ankommende Flugzeuge gesperrt worden. Der Ätna ist ein aktiver Vulkan und bricht regelmäßig aus. Zurzeit ist er wieder sehr aktiv und spuckt aus zwei Kratern in weit über 2000 Metern Höhe Asche. Auch Lava fließt am Vulkan herab.
1: Und soweit die Antenne Brandenburg Nachrichten. 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
5: Es ist ziemlich wolkig und windig jetzt, ne? Also sehr verspielt und böigt der Wind zum Feierabend. Jetzt bei Temperaturen von 20 Grad in Zedenick, 30 Grad haben wir in Bad Liebenwerda und so unterschiedlich war es ja schon den ganzen Tag lang in Sachen Temperaturen. Morgen gleicht sich das Ganze wieder ein bisschen an. Heute im Feierabend bleibt es noch ein bisschen durchwachsen. Es kann einzelne Schauer oder Gewitter geben und entsprechend unterschiedlich sind halt auch die Temperaturen. In der Nacht ziehen die Regenwolken Richtung Süden ab. Es lockert auf bei Tiefstwerten von 14 bis 10 Grad am Morgen Dienstag. Freundlich mit Luft für alle. Sonne, Wolken und 21 bis 24 Grad.
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5: Und auch auf den Straßen sieht es entspannter aus. A10 südlicher Ring in Richtung Dreieckwerder. Hier gibt es Behinderungen nach einem Unfall zwischen Rangsdorf und Genshagen. Dann die A11 noch in Richtung Berlin. Grünpflegearbeiten zwischen Warnitz und Pfingstberg aktuell noch 10 Minuten Stau. B102 Luckau Richtung Treuenbrietzen zwischen Damemark und Abzweck-Niendorf. Auch Behinderungen nach einem Unfall. Und das war's schon. Gut, oder? Oder fehlt jetzt noch was? Also haben Sie noch etwas entdeckt? Dann gern anrufen. Geht unter 0331 70 98 101. Gute Fahrt.
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5: 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Schönen Montagabend. Und jetzt geht die Sonne auf.
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0: Einen schönen Feierabend wünsche ich mit Energie.
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0: Heißt per extra Watt. Watt für Sie durch Sonnenenergie und zwar jede Woche. Ja, wir schenken Ihnen eine Solaranlage im Wert von über 1200 Euro. Und wir hatten jetzt angerufen, also den Aufruf zum Anruf gehört, hat gewählt und ist in der Leitung und auf der Gewinnerliste. Hallo?
2: Ja, hallo, hier ist Angelika Taube. Ich hätte gern die Chance auf dieses Balkonkraftwerk.
0: Angelika, ich sag mal so, du bist drauf und dabei. Hallo?
2: Wahnsinn, schön.
0: Angelika, von wo aus rufst du denn an?
2: Aus Cottbus.
0: Aus Cottbus. Wo hättest du denn Platz, falls du Freitag gewinnst?
2: Garage, Carport, überall eigentlich.
0: Überall. Ja, Anna, das ist ja fantastisch. Das sind 4 Module, also da findet sich schon was, ne?
2: Es passt drauf.
0: Was ist denn dein größter Stromfresser? Hast du da eine Ahnung?
2: Wahrscheinlich Waschmaschinen, Gefriertruhen.
0: Ja, ja. All das technische Zeug, ohne dass wir einfach nicht mehr sein möchten, weil das so schön ist, ne?
2: Genau, so sieht's aus.
0: Ja, also da könnte so eine Solaranlage natürlich helfen.
2: Ja, na dann, unbedingt.
0: Angelika, ich wünsche dir ganz, ganz viel Glück für Freitag früh.
2: Wow,
0: ja?
2: Toll.
0: Auf den Anruf hoffen bitte, denn du bist auf der Gewinnerliste und hast eine große Chance. Also ich wünsche dir alles Gute.
2: Wow, danke.
0: Sehr, sehr gern. Bitte in der Leitung bleiben, ja?
2: Ja.
0: Ja, schön. Und auch Sie können mitmachen. Entweder morgen früh wieder hier im Radio bei uns oder jetzt per Web, antennebrandenburg.de oder App. Auch da ganz viel Glück.
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0: So ein großartiger Song von Elton John hier auf Antenne Brandenburg. Immer nicht als Sample oder so, sondern ganz im Original aus den 70ern, den frühen 70ern. 1972 ist es gewesen, Rocket Man. Ja, und so hieß ja auch die Filmografie, also der tolle Film über das Leben von Elton John. Das bitte, bitte, bitte noch lange und gesund weitergehen möge. Denn 79 Jahre jung ist er mittlerweile, Sir Elton John. So, einen schönen Feierabend wünsche ich und das erwartet Sie morgen früh.
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0: Wild World, schön feierabendwendig. Und jetzt ist Nachrichtenzeit, 18.30 Uhr.
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2: Mit Martin Schneider. Guten Abend. Wir haben es mit Bedauern zur Kenntnis genommen. Das sagt die Gewerkschaft IGBCE nach dem endgültigen Aus für die Glasmanufaktur in Scharnitz. Sie hatte noch gehofft, dass ein Investor gefunden wird, war aber nicht wirklich überrascht, dass es nicht geklappt hat, sagt Sprecherin René Richter.
3: Wir hätten gerne einen neuen Investor da gehabt, vor allen Dingen, weil die Industriekräfte da sind, die Akzeptanz ist da, die Fachkräfte sind da. Also das wäre gut gegangen und uns fehlt jetzt natürlich auch ein Stück weit großes Know-how hier in Europa, in dem wir keine solche Produktion mehr haben. Das ist sehr, sehr schade.
2: Die GmbH in Scharnitz war der letzte europäische Solarglasproduzent. Ende letzter Woche hatte uns der Insolvenzverwalter mitgeteilt, dass kein Investor für die Manufaktur gefunden wurde. Im Frühjahr war den zuletzt etwa 160 Beschäftigten gekündigt worden. Alles Wichtige dazu haben wir auf unserer Internetseite zusammengefasst auf rbb24.de/cottbus. Gleich mehrere Brände haben heute Nachmittag Südbrandenburgs Feuerwehren beschäftigt. Im Moment sind rund 15 Fahrzeuge auf der Anfahrt zu einem gemeldeten Waldbrand in Zinnitz bei Karlau. Über die Größe gibt es noch keine Information. Am Nachmittag brannten außerdem bereits 100 Meter Bahndamm bei Bronco. Zuvor musste 1 Hektar Waldboden in Finsterwalde und 1000 Quadratmeter Waldboden in der Nähe von Golzen gelöscht werden. In ganz Südbrandenburg gilt seit heute die zweithöchste Waldbrandgefahrenstufe 4. Ein blinder Passagier auf einem Güterzug beschäftigt gerade die Bundespolizei. Der Mann war nach eigenen Angaben am Wochenende in Senftenberg auf den Zug aufgesprungen. Antennenredakteur Holger Kessler berichtet.
4: Ein Zeuge hatte den 21-Jährigen in Sachsen auf einem Wagenpuffer entdeckt und die Polizei gerufen. Dieser hatte ihn am Güterbahnhof Horker zwischen zwei Waggons gefunden und vom Zug geholt. Der Mann habe erklärt, dass er nach Rheinland-Pfalz zu seinen Eltern reisen wollte, aber kein Geld für ein Zugticket habe. Außerdem sei er schon mehrmals auf diese Weise Zug gefahren, sagte er. Die Polizei stellte fest, dass es bei dem Mann, Zitat, Hinweise auf eine Alkohol- und Drogenabhängigkeit gibt. Der Mann erhielt einen Platzverweis, nun wird gegen ihn wegen Gefährdung des Bahnverkehrs ermittelt.
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2: Der Tag war heiß, aber in der Nacht können wir die Fenster aufreißen und unsere Zimmer wieder runterkühlen bei 14 bis 10 Grad. Morgen wird es dann auf einen Schlag kühler als heute, da ist schon bei 24 Grad Schluss. Das wird also ein ziemlich angenehmer Dienstag hier in Südbrandenburg mit Sonne und Wolken im Wechsel.
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0: A11 in Richtung Berlin, bitte aufpassen, da steht ein LKW. Ein defekter Brummi zwischen Pfingstberg und Joachimsthal blockiert der die Standspur. A15 Richtung Dreieck-Spreewald, auch Vorsicht, da gab es einen Unfall zwischen Rogosen und Cottbus Süd. Rechte Spur deshalb hier blockiert. B102, Luckau Richtung Treuenbrietzen, zwischen Damemark und Abzeig-Niendorf gibt es Behinderungen nach einem Unfall. Und Stadtverkehr Berlin, Vorsicht, Berliner Stadtring Richtung Wedding, Richtung Norden. Im Britzer Tunnel steht nämlich ein Auto auf der mittleren Spur. Gute Fahrt wünsche ich. Und sollten Sie noch was für uns haben, gerne anrufen, geht unter der 0331 70 98 101.
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0: Antenne Brandenburg. Schönen Feierabend.

0: Abend am Montagabend. Schönen Feierabend wünsche ich. Es waren erschütternde Aufnahmen, die eine Tierschutzorganisation vor etwa einem Monat veröffentlicht hat. Ziegen, die getreten werden und verletzt auf dem Heu liegen. Die Aufnahmen sollen in einem Ziegenmilchbetrieb bei Perleberg aufgenommen worden sein. Der Landkreis Prignitz hat daraufhin Anzeige wegen mutmaßlicher Verstöße gegen das Tierschutzgesetz erstattet. Die Staatsanwaltschaft Neuruppin ermittelt, es gilt die Unschuldsvermutung. Jetzt gibt es neue Vorwürfe. Ehemalige Mitarbeiter haben unsere Reporterin Sophie Goldau von fragwürdigen Arbeitsbedingungen berichtet.
1: Lange Arbeitszeiten, Putzarbeiten und ein Klima der Angst. Davon berichten mehrere ehemalige Angestellte des Ziegenmilchbetriebs bei Perleberg.
2: Wir hatten immer Angst, dass es Probleme geben könnte, weil er dann sehr wütend wurde.
1: Sie seien angeschrien und es sei mit Lohnkürzungen gedroht worden, wenn sie die Ziegen nicht ausreichend melken würden, so eine ehemalige Mitarbeiterin. Von einem rauen Umgangston berichten mehrere frühere Angestellte. Sie stammen aus Ländern außerhalb Europas und absolvierten nach ihrem abgeschlossenen Studium ein Weiterbildungspraktikum in dem Unternehmen.
2: Ich habe noch nie eine solche Kultur erlebt, in der die Leute so hart, unhöflich und beleidigend sind. Insbesondere, wenn sie einem etwas beibringen. Von einer richtigen Schulung kann keine Rede sein.
1: Ein Weiterbildungspraktikum sieht unter anderem einen detaillierten Praktikumsplan und die Begleitung durch qualifiziertes Personal vor. Vergütet wird in der Regel nach Mindestlohn. Über private Vermittlungsagenturen fanden die Mitarbeiter das Praktikum in dem Ziegenmilchbetrieb. Ihr Visum ist an einen Vertrag mit dem Betrieb geknüpft. Die Bundesagentur für Arbeit teilt mit, dass die Beschäftigung im Studium erlernte Kenntnisse zur praktischen Anwendung bringen müsse. Doch mehrere ehemalige Mitarbeiter berichten, der Praktikumsplan habe während ihrer Tätigkeit kaum eine Rolle gespielt. Zudem liegen dem RBB Aussagen von ehemaligen Mitarbeitern und Chatverläufe vor, die zeigen, dass sie auch berufsfremde Tätigkeiten ausführen sollten.
2: Sie ließen mich bei sich zu Hause arbeiten. Das war so im Vertrag nicht vorgesehen. Und ja, darauf ist man einfach nicht vorbereitet. Ich war Studentin, keine Haushaltshilfe.
1: Auch die vom Betrieb gegen Miete bereitgestellten Unterkünfte kritisierten die Praktikanten. So seien Unterkunftsräume während der Wintermonate zeitweise nicht beheizt gewesen. Das Landesamt für Arbeitsschutz, Verbraucherschutz und Gesundheit teilt auf Anfrage mit, es habe keine Erkenntnisse zu möglichen Missständen in Unterkünften des Betriebs. Auch Verstöße gegen Arbeitszeitvorschriften habe man nicht festgestellt. Es habe jedoch in der Vergangenheit Verstöße gegen Arbeitsschutzvorschriften gegeben. Vermittelt wurden die Praktika unter anderem von der Personalagentur Bigster. Das Unternehmen teilte dem RBB schriftlich mit, man habe nach Rückmeldungen durch Praktikanten die Zusammenarbeit mit dem Unternehmen vorerst beendet.
0: Der Bericht unserer Reporterin Sophie Goldau und Ute Bartel. Der Ziegenmilchhof hat sich auf RBB-Anfrage nicht zu den Vorwürfen geäußert. Einige Beschäftigte haben ihre Weiterbildung dort frühzeitig abgebrochen und einen Praktikumsplatz in einem anderen Betrieb gefunden. Dort arbeiten sie, bis ihr Visum ausläuft. In Deutschland bleiben wollen sie nicht.

0: Beautiful Day hat er gesungen, Bruno, zusammen mit The Edge bei der Beisetzung vom irischen Musiker Glenn Hansard. Letzte Woche das hier Klassiker aus den 80ern von U2, Where the Streets Have No Name. Damit schönen Feierabend, ja?
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1: Im Studio Jasmin Becker, guten Abend. Nach dem St. Josephs Krankenhaus in Potsdam schließt nun auch das Emanuel-Klinikum in Bernau die Geburtshilfe- und Gynäkologiestation. Die Versorgung soll ab Oktober umliegende Geburtskliniken in Rüdersdorf, Berlin-Buch, Oranienburg und Eberswalde übernehmen, so der Träger. Grund dafür seien die sinkende Geburtenrate, der anhaltende Fachkräftemangel und auch gesetzliche Kürzungen für Krankenhäuser. Familien haben in Brandenburg jetzt eine digitale Anlaufstelle. Auf der Internetseite familienportal.brandenburg.de sind jetzt wichtige Informationen gebündelt, etwa zu finanzieller Hilfe und zu Beratungsangeboten. Die Einzelheiten von Pocoin Choing.
2: So finden Familien beispielsweise Hilfe zu Kinder- und Elterngeld, Wohngeld oder Unterhaltsvorschuss. Informationen und Tipps gibt es auch zu den Themen Schwangerschaft und Geburt, Ausbildung und Beruf sowie Gesundheit. Wer bei familiären Herausforderungen oder in Notlagen Hilfe braucht, findet außerdem Anlaufstellen für Familienberatung sowie Angebote der Kinder- und Jugendhilfe. Laut Landessozialministerium wird das Portal laufend aktualisiert und erweitert. Geplant sind etwa eine interaktive Karte mit Familienangeboten und ein Veranstaltungskalender.
1: Mitarbeiter in Zügen müssen sich immer öfter Gewalt aussetzen. Laut DB Regio wurden allein im ersten Halbjahr fast 1000 Übergriffe auf Zugbegleiter und Servicekräfte im Nahverkehr gezählt. Benjamin Großkopf.
3: Der neue Verkehrsminister Steffen Bilger von der CDU nennt das erschütternd. Sowohl die reinen Zahlen, aber auch die entsprechenden Schilderungen der Bahnbeschäftigten. Das Unternehmen reagiert mit zusätzlichen Sicherheitsmaßnahmen, zum Beispiel mehr Personal im Zug und im Kundenservice. Derzeit werden auch immer mehr Bahnmitarbeitende im Nah- und im Fernverkehr mit Bodycams ausgestattet, also kleinen Kameras. Das soll helfen zu deeskalieren und Straftaten leichter aufzuklären, hofft der DB-Regio-Vorstand.
1: In Brandenburg registrierte die Deutsche Bahn im ersten Halbjahr 37 derartige Vorfälle, 10 mehr als im entsprechenden Vorjahreszeitraum. Die neue Drohnenabwehreinheit der Bundespolizei soll jetzt deutlich größer werden. Das Innenministerium hat bestätigt, dass 300 Spezialkräfte dafür eingesetzt werden sollen, doppelt so viele wie ursprünglich geplant. Aus unserem Hauptstadtstudio Dietrich Kaimeurer.
4: Die Spezialkräfte sollen Drohnen aufspüren, abfangen und bei Bedarf unschädlich machen. Außerdem soll die Bundespolizei statt bisher 4 künftig 8 Standorte nutzen. Die Einheiten sollen dadurch schneller an Einsatzorte gelangen. An großen Flughäfen läuft zudem der Ausbau von Technik, um Drohnen zu erkennen und abzuwehren. Mobile Kräfte und Geräte können bereits kurzfristig verlegt werden. Nach Angaben des Innenministeriums geschah das auch nach dem Vorfall in Leipzig-Halle.
1: Und soweit die Antenne Brandenburg Nachrichten. 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
5: Ja, da vollzieht sich gerade wieder so ein kleiner Wetterwechsel. Deshalb ist es ein bisschen windiger überall in Brandenburg und Berlin. Mit Sonne, Wolken, paar Schauern oder auch einzelnen Gewittern. Temperaturen ziemlich unterschiedlich heute. 22 Grad in Wittenberge, 28 Grad haben wir jetzt noch in Senftenberg. Heute Nacht lockert es überall auf. Also die Regenwolken, die ziehen Richtung Süden ab. Dann ist es trocken überall. Tieftemperaturen 14 bis 10 Grad. Ja, morgen Dienstag gibt es dann auch Luft für alle. Sonne, Wolken wird es geben im Wechsel. Es soll keinen Regen geben. Und Temperaturen von 21 bis maximal 24 Grad.
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5: Da ist jetzt ein bisschen mehr los wieder. A11 in Richtung Berlin. Vorsicht zwischen Pfingstberg und Joachimsthal. Da steht ein defekter LKW auf der Standspur. A15 Richtung Dreieck-Spreewald zwischen Rogosen und Cottbus Süd. Immer noch Behinderungen nach einem Unfall. Rechte Spur gesperrt. B5 Küritz Richtung Berlin. Vorsicht zwischen Nauen und Bredow. Da steht ein Pannenfahrzeug auf der Verzögerungsspur. B102 Luckau Richtung Treuenbrietzen zwischen Damemark und Abzweig Niendorf. Behinderung nach einem Unfall. Und im Landkreis Oberhavel ist die Straße zwischen Badingen und Zedenick wegen der Beseitigung einer Ölspur immer mal wieder kurzzeitig gesperrt. Stadtverkehr Berlin, hier Vorsicht, Berliner Stadtring in Richtung Wedding im Britzer Tunnel. Da steht ein Fahrzeug auf der mittleren Spur. Gute Fahrt wünschen wir. Und sollten Sie unterwegs noch irgendetwas gesehen haben, Blitzerstau, können Sie das gern durchgeben. 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
9: Licht an. Es ist Nacht und alle schlafen längst. Auch die kleine Lampe auf der Kommode im Kinderzimmer. Doch plötzlich...
10: Nanu? Nanu, Nanu, Nanu? Was ist das für ein Lärm?
9: Und knips,
10: da muss ich doch einmal nachschauen.
9: Schaltet sie sich an. Die kleine Lampe hüpft von der Kommode bis zur Küche.
10: Dum di dum di dum di dum, dum di dum di dum di dum, dum dum. Oh!
9: Dort steht der kleine Löffel am Fenster und weint. Die kleine Zuckerdose, Messer und Gabel und die große dicke Kaffeekanne können ihn nicht trösten.
10: Entschuldigung, gibt es ein Problem?
11: Er ist so traurig. So traurig ist der kleine Löffel.
10: Er ist schon die ganze Zeit so traurig.
12: Ja, die ganze Zeit.
10: Und warum ist er so schrecklich traurig?
11: Ich weiß nicht. Ich wäre so gern einmal auf dem Mond. Na bitte, deshalb ist er traurig, weil er nicht auf dem Mond sein kann.
10: Aha.
12: Aha.
11: Aha. Huch.
10: Vielleicht können wir dir helfen.
11: Wir?
10: Genau, wir. Wir alle hier.
11: Wie?
12: Wie denn?
13: Ihr helft mir, zum Mond zu kommen? Oh, wie schön. Wie wunderschön.
11: Wie soll denn das gehen?
10: Du bist die Rakete.
11: Aber das geht doch nicht.
10: Aber doch, das geht.
13: Mit einer Rakete zum Mond. Ich flieg zum Mond, ich flieg zum Mond.
10: Und los geht's.
14: Einsteigen bitte.
11: Was? Los geht's.
9: Die große dicke Kaffeekanne soll die Rakete sein. Messer und Gabel bauen eine Startrampe, sodass der kleine Löffel in die Rakete hüpfen kann.
14: Festhalten bitte.
11: Und jetzt?
10: Na, jetzt startet die Rakete. Hä? Na du.
11: Ach so, ja. 3, 2, 1, start.
9: Da wackelt und zischt die große dicke Kaffeekanne.
10: So, jetzt brauchen wir einen Mond.
11: Mond? Woher nehmen wir denn einen Mond?
12: Ich weiß was. Und Musik bitte.
9: Das Zuckerdüschen öffnet sich und verteilt überall auf dem Tisch Zuckerhäufchen, die aussehen wie Mondkrater. Der kleine Löffel ist in seiner Rakete schon ganz ungeduldig.
15: Ist er schon da?
11: Gleich.
10: Das hast du aber schön gemacht.
12: Danke.
10: Jetzt kann die Rakete landen.
11: Aber wir brauchen doch noch Mondlicht.
10: Oh, das hätte ich beinahe vergessen.
9: Die kleine Lampe leuchtet ein wenig dunkler.
10: Jetzt aber.
11: Fertig machen zur Landung. Aber ja doch, ja.
13: Oh, ist das schön. Der Mond. Wie schön. Wie wunderschön. Wie schön. Ihr seid ja auch alle hier.
9: Wie schwerelos hüpfen alle über den Mondtisch. Der kleine Löffel legt sich lächelnd auf ein Zuckerhäufchen.
13: Oh, und das ist so gemütlich auf dem Mond. Da werde ich gut schlafen.
10: Der kleine Löffel schläft.
11: Der kleine Löffel schläft.
10: Der kleine Löffel schläft. Der kleine Löffel ist glücklich. Da kann ich ja wieder gehen. Gute Nacht, kleine Lampe.
14: Gute Nacht.
11: Gute Nacht.
14: Gute Nacht.
10: Gute Nacht.
12: Gute Nacht.
14: Gute Nacht.
9: Gute Nacht.
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0: Der Traumsand. Damit ganz, ganz süße Träume.
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0: Ja, und ich wünsche schönen Montagfeierabend. Jetzt mit Musik vom Boss, einem ganz coolen Song aus den frühen 80ern. The River.

0: Hallo Rahia, wir sind's, Antenne Brandenburg. Mit dem nächsten Großsportereignis nach der Fußball-WM. Jetzt nämlich die Leichtathletik-EM. Die Europameisterschaft, die startet heute in Birmingham. Mit dabei auch der Potsdamer Speerwerfer Julian Weber, der sich große Chancen ausrechnet.
1: Also ich bin gut drauf. Ich meine, ich bin jetzt European Lead, also habe die beste Weite in Europa. Werde natürlich alles reinlegen und will natürlich auch wieder eine Medaille holen. Ich meine, bei den letzten Europameisterschaften in München habe ich mir meine erste Goldmedaille geholt. Das war der Wahnsinn. In Rom bin ich Zweiter geworden und da will ich jetzt auch wieder hin und Wetter angreifen.
0: Ja, verfolgen können wir alle die EM abwechselnd in ARD und ZDF. Heute Abend hat gleich die deutsche Kugelstoßerin Jimizy Mabry Medaillenhoffnung. Sie hat es als Beste ins Finale geschafft. Auch 100-Meter-Läuferin Gina Lückenkämper startet heute Abend schon um kurz vor 11. Aber nach dem Zeckenbiss müsste bei ihr schon sehr viel passen, damit sie es ins Finale schafft.

0: Das Original. Don McLean und sein American Pie aus 1971. Und damit ist es 19.30 Uhr.
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0: Es ist sonnig in Brandenburg und Berlin, im Wechsel mit ein paar dickeren Wolken. Es kann auch mal eine einzelne Regenhusche oder ein Gewitter geben, aber ja, es ist nicht zwingend notwendig. Also alles kann, nichts muss, wie immer. Gewitter möglich. Temperaturen aktuell 21 bis 27 Grad zwischen der Prignitz und der Lausitz in der Nacht. Dann ziehen die Regenwolken in Richtung Süden ab. Es lockert auf. Dann ist es auch trocken überall. Bei Tiefstwerten von 14 bis 10 Grad am Morgen Dienstag gibt Sonne und Wolken und etwas kühlere Temperaturen.

0: Morgen 21 bis 24 Grad allerhöchstens.
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0: Schönen guten Abend auf die Straßen und A2 in Richtung Magdeburg. Bitte Vorsicht zwischen Wollin und Cesa. Da steht ein Pannenauto im Weg. Bitte vorsichtig vorbeifahren zwischen Wollin und Cesa auf der A2. A11 in Richtung Berlin zwischen Pfingstberg und Joachimsthal. Auch aufgepasst, steht ein defekter LKW auf der Standspur. A15 Forst Richtung Dreieck-Spreewald zwischen Rogosen und Cottbus Süd ist nach einem Unfall immer noch die rechte Spur blockiert. B5 Küritz in Richtung Berlins, Vorsicht hier zwischen Nauen und Bredow, da steht ein Pannenauto auf der Verzögerungsspur. B102 Luckau in Richtung Treuenbrezen zwischen Dahmemark und Abzweig-Niendorf, da gibt's Behinderungen nach einem Unfall. Und B156 Bautzen Richtung Senftenberg, auch hier Unfall in Tschernitz, auch da sollten Sie schön vorsichtig sein. Im Landkreis Oberhavel noch, hier ist die Straße zwischen Bading und Zedenick wegen einer Ölspur, der Beseitigung einer Ölspur, immer mal kurzzeitig gesperrt. Das war eine Menge. Sollten Sie unterwegs doch noch etwas entdeckt haben, Stau oder Blitzer, können Sie gerne anrufen. Antenne Verkehrsservice noch zu erreichen unter der 0331 70 98 101. Gute Fahrt wünsche ich.
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0: 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Schönen guten Abend.

0: Omi mit Cheerleader an diesem Montagabend auf Antenne Brandenburg. Schönen Feierabend wünsche ich. Ist es der erste nach dem Urlaub, ha? Tja, könnte sein, ne? Denn viele kommen gerade mit dem Flieger aus dem Urlaub zurück. Ja, und damit könnte auch der Ärger losgehen. Wie bei unseren zwei Lieblingsbrandenburgern.
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2: Jörg! Oh, warte, das klingt ja nicht gut.
3: Ja, Heikelein?
4: Komm sofort ins Schlafzimmer!
2: Komme, bin sofort da. Was ist denn los? Soll ich etwa beim Koffer auspacken helfen?
4: Was ist das?
2: Sieht aus wie ein Schlüpper. Aus Seide. Sehr fein.
4: Wem gehört der?
2: Also ich kann dir zumindest schon mal sagen, wem der nicht gehört. Nämlich mir.
4: Mir auch nicht.
2: Oh, aber wem dann?
4: Das frag ich dich. Hier, noch einer, in deinem Koffer. Was hast denn du getrieben?
2: Warte mal, Heike. Du, das ist ja nicht mein Koffer. Der sieht nur so aus.
4: Aber was ist denn passiert? Hast du den falschen Koffer vom Band geholt am Flughafen?
2: Du, der gehört einer Frau. Schau mal, hier steht's. Mit Adresse.
4: Oh Gott, die Arme. Die hat jetzt deine dreckigen Socken zu Hause. Oh, das wünsche ich Kim.
2: Na komm, ich hab die dieses Mal höchstens eh mal umgedreht, ja?
4: Oh, warte mal. Oh, guten Tag. Ja, haben wir auch gerade gemerkt. Moment. Jörgi, du sollst mal zur Tür kommen, dein Koffer ist da.
2: Kannst du den nicht einfach annehmen?
4: Nee, sie will mit dir reden.
2: Was? Wieso?
4: Sie kann nicht glauben, dass die Socken wirklich von einem Menschen getragen wurden.
2: Mensch, was regt die sich denn so auf?
4: Jörgi, deine Socken stehen von alleine nach oben.
2: Na siehst du mal, die sind besser in Form als ich.
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0: Imbruglia Tarn um 19:44 Uhr. Der Antennenverkehrsservice hier mit einem Vorsicht auf der A115 bitte in Richtung Dreiknudetal. Da sind Leute auf der Fahrbahn zwischen Potsdam-Babelsberg und Potsdam-Drewitz. Bitte Vorsicht, A115 zwischen Babelsberg und Potsdam-Drewitz. Da sind Leute auf der A115.
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0: Schönen Montagfeierabend mit den Brudis, alt wie ein Baum aus den 70ern und gleich aus den 80ern. Mr. Rod Stewart, Young Turks hier bei uns auf Antenne. Ich, Claudia Heber, sag tschüss, bis morgen Abend wieder von 17 bis 20 Uhr Antenne am Abend. Ich freue mich.
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1: Im Studio Jasmin Becker, guten Abend. Die Emanuel-Klinik in Bernau schließt ihre Gynäkologie- und Geburtsstation. Wie der Träger heute mitgeteilt hat, soll die Schließung zum 1. Oktober erfolgen. Robert Köhler mit den Einzelheiten.
2: Die Versorgung in der Region sollen dann die umliegenden Geburtskliniken in Rüdersdorf, Berlin-Buch und Eberswalde übernehmen. Grund für die Schließung seien die sinkenden Geburtenrate, der anhaltende Fachkräftemangel und die gesetzlichen Kürzungen für Krankenhäuser. Im Emanuel-Klinikum in Bernau sind laut Träger in diesem Jahr bis Ende Juni nur 183 Kinder zur Welt gebracht worden. Durchschnittlich ein Kind pro Tag. Gleichzeitig hätten offene Stellen trotz intensiver Bemühungen nicht nachbesetzt werden können. Die Schließung sei bereits mit dem brandenburgischen Gesundheitsministerium abgestimmt, hieß es.
1: Auch die Geburtsstation im Potsdamer St. Josefs Krankenhaus hatte erst vor kurzem schließen müssen. Familien haben in Brandenburg jetzt eine digitale Anlaufstelle. Zu finden ist es im Internet unter familienportal.brandenburg.de. Dort hat das Landessozialministerium wichtige Informationen gebündelt, etwa zu finanzieller Hilfe und zu Beratungsangeboten. Laut Ministerium wird das Portal laufend aktualisiert und erweitert. Geplant sind etwa eine interaktive Karte mit Familienangeboten und ein Veranstaltungskalender. Nach heftiger Kritik nimmt Bundesfinanzminister Klingbeil die Pläne zurück, von Vereinen höhere Steuern zu verlangen. Der SPD-Chef erklärte, der entsprechende Passus werde aus dem Gesetz gestrichen. Aus unserem Hauptstadtstudio Mario Kubina.
3: Durch die Debatte sei der Eindruck entstanden, die Regierung wolle es Ehrenamtlichen schwer machen, so las Klingbeil zur deutschen Presseagentur. Auch wenn sein Ministerium von vornherein betont hat, man ziele auf finanzkräftige Vereine wie Profisportverbände ab. Doch aus der Union gab es viel Kritik und die Aufforderung, nachzuarbeiten. Davon abgesehen verteidigt Klingbeil aber seine Pläne für eine Steuerreform. Er setze damit einen gemeinsamen Koalitionsbeschluss um, mit dem Ziel, Steuerzahlerinnen und Steuerzahler insgesamt um 10 Milliarden Euro zu entlasten.
1: Bei einem schweren Erdbeben sind im Westen Kolumbiens fast 70 Menschen getötet worden. Zahlreiche Gebäude sind nach Angaben der örtlichen Behörden eingestürzt. In der Großstadt Cali werden mehrere Menschen unter den Trümmern von Häusern vermutet. Schwere Schäden werden auch aus anderen Regionen gemeldet. Die Erschütterungen waren auch in der Hauptstadt Bogota und im Nachbarland Venezuela zu spüren. Und soweit die Antenne Brandenburg Nachrichten. 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Das Wetter jetzt am Abend und später in der Nacht ziehen die letzten Wolken ab, dann ist es meistens klar und trocken, bei Tiefstwerten von 14 bis 10 Grad. Morgen dann ein Mix aus Sonne und Wolken. Die Zeit 20.03 Uhr.
4: Hier ist der Verkehrsservice für den ARD-Abend. Die A7 Würzburg Richtung Hannover ist zwischen Hannover-Schmünden, Lutterberg und Hannover-Schmünden wegen eines Waldbrandes gesperrt. Die empfohlene Umleitung führt über die U49. Die A7 Hannover Richtung Würzburg ist zwischen Hannover-Schmünden-Hedemünden und Hannover-Schmünden-Lutterberg wegen eines Waldbrandes gesperrt. Hier die empfohlene Umleitung über die U78. A9 Richtung München zwischen Reußig und Eisenberg Stau an einer Baustelle. Das bedeutet plus 10 Minuten, die Sie unterwegs sind. Hier ist bis morgen früh übrigens nur eine Fahrspur frei. In Bernsdorf ist die B173 Dresdner Straße an der Kreuzung zur Hauptstraße nach einem Unfall gesperrt. Das waren sie, die Meldungen. Weiterhin gute Fahrt durch diesen Abend.
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4: Ja, die Abend mit einem guten Abend. Das Ganze von MDR Sachsen. Ich bin Frank-Michael Bauer. Und für den Start ist die Band Johnny Hates Jazz zuständig. Vor 40 Jahren ist das Lied komponiert worden und ein Jahr später wurde es aufgenommen. Und zwar I Don't Want to Be a Hero.

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1: Tja, noch ein nettes Lachen hinten ran. Das war Shanice im ARD-Abend, oder wie sie richtig heißt, Shanice Lorraine Wilson. Klingt ja auch schon wie Musik. Ihr großer Hit aus dem Jahre 1991. Ich liebe dein Lächeln. I love your smile. Jetzt geht's ab ins Jahr 79. Damals erscheint das Album Voulez-vous von ABBA. Hatte ich ein Glück. Einer meiner Schulkumpels war in Ungarn, Verwandte besuchen. Und was hat er gemacht? In Budapest die LP gekauft. Die Platte wurde geschont, sage ich Ihnen. Nur auf Tonband und eine Kassette wurde das Material der Platte umgeschnitten. Und ansonsten stand die da schön brav verpackt im Regal. Auf dem Album war ja auch dieses Chiquitita. Inhaltlich ist es ein Lied, sehr einfühlsam als Trostgesang. Das schwedische Popquartett spricht darin nämlich einem traurigen Mädchen, die in einer schweren Lebensphase ist, neuen Mut zu. Das Besondere an dem Song ist, ABBA schenkte die Rechte an dem Song den Vereinten Nationen, dem Kinderhilfswerk, nämlich UNICEF, und so fließen bis heute die weltweiten Einnahmen der Single Chiquitita direkt in Hilfsprojekte für Kinder und Frauen. Also ein zeitloser Hit für den guten Zweck. Hier ist ABBA. Chiquitita.

Das war im ARD-Abend Softcell und Tainted Love. Großer Erfolg für diese Coverversion. Und jetzt zu einem Typen, ja, der ist und bleibt der ultimative Entertainer des britischen Pop, Robbie Williams. Wir hören jetzt seinen gigantischen Nummer 1 Hit Candy aus dem Jahre 2012, den er übrigens gemeinsam mit seinem alten Take That Kompagnon mit Gary Barlow geschrieben hat. Und für alle Robbie-Fans, er bringt seine gewaltige Live-Energie aktuell auf die Bühnen. Im Rahmen aktueller Festivals und Shows verschlägt es ihn in diesem Monat zum Beispiel zum Bittersweet Festival ins polnische Poznan. Das ist bald vom 13. bis 15. August. Und vom 28. bis zum 30. August ist Robbie dann in Lissabon in Portugal beim Calorama Festival auf der Bühne. Der 12. September steht auch noch im Kalender und bringt einen Auftritt in der Arena in Priez bei Lausanne in der Schweiz. Ab 20. September tourt er dann übrigens durch Lateinamerika. Jetzt aber hier bei uns im ARD-Abend Robbie Williams mit Candy.

vernommen haben, dass sie sich auflösen, waren wir alle total traurig. Aber es ist immer wieder schön, wenn ich sie im Radio höre. Gute Sendung wünscht er uns und schönen Abend. Vielen, vielen Dank. Andreas aus Bitterfeld hat uns geschrieben unter ard-abend@mdr.de seine Erinnerung zu ABBA. Und hier ist die Gruppe Yes mit Owner of a Lonely Heart. Und danach gucken wir auf die Straßen.

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1: Und damit haben wir 20.32 Uhr. Hier ist der Verkehrsservice für den ARD-Abend. Die A7 Würzburg Richtung Hannover ist zwischen Hannover-Schmünden-Lutterberg und Hannover-Schmünden wegen eines Waldbrandes gesperrt. Die empfohlene Umleitung U49 bitte nutzen. Die A7 Hannover Richtung Würzburg ist zwischen Hannover-Schmünden-Hedemünden und Hannover-Schmünden-Lutterberg wegen des Waldbrandes ja gesperrt. Und hier die empfohlene Umleitung, die führt sie über die U78. A9 Richtung München zwischen Dreußig und Eisenberg stockender Verkehr an einer Baustelle. Hier ist bis morgen früh nur eine Fahrspur frei. Soweit die Meldungen. Weiterhin gute Fahrt durch diesen Abend für Sie.
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1: Und das aus Dresden Studio 1 hier bei uns beim MDR. Ich bin Frank-Michael Bauer und das Piano wird schon bedient von Bruce Hornsby, The Way It Is.

Ja, das war er, der Michael Patrick Kelly im ARD-Abend. Und jetzt geht's um einen Mann, der hatte sich zu Lebzeiten einen, naja, merkwürdigen Scherz erlaubt. Schwarzer Humor, wie man das auch immer nennen mag. Jedenfalls der Gründer der Les Humphreys Singers, Leslie Humphreys, der rief 1998 eine Zeitung an und gab vor, der Zwillingsbruder des berühmten Musikers zu sein. Und dieser vermeintliche Zwilling sagte dem Blatt, sein berühmter Bruder, der Bandchef, sei gestorben. Jürgen Drews, der ja selber Mitglied der Les Humphreys Singers war, fiel darauf rein, wie viele andere Kolleginnen und Kollegen auch. Jürgen sprach nämlich beim Bayerischen Rundfunk sogar einen Nachruf für den einstigen Bandchef, der allerdings noch putzmunter war. Das Ganze fliegt auf und es ist doch das eine oder andere große Kopfschütteln geblieben. Knapp 10 Jahre später stirbt Leslie nach einem Herzinfarkt dann wirklich. Anfangs war man sich auch wieder da nicht so sicher. Heute wäre der Chef der Les Humphreys Singers jedenfalls 86 Jahre alt geworden. Und hier ist er mit seiner Band und Mexiko. Sie

0: Chris Rea, Looking for the Summer. Hier ist der ARD-Abend. Das Leben, das wirft ja bekanntermaßen so viele Fragen auf. Und wer beantwortet die? Ganz einfach. Olaf, Thorsten und Johann. Kennen Sie nicht? 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Die besprechen den Alltag auf ihre ganz eigene Art. Und da entstehen Dialoge, sage ich Ihnen.
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1: Um 21 Uhr mit Jasmin Becker. Nach dem St. Josephs Krankenhaus in Potsdam schließt nun auch das Emanuel-Klinikum in Bernau die Geburtshilfe und Gynäkologiestation. Die Versorgung sollen ab Oktober umliegende Geburtskliniken in Rüdersdorf, Berlin-Buch, Oranienburg und Eberswalde übernehmen, so der Träger. Grund seien die sinkenden Geburtenraten, der anhaltende Fachkräftemangel und gesetzliche Kürzungen für Krankenhäuser. In Oranienburg sind heute wegen eines Bombenfundes mehrere Häuser evakuiert worden. Wie die Stadt mitgeteilt hat, mussten mehr als 50 Menschen das betroffene Gebiet verlassen. Laut der Stadtverwaltung wurde ein 100 Meter Sperrkreis eingerichtet. Stadtsprecherin Eike Christin Fehlauer.
2: Wir beginnen in diesen Stunden damit, eine Splitterschutzwand zu errichten, also eine Containerwand. Wenn diese steht, dann können die Anwohnerinnen und Anwohner voraussichtlich Mitte der Woche in ihre Wohnungen zurückkehren.
1: Die Stadt und der Kampfmittelbeseitigungsdienst beraten, wann genau die Bombe unschädlich gemacht wird. Keine Streiks bei der Lufthansa. Die Gewerkschaftsvereinigung Cockpit hat bekannt gegeben, dass man sich mit dem Unternehmen auf ein Schlichtungsverfahren geeinigt hat. Andreas Gerlach informiert.
3: Die Schlichtung betrifft nicht nur Lufthansa selbst, sondern auch die Töchter Lufthansa Cargo, Lufthansa Cityline und Eurowings. Offiziell geht es um Regelungen der Altersversorgung und der Bezahlung. Kritisiert wird von Cockpit aber auch die Strategie des LH-Vorstands, Flugzeuge und die Crews in Töchter mit niedrigerer Bezahlung zu verlagern. Deshalb hat es in diesem Jahr schon 7 Tage lang Streiks der Piloten gegeben.
1: Bei einem schweren Erdbeben sind in Kolumbien mehr als 110 Menschen getötet worden. Zahlreiche Gebäude sind nach Angaben der örtlichen Behörden eingestürzt. Aus unserem ARD-Studio Mittelamerika, Christina Möbus.
4: Besonders betroffen ist die Provinz Chocó an der kolumbianischen Pazifikküste. Dort lag auch das Epizentrum des Bebens, nahe der Gemeinde San José del Palmar in einer Tiefe von 107 Kilometern. Häuser sind beschädigt, Felsbrocken stürzten auf die Straßen. Auch in der Großstadt Cali in der südlichen Provinz Valle del Cauca hat das Erdbeben große Schäden angerichtet. Nach Angaben des örtlichen Bürgermeisters stürzten dort mindestens 20 Gebäude ein. Menschen seien darin eingeschlossen.
1: Und soweit die Antenne Brandenburg Nachrichten. 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Das Wetter. Jetzt am Abend und später in der Nacht ziehen die letzten Wolken ab, dann ist es meistens klar und trocken bei Tiefstwerten von 14 bis 10 Grad. Morgen bekommen wir eine Mischung aus Sonne und Wolken, auch hier bleibt es überwiegend trocken. Es wird nicht mehr ganz so warm mit maximal 21 bis 24 Grad. Abends kann es dann sogar auf bis zu 5 Grad wieder runtergehen. Ab Mitte der Woche wird es dann wieder deutlich wärmer. Abschließend die Zeit, es ist jetzt 21.03 Uhr.
5: Hier ist der Verkehrsservice für den ARD-Abend. Die A7 Würzburg Richtung Hannover ist zwischen Hannover-Schmünden, Lutterberg und Hannover-Schmünden wegen eines Waldbrandes gesperrt. Die empfohlene Umleitung führt über die U49. Und die A7 Hannover Richtung Würzburg ist zwischen Hannover-Schmünden, Hedemünden und Hannover-Schmünden, Lutterberg wegen dieses Waldbrandes auch gesperrt natürlich. Und die empfohlene Umleitung hier ist die U78. A9 Richtung München zwischen Dreußig und Eisenberg stockender Verkehr an einer Baustelle. Hier ist übrigens bis morgen früh nur eine Fahrspur frei. Die A20 Stettin Richtung Rostock ist zwischen Bad Sülze und Tessin wegen Bergungsarbeiten gesperrt. Das waren Sie, die Meldungen. Weiterhin gute Fahrt durch diesen Abend.
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5: Aus dem MDR Sachsen Studio 1 in Dresden. Ich bin Frank-Michael Bauer. Hallo, guten Abend. Und Billy Joel ist hier mit dem Uptown Girl.

Das war Toto und das war der Titel hier bei uns und zwar mit Hold the Line. Und jetzt bei uns im ARD-Abend komme ich auf die Nachricht von Conny. Der Sommer macht ja seinem Namen immer noch alle Ehre. Und Conny aus Brandenburg an der Havel hat sich bei uns gemeldet. Viele Grüße von hier. Dankeschön. Wir grüßen nach Brandenburg. Ich sitze auf einem Steg und lasse die Beine ins Wasser baumeln. War gerade joggen. Ist eine sehr schöne Abkühlung. Hab euch noch im Ohr. Und manchmal schlafe ich auch draußen auf der Terrasse. Wenn es so heiß ist, die Wohnung, die kühlt kaum noch ab. Hat sich so aufgeheizt. Ja, das Problem, das haben ja viele. Draußen schlafen, ist das eine Alternative? Also ich habe das vielleicht früher mal gemacht, aber heute irgendwie bin ich immer ein bisschen von den Mücken und so weiter genervt. Aber ist das für Sie eine Alternative? Schlafen Sie manchmal, wenn es jetzt so heiß ist, draußen tatsächlich auf der Terrasse oder im eigenen Garten, was Conny auch schon gemacht hat, mitten im Zelt? Boah, können Sie uns ja mal verraten. ard-abend@mdr.de. Ja, und jetzt haben wir auch noch Nachttitel. Hier ist Phil Collins. One More Night. Vielleicht draußen die Nacht verbringen. Kann aber mitunter jetzt auch schon mal ein bisschen kühler werden.

Oh ja, Shania Twain war das hier bei uns im ARD-Abend. Draußen schlafen? Ja, warum nicht? Da hat uns die Anke zum Beispiel geschrieben, ich schlafe in Kroatien in unserem Olivenhain draußen in meinem Schlafkäfig. Das ist eine Art Zelt, das aber rundherum nur Gage, also Fliegengage ist. Es ist einfach unglaublich herrlich, unterm Sternenhimmel zu liegen und dann einzuschlafen. Und manchmal höre ich in 20 Metern Entfernung von mir die Wildschweine grunzen, die sich am Wein und an den Feigen laben. Ja, und dann haben wir auch von Frau Petrasek eine Meldung bekommen. Ich habe in Norwegen 6 Wochen Zelturlaub gemacht mit vielen, vielen tollen Erlebnissen. Früh in einer Rentierhende erwacht, so richtige schöne Rentierherde. Und auch mal Elchmutter mit Kind ganz aus der Nähe beobachtet und von Schafen auch schon umringt gewesen. Also draußen in der Natur. Ich finde das jedenfalls richtig toll. Dankeschön, ard-abend@mdr.de, dass Sie uns das geschrieben haben. Und anrufen geht natürlich auch 0800 80 80 110. Fan vom Zelten, vom Draußensein oder eher nicht. Jetzt haben wir Eddie Money und Take Me Home Tonight.

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5: Es ist 21:32 Uhr. Hier ist der Verkehrsservice für den ARD-Abend. Die A7 Würzburg Richtung Hannover ist zwischen Hannover-Schmünden-Lutterberg und Hannover-Schmünden wegen eines Waldbrandes gesperrt. Die empfohlene Umleitung, das ist die U49.

0: Die A7 Hannover Richtung Würzburg ist zwischen Hannover-Schmünden-Hedemünden und Hannover-Schmünden-Lutterberg wegen des Waldbrandes gesperrt. Die empfohlene Umleitung hier, die U78. A9 Richtung München zwischen Dreußig und Eisenberg stockender Verkehr an einer Baustelle. Hier ist bis morgen früh nur eine Fahrspur frei. Das waren Sie, die Meldungen. Kommen Sie gut an.
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0: Aus Dresden vom MDR mit Frank Michael Bauer und hier sind Bananarama und gleich danach Lionel Richie.

Lionel Richie, der Mann ist ja auch immer noch fleißig unterwegs und Live-Auftritte sind sein Ding. Und heute feiert einer seinen 79. Geburtstag, der hört auf den Namen Ian Anderson. Und da fällt uns ja gleich auch Jethro Tull ein. Und Ian, der Mann, ist auch immer noch fleißig aktiv und er scheut keine Bühne, auch nicht mit 79 Jahren. Und die nächsten Auftritte, die stehen auch schon fest. Der wird nämlich im November auf Tour gehen, als er zum Beispiel am 5. November im Tempodrom in Berlin oder in der Arena in Magdeburg, gleich einen Tag später am 6. November. Weitere Orte sind dann unter anderem Linz, Wien und Bonn und Bielefeld. Jethro Tull und Locomotive Breath.

0: Die Jungs des Sommers, Boys of Summer, das war unverkennbar. Don Henley von den Eagles, hier gehört im ARD-Abend. Und uns hat zum Thema mal draußen schlafen auch ein Mann des Sommers sozusagen geschrieben, Anton aus Osterburg. Ich bin ein Naturbursche, ich schlafe sehr gerne draußen. Leider meine Frau nicht, die mag das überhaupt nicht. Sie stört die Geräuschkulisse. Und da muss ich sagen, wir sind schon entwöhnt. Eigentlich muss man die Natur mögen, die wirkt total beruhigend. Wenn ich oft draußen schlafe, dann schlafe ich auch viel, viel schneller ein und das stört mich bald nicht mehr. Wir müssen wieder zurück zur Natur. Da hat er doch recht, der Anton aus Osterburg. Danke für diese Nachricht. Und Ina, wie ist das bei Ihnen mit dem draußen schlafen?
1: Hallo. Ja, ich habe schon mal im Freien übernachtet und zwar unfreiwillig, weil da waren wir noch jung gewesen und da sind wir mit unserem neuen Auto an der Ostsee gefahren. Da war ja alles noch wilde dort oben und da konnte man machen, was man wollte. Und da haben wir im Auto übernachtet und mein Mann hat damals so geschnorcht, ich musste da raus aus dem Auto. Und Gott sei Dank hatten wir in dem Auto ein altes Schaffell und da habe ich das Schaffell mir genommen und habe mich neben das Auto gelegt und habe dort geschlafen. Und ich habe wunderbar geschlafen. Es waren zwar viele Mücken, aber es war mir egal. Ich hatte meine Ruhe. Endlich Ruhe. Aber ich habe es nie wieder gemacht.
0: Manches muss man nicht mehr haben, nicht? Dankeschön. 0800 80 80 110, kostenfrei. Ja, draußen schlafen, ist das was für Sie oder ist es nicht? ard-abend@mdr.de, die Mail geht natürlich auch. Und jetzt haben wir ein Geburtstagskind. Hier ist Max Mutzke, der mal beim ESC mit dabei gewesen ist und einen soliden 8. Platz abgelegt hat. Er hat heute Geburtstag. Hier ist er mit Can't Wait Until Tonight.

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1: Um 22 Uhr mit Ida Leinfelder, guten Abend. Bei einem schweren Erdbeben sind in Kolumbien mehr als 110 Menschen getötet worden. Zahlreiche Gebäude sind nach Angaben der örtlichen Behörden eingestürzt. Aus dem ARD-Studio Mittelamerika, Christina Möbus.
2: Besonders betroffen ist die Provinz Chocó an der kolumbianischen Pazifikküste. Dort lag auch das Epizentrum des Bebens, nahe der Gemeinde San José del Palmar in einer Tiefe von 107 Kilometern. Häuser sind beschädigt, Felsbrocken stürzten auf die Straßen. Auch in der Großstadt Cali in der südlichen Provinz Valle del Cauca hat das Erdbeben große Schäden angerichtet. Nach Angaben des örtlichen Bürgermeisters stürzten dort mindestens 20 Gebäude ein. Menschen seien darin eingeschlossen.
1: In Russland hat das oberste Gericht die liberale Oppositionspartei Jabuklo von der Parlamentswahl im September ausgeschlossen. Das Gericht in Moskau begründete sein Urteil gegen die Antikriegspartei mit angeblich zahlreichen Verstößen gegen die russische Wahlgesetzgebung. Die Partei bestreitet die Verstöße und will das Urteil anfechten. Vor dem Gericht versammelten sich hunderte Unterstützer der Partei. Passagiere der Lufthansa müssen vorerst keine weiteren Streiks der Piloten fürchten. Die Gewerkschaft Vereinigung Cockpit gab bekannt, dass man sich mit dem Unternehmen auf ein Schlichtungsverfahren geeinigt hat. Das gelte sowohl für die Lufthansa als auch für die Töchter Cargo, Cityline und Eurowings. In diesem Jahr gab es bereits mehrere Streiktage. Die Fluggesellschaft beziffert den Schaden auf rund 150 Millionen Euro. Die Gewerkschaft der Polizei in Berlin drängt angesichts der neuen Schusswaffenvorfälle darauf, dass die Ermittler mehr Befugnisse bekommen. Der Vorsitzende W. forderte im rbb24-Inforadio, dass zum Beispiel die KI-gestützte Videoüberwachung ausgeweitet wird.
3: Schutz fängt auch daran, dass wir die Täter schneller kriegen, dass wir hart bestrafen und zwar mit gutem Videomaterial optional, dass wir die Beweise haben, dass nicht irgendwie so eine milde Strafe rauskommt, sondern eine harte Strafe, weil der Nachahmereffekt, gerade bei jüngeren Leuten, der scheint da zu sein, aber den müssen wir einfach mal abkappen.
1: Der Berliner GdB-Vorsitzende Stefan W. Gestern ist am Bahnhof Zoo ein Mann erschossen worden. Die Fahndung nach dem mutmaßlichen Täter läuft. Bei der Schwimm-Europameisterschaft in Paris hat die deutsche 4x200 Meter Freistil-Staffel der Männer Bronze gewonnen. Gold ging an die Staffel aus Großbritannien, Silber an Frankreich. Bei der Leichtathletik-EM in Birmingham holte am Abend die deutsche Kugelstoßerin Yesimi Mabry ebenfalls eine Bronzemedaille. Soweit die Nachrichten. Weitere Meldungen aus Berlin und Brandenburg auf rbb24.de. Das Wetter. Im Laufe der Nacht klart es auf, Tiefstwerte 14 bis 10 Grad. Aktuell haben wir in Berlin-Kreuzberg 21 und in Perleberg 19 Grad. Morgen im Norden gelegentlich einige Wolken, aber trocken, sonst meist heiter bei 21 bis 24 Grad. Die Zeit, es ist 22.03 Uhr.
4: Hier ist der Verkehrsservice für den ARD-Abend. Die A7 Würzburg Richtung Hannover ist zwischen Hannover-Schmünden, Lutterberg und Hannover-Schmünden wegen eines Waldbrandes gesperrt. Die empfohlene Umleitung ist die U49. Die A7 Hannover Richtung Würzburg ist zwischen Hannover-Schmünden, Hedemünden und Hannover-Schmünden, Lutterberg eben wegen dieses Waldbrandes gesperrt. Und hier ist die Umleitung möglich über die U78. A9 Richtung München zwischen Dreußig und Eisenberg stockender Verkehr und zwar an einer Baustelle. Und hier ist bis morgen früh nur eine Fahrspur frei. Und damit weiter gute Fahrt durch diesen Abend.
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4: Viele Grüße aus Dresden. Ich bin Frank-Michael Bauer. Und hier haben wir jetzt am Anfang Chris de Burgh und die Tenderhands. Und gleich danach die Supremes. Schön, dass ihr dabei seid.

Deiner Ross und die Supremes und Baby Love. Hier ist der ARD-Abend und jetzt gibt's in der Jungstruppe eine der erfolgreichsten Bands der 90er Jahre und die hat in dieser Zeit viele Schmusesongs veröffentlicht. Boyzone zum Beispiel auch No Matter What von 1998. Dieser Boyzone-Hit stammt aus einem Musical. Das haben Andrew Lloyd Webber und seinem Mann geschrieben. Das Musical Whistle Down the Wind feierte 96 Premiere in Washington D.C. und Vorlage dafür war ein Film aus den 60er Jahren. Und wie das manchmal im Leben auch so ist, das Musical war erstmal ein Flop. Andrew Lloyd Webber und Jim Steinman haben das geschrieben. Zwei Jahre später nehmen dann Boyzone eben dieses No Matter What auf und landen einen Hit. Und es wird eine Nummer 1 zum Beispiel in Großbritannien am 10. August 98. Und was soll ich sagen, die Neuauflage des erwähnten Musicals wird dann auch zum Kassenschlager, wie das manchmal so ist. Manchmal müssen eben erst Anlaufschwierigkeiten überwunden werden. Boyzone und No Matter What.

Das waren sie, die Men Without Hats. Ja, und wie ist bei Ihnen? Schlafen Sie gerne mal draußen? Cornelia aus Ortrand hat sich bei uns gemeldet. Ja, auf der Terrasse, wunderbar. An sehr heißen Tagen ist das wirklich, wirklich angenehm, wenn die Wohnung so aufgeheizt ist. Auch im Garten hat sie es ausprobiert, aber da war ihr zu viel Kleingetier ins Gehege gekommen oder umgekehrt. Ich habe die kleinen Bewohner in ihrem Revier einfach nur gestört und die haben sich mit Krabbeln gewehrt. Da ist dann die Terrasse schon ein bisschen besser. Thorsten und Astrid aus Hildesheim, ja, die sind auch mit ihren Zelten losmarschiert und wollten halt in Richtung Eckernförde, Rendsburg waren sie auf dem Weg, wollten unbedingt dann auch zelten und irgendwie war dann das Zelt geklaut worden und sie mussten in freier Natur eine Nacht verbringen. War nicht schlecht, die Erfahrung. Trotzdem haben sie natürlich drüber geärgert, dass das Zelt weg gewesen ist. Wie das manchmal im Leben so ist. Da gibt's doch diese Langfinger.

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8: 22.30 Uhr haben wir es. Hier ist der Verkehrsservice für den ARD-Abend. Die A7 Würzburg Richtung Hannover ist zwischen Hannover-Schmünden-Lutterberg und Hannover-Schmünden wegen eines Waldbrandes gesperrt. Die Umleitung führt sie über die U49. Wir schauen auf die Gegenrichtung. Die A7 Hannover Richtung Würzburg ist zwischen Hannover-Schmünden-Hedemünden und Hannover-Schmünden-Lutterberg wegen dieses Waldbrandes auch gesperrt. Und hier ist die empfohlene Umleitung, die Strecke über die U78. A9 Richtung München zwischen Reußig und Eisenberg stocken der Verkehr an einer Baustelle. Hier ist bis morgen früh nur eine Fahrspur für Sie frei. Damit weiter gute Fahrt durch den Abend und kommen Sie gut an Ihr Ziel.
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8: Und da haben wir Rod Stewart mit seinem Motown-Song.

0: die unvergessene, die einzigartige Tina Turner. Let's stay together im ARD-Abend. Thorsten und Astrid aus Hildesheim hatten uns ja geschrieben gehabt, dass das Zelt gestohlen wurde und sie deswegen draußen geschlafen haben. Das gleiche ist übrigens auch Bernd Hommrich aus Solingen passiert. Da war gleich mal das ganze Auto samt Zelt weg. Dank der Polizei war das Auto ziemlich schnell wieder da, aber das Zelt, das ist dann doch weg gewesen. Das haben andere verwendet. Ja, und wie ist das mit dem Schlafen unterm Sternzelt hier noch?
1: Moin, der Jörg aus Lübeck.
0: Moin.
1: Was das Schlafen draußen angeht. Ich hatte das Glück, dass ich vor einer Woche Geburtstag hatte und wir haben auch auf meiner Terrasse gut hereingefeiert und lange gefeiert. Und irgendwann bin ich dann wohl etwas alkoholmüde eingeschlafen und muss sagen, das ist doch ein anderes Gefühl, wenn man eine Stunde wach wird, als mit 20, 30, 40, 50. Also es war nicht so schön, als ich wach wurde und der Rücken alles wehtat. Insofern weiß ich nicht, ob ich mir das nochmal geben muss.
0: Na, dann doch eher nicht. Der Rücken, der würde auch ganz anders denken. Jawohl, dankeschön. Und noch nachträglich alles Gute zum Geburtstag. Und hier ist Ed Sheeran im ARD-Abend mit Photograph.

0: Sonne in der Nacht. Peter Maffay. Könnte ja auch ein Spektakel sein, nicht? Nicht nur, wenn die Sonne durch den Mond verfinstert wird, wie in 2 Tagen das dann der Fall sein wird. Hallo Frank, das letzte Mal, als ich draußen übernachtet habe, das war 1986, vor 40 Jahren im 3-Tage-Überlebenskampf der Abschlussveranstaltung der Grundausbildung. Ich habe mir da so einiges verkniffen, ich sag nur Donnerbalken. Ja, rustikal war das schon und davon bin ich geheilt, findet zumindest Micha aus Kolmen. Danke. Und ein bisschen bessere Erinnerung hat ja da, glaube ich, Konstanze aus Stützengrün. Ich schlafe gerne draußen. Auf der Terrasse ist es nämlich angenehmer und kühler als im Haus. Logisch, das Sommerwetter nutze ich da gerne aus. Und bald kommen wieder die Sternschnuppen. Das Himmelsschauspiel sehe ich mir sehr, sehr gerne an. Und dann auch noch euch draußen hören. Das macht doch viel Spaß. Viele Grüße nach Dresden. Danke. Grüße nach Stützengrün an Konstanze. Und Abenteuer in freier Natur. Da hat auch Regina was zu bieten.
1: Meine abenteuerlichste Reise war einmal eine Rundreise durch Afrika. In Kenia waren wir da und da haben wir in Zelten übernachtet. Eines Abends waren wir in einem Nationalpark und da wurde uns gesagt, wir sollen abends, wenn wir schlafen, wenn wir mal eine Notdurft verrichten müssen, Zelt aufmachen, einen Blick nach rechts werfen, schauen uns keine Augen an, einen Schritt raus, nach links die Taschenlampe halten, schauen uns da keine Augen an, schnell 2 Schritte nach links unsere Geschäft verrichten und dann schnell wieder ins Zelt reingehen. Und als ich drin war und 2 Stunden später draußen ein lautes Knirschen und Knacksen gehört habe, habe das Zelt aufgemacht, habe geleuchtet und habe gesehen, wie eine Hyäne dort saß und in der Tonne, in der die Reste des Abendessens reingeworfen wurden, sich dort leckere Sachen rausgeholt hat und die zerfressen und zerbissen hat. Es war sehr, sehr, sehr abenteuerlich und daran denke ich immer wieder gerne zurück. Es war eine tolle Reise.
0: Ja, danke für diese Erinnerung.

The Human League, das war ja der ARD-Abend. Die Ablösung steht bereit. Klaus Schröder-Grau freut sich auf Sie. Er ist gleich für Sie mit der ARD-Hitnacht an der Reihe. Ich bin Frank-Michael Bauer. Schönen Abend und eine gute Nacht. Eine gute Zeit mit uns.

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1: Um 23 Uhr mit Ida Leinfelder, guten Abend. Bei einem schweren Erdbeben sind in Kolumbien mehr als 110 Menschen getötet worden. Zahlreiche Gebäude sind nach Behördenangaben eingestürzt. In der Großstadt Cali werden mehrere Menschen unter den Trümmern vermutet. Schwere Schäden werden auch aus anderen Regionen gemeldet. Die Erschütterungen waren auch in der Hauptstadt Bogotá und im Nachbarland Venezuela zu spüren. Passagiere der Lufthansa müssen vorerst keine weiteren Streiks der Piloten fürchten. Die Gewerkschaft Vereinigung Cockpit gab bekannt, dass man sich mit dem Unternehmen auf ein Schlichtungsverfahren geeinigt hat. Andreas Gerlach.
2: Die Schlichtung betrifft nicht nur Lufthansa selbst, sondern auch die Töchter Lufthansa Cargo, Lufthansa Cityline und Eurowings. Offiziell geht es um Regelungen der Altersversorgung und der Bezahlung. Kritisiert wird von Cockpit aber auch die Strategie des LH-Vorstands, Flugzeuge und die Crews in Töchter mit niedrigerer Bezahlung zu verlagern. Deshalb hat es in diesem Jahr schon 7 Tage lang Streiks der Piloten gegeben.
1: Nach den tödlichen Schüssen am Bahnhof Zoo in Berlin gibt es noch keine Spur zu dem Täter. Der oder die Täter seien unbekannt und flüchtig, sagte der Sprecher der Staatsanwaltschaft Petzold. Das Opfer, ein 30-Jähriger, war nach RBB-Informationen Polizei bekannt. Er soll zu einer Berliner Großfamilie gehören, der unter anderem Drogendelikte und Geldwäsche vorgeworfen werden. Der Mann war in der vergangenen Nacht auf dem Hardenbergplatz bei einem Streit erschossen worden. Die extreme Hitze von knapp 40 Grad Ende Juni hat auch auf den Berliner Nahverkehr negative Auswirkungen gehabt. Das zeigen Zahlen des Senats auf eine Anfrage der Grünen, die dem RBB exklusiv vorliegen. Sabine Müller, RBB 24 Landespolitik.
3: Die Liste der Probleme reicht von Fahrzeugausfällen über verzogene Gleise bis zu gestörten Klimaanlagen bei Bus und Bahn. Die S-Bahn verzeichnete am letzten Juniwochenende mehr als doppelt so viele hitzebedingte Fahrzeugstörungen wie sonst. Bei der DB Regio mussten manche Lokomotiven wegen Überhitzung Kühlpausen einlegen. Bei der Niederbarnimer Eisenbahn waren die Dieselloks ab Nachmittag so überhitzt, dass sie komplett ausfielen. Probleme mit Klimaanlagen meldeten sowohl die DB Regio als auch die BVG.
1: Bei der Leichtathletik-EM in Birmingham holte am Abend der deutsche 5000-Meter-Läufer Florian Brem Silber. Zuvor hatte die deutsche Olympiasiegerin Yemisi Mabry Bronze im Kugelstoßen gewonnen. Bei der Schwimm-Europameisterschaft in Paris hat die deutsche 4x200-Meter-Freistil-Staffel der Männer Bronze gewonnen. Gold ging an die Staffel aus Großbritannien, Silber an Frankreich. Soweit die Nachrichten. 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Das Wetter. Im Laufe der Nacht klart es auf. Tiefste Werte 14 bis 10 Grad. Aktuell in Berlin-Tempelhof 20 und in Eberswalde 17 Grad. Morgen im Norden gelegentlich einige Wolken, aber trocken, sonst meist heiter bei 21 bis 24 Grad. Die Zeit, es ist 23.03 Uhr.
4: Und damit guten Abend auf die Straßen. Wir beginnen mit einem Falschfahrer auf der A17 Dresden-Prag. Vorsicht bitte zwischen Dresden-Prolis und Pirna. Hier ist ein Falschfahrer unterwegs, äußerst rechts fahren, nicht überholen. Falschfahrer auf der A17 Dresden-Prag zwischen Dresden-Prolis und Pirna. Dann geht's weiter auf der A7 Hannover-Kassel. Die Autobahn ist zwischen Hedemünden und Lutherberg wegen eines Waldbrandes und starker Rauchentwicklung in beiden Richtungen gesperrt. Dadurch in Richtung Hannover 4 Kilometer Stau ab Kassel-Nord. Die A45 Gießen Richtung Dortmund ist zwischen dem Wetzlarer Kreuz und Ehringshausen wegen Reparaturarbeiten in beiden Richtungen gesperrt. Dadurch in Richtung Dortmund 5 Kilometer Stau und in der Gegenrichtung zwischen Herborn Süd und Ehringshausen ebenfalls 5 Kilometer Stau. Und die A96 München Richtung Lindau ist zwischen Memmingen Nord und Aitrach wegen einer Nachtbaustelle noch bis etwa 4 Uhr gesperrt. Das war's, gute Fahrt!
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4: Von MDR Thüringen, ich bin Klaus Schredder-Grau, grüße Sie und beginnen wollen wir mit dem schnellen Auto von Tracy Chapman.

0: 60er aus den 70ern von Smokey. Der Film Michael über das Leben von Michael Jackson hat ja jeden Rekord quasi pulverisiert. Der Film hat über 1 Milliarde US-Dollar weltweit an den Kinokassen eingespielt. Und somit denkt das Studio, das ihn produziert hat, Lionsgate, darüber nach auch einen zweiten Teil nun zu machen, soll im übernächsten Jahr in die Kinos kommen. Und im ersten Teil gab es eine wunderbare Szene. Da saß Michael Jackson mit seinem Manager beim Chef der Plattenfirma CBS und trommelt für seine Videos, die er gedreht hat. Nur das Problem war damals, Anfang der 80er Jahre, MTV, der einzige Laden, der sowas eigentlich regelmäßig gespielt hat, hat keine schwarzen Künstler in die Rotation genommen. Und Mike Myers hat den CBS-Chef gespielt und dachte sich, ja, dann rufen wir doch mal den Chef von MTV an, um ihm ins Gewissen zu reden.
1: Entweder ihr spielt Billie Jean in den nächsten 10 Minuten oder ich ziehe jeden CBS-Künstler aus eurem Programm ab. Okay? Bruce Springsteen, Cheap Trick, Charlie Daniels, Billy Joel, Cyndi Lauper, Bob Dylan. Die Bänder packen Sie am besten in eine Plastiktüte, schmieren Sie mit einer Portion Backfett ein und schieben sich alles komplett in den Arsch. Ja, in den Arsch. Unsere Geschäftsbeziehung ist damit beendet.
0: Ja, bei uns läuft er. Michael Jackson und Billy Joel.

Falschfahrer, Song von Gareth Gates, Anyone of Us. Nach wie vor ist der Falschfahrer auf der A17 unterwegs. Vorsicht bitte zwischen Dresden-Prohlis und Pirna. Äußerst rechts fahren, nicht überholen. Falschfahrer auf der A17 Dresden-Prag zwischen Dresden-Prohlis und Pirna. Äußerst rechts fahren, nicht überholen. Wir melden, wenn die Gefahr vorüber ist. Und jetzt ein amerikanisches, holländisches Produktionsduo. Albert Hammond und

0: kurze halb zwölf. Einen schönen guten Abend auf die Straßen. Jetzt erst einmal die Entwarnung für die A17 Dresden-Prag. Kein Falschfahrer mehr zwischen Dresden-Prolis und Pirna. Die A7 Hannover-Kassel ist zwischen Hedemünden und Lutherberg wegen eines Waldbrandes und starker Rauchentwicklung in beiden Richtungen gesperrt. Dadurch in Richtung Hannover 4 Kilometer Stau ab Kassel-Nord. Die A30 Rheine nach Osnabrück ist zwischen Rheine und Rheine-Kanalhafen wegen eines Schwertransports gesperrt. Und die A96 München Richtung Lindau ist zwischen Memmingen Nord und Aitrach wegen einer Nachtbaustelle bis etwa 4 Uhr gesperrt. Das war's, gute Fahrt.
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0: Mit Klaus Schredergau, hallo.

0: Fairground Attraction Finds My Love. Die ARD-Hitnacht am Montagabend. Und jetzt geht's ins Jahr 1980. An die Nummer kann ich mich noch sehr, sehr gut erinnern, denn die habe ich damals im Fernsehen gesehen. Im ZDF-Studio in München unter Föhring standen die Jungs von Barclay James Harvest auf der Bühne in Ilja Richters Disco. Ja, das Ding war der Closer für die Show und dann lief irgendwann der Abspann drüber. Aber egal, dachte ich, die Musik läuft ja weiter und das war damals ein Riesenhit für die Jungs. Und geschrieben hat die Nummer Les Holroyd, der Frontmann von Barclay James Harvest. Und das ist ja schließlich auch sein Job.
1: I'm predominantly a songwriter. Even if people didn't want to see the band, I'd still be writing songs. That's what I do.
2: Also ich bin von Haus aus Songschreiber. Und selbst wenn niemand mehr ins Konzert käme, würde ich Songs schreiben. Das ist mein Beruf. Ein Song live zu spielen, ist einfach das Größte. Es ist viel besser, als ihn zu schreiben oder im Studio zu produzieren. Und überhaupt, was wir machen, ist Unterhaltung. Das darf man niemals aus dem Auge verlieren. Es ist prima, wenn wir Spaß dabei haben, aber wir machen es letztendlich fürs Publikum. Und solange es Publikum für uns gibt, werden wir spielen.
1: But the main thing is that the people out there enjoy it. And as long as they enjoy it, then we'll perform.

0: die Familie Jackson ist in dieser Stunde schon mal musikalisch recht gut weggekommen bei uns hier in der ARD-Hitnacht. Michael war schon dran mit Billie Jean, Janet Jackson, Kracher aus den 90ern, Together Again. Und bis zu den Nachrichten um 12 gibt's noch einen wunderbaren Song von Whitney Houston, Didn't We Almost Have It All? Und jetzt noch Mr. Slowhands, Eric Clapton und Promises. 8 Minuten vor Mitternacht, gleich die Nachrichten.
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1: Um 0 Uhr Mitternacht mit Olaf Knapp. Der Westen Kolumbiens ist von einem schweren Erdbeben erschüttert worden. Mehr als 110 Menschen kamen nach aktuellen Angaben der Behörden ums Leben. Die Zahl der Opfer könnte aber noch steigen. Aus der Nachrichtenredaktion Christoph Johansen.
2: Das Beben der Stärke 7,4 ereignete sich am frühen Morgen Ortszeit um kurz nach 7:30. Menschen liefen in Panik aus ihren Häusern, um sich in Sicherheit zu bringen. Bilder von vor Ort zeigen eingestürzte Gebäude, Trümmerhaufen und den umgeknickten Turm einer Kathedrale. Noch immer suchen Einwohner und Einsatzkräfte in den Trümmern nach Überlebenden und Opfern. Zum Teil fielen die Mobilfunknetze und die Stromversorgung aus. Es ist das stärkste Erdbeben in Kolumbien seit mindestens 10 Jahren. Betroffen ist vor allem der mittlere Westen zwischen Cali und Medellin.
1: Immer mehr Bundesländer setzen das Sonntagsfahrverbot für Lastwagen aus. Jetzt haben auch Mecklenburg-Vorpommern, Bayern und Baden-Württemberg bekannt gegeben, dass in ihren Bundesländern Lkw vorerst an Sonn- und Feiertagen fahren dürfen. Grund sind die niedrigen Wasserstände in den Flüssen, die für den Warentransport wichtig sind. Zuvor hatten schon 4 andere Bundesländer das Sonntagsfahrverbot für Lastwagen vorerst aufgehoben, darunter Niedersachsen und Nordrhein-Westfalen. Passagiere der Lufthansa müssen vorerst keine weiteren Streiks der Piloten befürchten. Wie die Gewerkschaft Vereinigung Cockpit mitteilte, hat sie sich mit dem Unternehmen auf ein Schlichtungsverfahren geeinigt. Dabei geht es um offene Tariffragen bei den Gesellschaften Lufthansa, Lufthansa Cargo und Eurowings. Die Gewerkschaft hat die Lufthansa-Piloten im laufenden Jahr schon an 7 Tagen zum Streik aufgerufen. Hunderte Flüge fielen aus. Das Unternehmen bezifferte die Kosten auf etwa 150 Millionen Euro. Die deutschen Leichtathletinnen und Leichtathleten sind gut in die Europameisterschaften in Großbritannien gestartet. Das Team hat am ersten Tag 2 Medaillen geholt. Aus Birmingham Jens-Jörg Rieck.
3: Tränen nach dem größten Erfolg seiner Karriere für Florian Brem. Der Bayer holt Silber über die 5000 Meter. Bislang ist er 2-mal deutscher Meister gewesen. Jetzt sein größter Erfolg hinter Jakob Ingebrigtsen, dem Titelverteidiger und großen Favoriten in dieser Entscheidung. Die zweite deutsche Medaille, die holte Yenisi Mabry. Im Kugelstoßen wurde sie Bronzemedaillengewinnerin, wie schon bei den letzten Europameisterschaften, hinter den beiden Niederländerinnen Jessica Skilder und Jorinde van Klinken.
1: Das Wetter in Deutschland. Nachts fast überall trocken. Noch letzte Schauer, Tiefstwerte 19 bis 7 Grad. Am Tage wird es dann oft heiter. Im Norden zeitweise dichtere Wolken. Im Süden einzelne Schauer oder Gewitter. Höchstwerte 18 Grad in Nordfriesland bis 34 Grad am Oberrhein. Mittwoch dann freundlich, an den Alpen ein paar Gewitter, bei 19 bis maximal 36 Grad. Die Zeit ist gleich 0:03 Uhr.
4: Hallo unterwegs. Die A7 Hannover-Kassel ist zwischen Hedemünden und Lutherberg wegen eines Waldbrandes und starker Rauchentwicklung in beiden Richtungen gesperrt, dadurch in Richtung Hannover 4 Kilometer Stau ab Kassel-Nord. Die A30 Rheine nach Osnabrück ist zwischen Rheine und Rheine-Kanalhafen wegen eines Schwertransports gesperrt. Und die A96 München Richtung Lindau ist zwischen Memmingen Nord und Aitrach wegen einer Nachtbaustelle bis 4 Uhr gesperrt. Das war's schon, gute Fahrt.
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4: Vom Mitteldeutschen Rundfunk mit Klaus Schredderau. Hallöchen.

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1: Ja, das war keine Tonstörung, das war Bryan Adams. Here I am in der ARD-Hitnacht. Ja, auch nachts wird gearbeitet, logischerweise nicht nur hier bei uns, sondern auch anderswo. Nur weil es dunkel wird, heißt das ja nicht, dass das Leben komplett still steht. Die meisten liegen zwar auf der faulen Haut, mitunter auch nicht auf der eigenen, aber das kann ja besonders viel Spaß machen. Aber gearbeitet wird natürlich auch in Krankenhäusern und da bekommen wir hin und wieder auch Mails von Menschen, die unterwegs sind. Beispielsweise im Nachtdienst. Angelina und Romy sind tätig im Zentralklinikum in Suhl und machen dort ihren Nachtdienst und nebenbei läuft das Radio. In diesem Fall MDR Thüringen haben sie eingestellt und das ist ja auch das Programm, das in dieser Woche die ARD-Hitnacht für sie produziert. Und Krankenhaus ist auch so eine Sache für mich. Da muss ich nämlich am Donnerstag antanzen. Da werde ich ins MRT geschoben. Ja, da soll ein Schaltbild von meiner Wirbelsäule gemacht werden, denn irgendwo ist ein Kurzschluss. Da will man einem eingeklemmten Nerv auf die Spur kommen. Und das geht am besten, wenn man da in die Röhre geschoben wird. Ich bleib gespannt, ob das Schaltbild da näheren Aufschluss geben wird, dem Radiologen. Ich hoffe sehr im Übrigen. Jetzt gleich der Song von den Cors und die besingen genau das, was sie schon längst eingeschaltet haben. Das Radio um 12 nach Mitternacht.

0: Steely. Im kommenden Jahr geht Herbert Grönemeyer wieder auf große Tour. Zunächst bespielt er die großen Arenen, manche auch doppelt und dreifach. Und danach geht's nochmal auf die großen Open-Air-Bühnen, beispielsweise auch in den Stadien in Leipzig, in Gelsenkirchen oder auch noch anderswo. Schauen Sie im Internet nach. Da gibt's für das ein oder andere Event auch noch Tickets. Die meisten sind allerdings schon ausverkauft. Ende Mai nächsten Jahres geht's los. Das Ganze bis Ende Juni. Ist er unterwegs, Ende Mai bis Ende Juni. Und dann steht er ja hinter der Bühne, der Herbert Grönemeyer, und fragt sich, na, ob die mich denn auch wirklich noch alle mögen?
1: Man stellt ja immer wieder in Frage, ob die Leute einen wirklich mögen, auch wenn man das jetzt ganz doof klingt. Also wenn ich so hinter der Bühne stehe, dann denkt man immer, oh Gott, was wird das jetzt? Und hoffentlich bin ich gut und hoffentlich kriege ich das alles hin. Und hoffentlich sieht man nicht, dass ich als Tänzer auch zum Teil meine Probleme habe. Und liegen die Haare auch gut? Also man ist unheimlich nervös. Das klingt ja so, umso mehr man das macht, umso öfter, umso nervöser ist man. Aber wenn man dann da oben steht und man hat das Gefühl, man kommt zusammen und die mögen einen, dann ist das sicherlich ein unfassbares Glücksgefühl. Also das ist schon, also viel schöner wird es auf dieser Erde nicht mehr.

0: Das war die Nummer, die man mal wieder ein One-Hit-Wonder nennen darf. Chesney Hawkes, The One and Only. Und damit haben wir es kurz nach halb eins. Wir schauen auf die Straßen in der ARD-Hitnacht. A7 Kassel Richtung Hannover. Zwischen Kassel-Nord und Hedemünden 6 Kilometer Stau nach einer Sperrung. Die A96 München Richtung Lindau ist zwischen Memmingen-Nord und Eitrach wegen einer Nachtbaustelle bis etwa 4 Uhr gesperrt. Gute Fahrt für Sie.
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0: In dieser Woche von MDR Thüringen live aus Erfurt mit Klaus Schredergau. Und jetzt gibt's die musikalische Sünde von den Pet Shop Boys. Viel Spaß mit uns.

die Dame, die durch ein gezieltes Programm ganz, ganz viele Kilos verloren hat. Adele. Und damit hat sie ja schon vor 5-6 Jahren angefangen und hält ihr Gewicht bis heute. Und die Abnehmspritze hat da wohl überhaupt keine Rolle gespielt. Das ist ja auch schon ein paar Jahre, wo sie das jetzt macht, und sie hat sie gut hinbekommen. Wenn Sie uns auch über Ihre Abnehmerfolge oder über andere Dinge was erzählen wollen, überhaupt kein Problem. Wir haben ja jetzt unseren Anrufbeantworter auch in der Nacht scharf geschaltet. 0800 80 80 110 ist unsere Telefonnummer. Da haben Sie maximal 2 Minuten Zeit, uns eine Nachricht zu hinterlassen, was auch immer Ihnen unter den Nägeln brennt. Falls Sie Lobkritik haben, immer her damit. 0800 80 80 110 für die ARD-Hitnacht. Und unsere E-Mail-Adresse gilt natürlich auch weiterhin: ard-hitnacht@mdr.de. Gleich die Beatles, All You Need Is Love, natürlich, und zuvor Julian Lennon.

Ja, die Gute weiß sich in Szene zu setzen. Nicht nur damals, sondern auch heute. Madonna und Cherish in der ARD-Hitnacht. Und wir bekommen auch Mails von Hörern mit Musikwünschen, Musikvorschlägen. Vielen Dank dafür, aber da können wir leider nichts machen. Unser Musikprogramm ist auf Tage hinaus schon von der Musikredaktion geplant. Aber wir geben die Mails immer wieder mal gerne weiter. Und unter Umständen taucht dann auch mal ganz zufällig der Musikwunsch auf, den Sie heute geäußert haben. Aber so spontan können wir da leider nichts machen. Tut mir außerordentlich leid. Aber schreiben können Sie natürlich gerne ard-hitnacht@mdr.de und dann werden wir mal in der Musikredaktion unsere kleinen grauen Zellen unter Strom legen und den ein oder anderen vielleicht an der einen oder anderen Stelle mal einplanen. Da müssen Sie Stammhörer werden bei uns. Wir haben eine Meldung für die Autofahrer auf der A3 Köln Richtung Frankfurt. Zwischen Ransbach-Baumbach und dem Dreieck Dernbach kommt es derzeit zu mehrfach kurzfristigen Sperrungen. Gilt für die A3 Köln-Frankfurt zwischen Ransbach-Baumbach und dem Dreieck Dernbach. Die ARD-Hitnacht, 8 Minuten vor 1, gleich die Nachrichten. Bis dahin gibt's noch Slade und jetzt die Connauts.

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1: Um 1 Uhr mit Ida Leinfelder. Bei einem schweren Erdbeben sind gestern in Kolumbien mehr als 110 Menschen getötet worden. Zahlreiche Gebäude sind nach Angaben der örtlichen Behörden eingestürzt. Aus dem ARD-Studio Mittelamerika, Christina Möbus.
2: Besonders betroffen ist die Provinz Chocó an der kolumbianischen Pazifikküste. Dort lag auch das Epizentrum des Bebens, nahe der Gemeinde San José del Palmar in einer Tiefe von 107 Kilometern. Häuser sind beschädigt, Felsbrocken stürzten auf die Straßen. Auch in der Großstadt Cali in der südlichen Provinz Valle del Cauca hat das Erdbeben große Schäden angerichtet. Nach Angaben des örtlichen Bürgermeisters stürzten dort mindestens 20 Gebäude ein. Menschen seien darin eingeschlossen.
1: In Russland hat das oberste Gericht die liberale Oppositionspartei Jabloko von der Parlamentswahl im September ausgeschlossen. Das Gericht in Moskau begründete sein Urteil gegen die Antikriegspartei mit angeblichen zahlreichen Verstößen gegen die russische Wahlgesetzgebung. Die Partei bestreitet die Verstöße und will das Urteil anfechten. Vor dem Gericht versammelten sich gestern hunderte Unterstützer der Partei. Passagiere der Lufthansa müssen vorerst keine weiteren Streiks der Piloten fürchten. Die Gewerkschaft Vereinigung Cockpit gab bekannt, dass man sich mit dem Unternehmen auf ein Schlichtungsverfahren geeinigt hat. Andreas Gerlach.
3: Die Schlichtung betrifft nicht nur Lufthansa selbst, sondern auch die Töchter Lufthansa Cargo, Lufthansa Cityline und Eurowings. Offiziell geht es um Regelungen der Altersversorgung und der Bezahlung. Kritisiert wird von Cockpit aber auch die Strategie des LH-Vorstands, Flugzeuge und die Crews in Töchter mit niedrigerer Bezahlung zu verlagern. Deshalb hat es in diesem Jahr schon 7 Tage lang Streiks der Piloten gegeben.
1: Nach den tödlichen Schüssen am Bahnhof Zoo in Berlin gibt es noch keine Spur zu dem Täter. Der oder die Täter seien unbekannt und flüchtig, sagte der Sprecher der Staatsanwaltschaft Petzold. Das Opfer, ein 30-Jähriger, war nach RBB-Informationen Polizei bekannt. Er soll zu einer Berliner Großfamilie gehören, der unter anderem Drogendelikte und Geldwäsche vorgeworfen werden. Bei der Leichtathletik-EM in Birmingham holte am Abend der deutsche 5000-Meter-Läufer Florian Brem Silber. Zuvor hatte die deutsche Olympiasiegerin Yemisi Mabry Bronze im Kugelstoßen gewonnen. Ex-Europameisterin Gina Lückenkämper verpasste den Einzug ins 100-Meter-Finale. Bei der Schwimmeuropameisterschaft in Paris hat die deutsche 4x200-Meter-Freistil-Staffel der Männer Bronze gewonnen. Soweit die Nachrichten. 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Das Wetter. In der Nacht zunehmend klar. Tiefste Werte 14 bis 10 Grad. Aktuell in Berlin Adlershof 19 und in Strausberg 14 Grad. Heute am Dienstag im Norden gelegentlich einige Wolken, aber trocken. Sonst meist heiter bei 21 bis 24 Grad. Dazu weht mitunter böiger Nordwestwind. Die Zeit, es ist 1.03 Uhr.
4: Und damit hallo auf die Straßen. Es geht los mit der A7 Kassel nach Hannover. Zwischen Kassel-Nord und Hedemünden hier 6 Kilometer Stau nach einer Sperrung. Und die A96 München Richtung Lindau ist zwischen Memmingen-Nord und Aitrach wegen einer Nachtbaustelle bis 4 Uhr gesperrt. Allen unterwegs eine gute und sichere Fahrt.
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4: Und das Ganze live aus Erfurt vom MDR. Ich bin Klaus Schredderer und jetzt eine wunderbare Nummer aus den 90er Jahren. The Beloved und Sweet Harmony.

0: Das war auch ein Projekt von Frank Farian damals. Eruption, One-Way Tickets. Um 10 nach 1 in der ARD-Hitnacht. In der vergangenen Stunde hatte ich Ihnen ja ans Herz gelegt, dass Sie uns jetzt auch anrufen können in der ARD-Hitnacht. Unsere Nummer 0800 80 80 110. Da ist unser Anrufbeantworter geschaltet. Und mitunter kommen da auch wirklich wunderbare Nachrichten an. Unter anderem die von Rosemarie aus dem Saarland.
1: Ich mach's einfach ganz kurz. Mit dieser Musik, mit diesem Wetter, in diesen Nächten. Unsterblich fühlt man sich da. Es ist einfach nur schön. Gerade den Moment genießen. Es ist der Moment. Der Kopf ist wirklich frei, die Musik sich treiben lassen. Es sind noch wenige Sommertage, so denke ich. August heißt ja auch ein Stück weit Abschied nehmen vom Sommer. Und einfach tanzen, lachen, froh sein. Der nächste Winter kommt bestimmt.
0: Ja, leider ist das so. Und da habe ich heute zufällig auch drüber nachgedacht. Ja, weil es schon am Abend, wenn ich jetzt hier zum Funkhaus fahre, recht früh schon wieder dunkel ist. So um 10 sieht man schon nichts mehr. Und dann wird's ja auch merklich frischer. Also genießen wir doch noch den Rest. Sommer, die Hälfte ist ja schon vorbei. Und tanzen können wir jetzt zu Bruce Springsteen. Tougher than the rest.

0800 80 80 110, das ist ja unsere Telefonnummer. Da geht unser Anrufbeantworter dran und dann können Sie uns Ihre Nachrichten hinterlassen. Und das hat auch ein Hörer aus Bayern gerade eben gemacht. Ich habe den Namen leider nicht verstanden. Aber er wünschte sich auch einen Musiktitel. Das ist ja bei uns ein bisschen schwierig. Aber da waren Interpreten dabei wie beispielsweise Helene Fischer oder Andrea Berg, also das Schlagerkonsortium. 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Jetzt gleich Santana und sein Hit Samba Party.

0: Musik von Roxy Music, more than this. 2:30. Der Verkehrsservice in der ARD-Hitnacht, nur zwei Meldungen. A7, Kassel Richtung Hannover, zwischen Kassel-Nord und Hedemünden. 6 Kilometer Stau nach einer Sperrung. Und die A96 München Richtung Lindau ist zwischen Memmingen-Nord und Eitrach wegen einer Nachtbaustelle bis 4 Uhr gesperrt. Kommen Sie gut durch.
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0: Und das Ganze live aus Erfurt vom MDR mit Klaus Schräder-Grau und mit Cockrobin. The Promise You Made. Kommen Sie gut durch mit uns.

duduma hat ja auch was Sommerliches, ein bisschen Reggae-like, Big Mountain Baby, I Love Your Way. Und vor knapp einer halben Stunde kam Rosemarie aus dem Saarland hier bei uns zu Wort. Sie hat ein bisschen über den Sommer philosophiert und über die lauen Sommernächte und hat sich gefragt, ja Mensch, wie viele schöne Nächte werden wir denn noch haben im Sommer? Na, in dieser Woche sieht's noch ganz gut aus, sagen die ARD-Wetterfrösche. Aber wer weiß, was dann kommt. Irgendwann kommt der Regen zurück und der Herbst und der Winter. Und Rosemarie hat damit vielen aus dem Herzen gesprochen. Da kamen einige Meldungen von Hörern, die sagten, ja Mensch, da hat die Rosemarie aber den Nagel auf den Kopf getroffen. Einfach mal den Moment genießen. Und das machen wir musikalisch jetzt auch mit Jennifer Rush.

0: Das war die glockenklare Stimme der zuckersüßen Norwegerin Marit Larsen in der ARD-Hitnacht. Vielleicht haben Sie ja gerade unter der Dusche gestanden, weil Sie vielleicht gleich schon zur Arbeit müssen oder weil Sie vielleicht gerade von der Arbeit gekommen sind. Und vielleicht haben Sie auch ein bisschen mitgesungen bei diesem Titel »Alles ist erlaubt bei uns«. Und das machen ja viele. Viele singen unter der Dusche, morgens, mittags, abends, völlig egal. Heinz-Rudolf Kunze, der macht unter der Dusche was ganz anderes.
1: Weil ich ja auch schon öfter wahrheitsgemäß gesagt habe, dass ich glaube, dass mir viele gute Ideen beim Duschen kommen morgens, wenn das warme Wasser so auf den Kopf prasselt. Also insofern habe ich wirklich eine Liebesbeziehung zum Duschkopf.

Der Mann mit der ganz besonderen Beziehung zu seinem Duschkopf, Heinz-Rudolf Kunze. Ja, besser der Duschkopf als die Klobürste. Gleich haben wir zwei und damit die Nachrichten. Bis dahin noch Amanda Marshall.

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1: Um 2 Uhr mit Ida Leinfelder. Bei einem schweren Erdbeben sind in Kolumbien mehr als 110 Menschen getötet worden. Zahlreiche Gebäude sind nach Angaben der örtlichen Behörden eingestürzt. Aus dem ARD-Studio Mittelamerika, Christina Möbus.
2: Besonders betroffen ist die Provinz Chocó an der kolumbianischen Pazifikküste. Dort lag auch das Epizentrum des Bebens, nahe der Gemeinde San José del Palmar in einer Tiefe von 107 Kilometern. Häuser sind beschädigt, Felsbrocken stürzten auf die Straßen. Auch in der Großstadt Cali in der südlichen Provinz Valle del Cauca hat das Erdbeben große Schäden angerichtet. Nach Angaben des örtlichen Bürgermeisters stürzten dort mindestens 20 Gebäude ein. Menschen seien darin eingeschlossen.
1: Im vergangenen Jahr sind weltweit mindestens 350 Menschen bei humanitären Einsätzen ums Leben gekommen. Das geht aus Zahlen der Aid Worker Security Database hervor. Laut dem Bericht ist die Zahl der getöteten Helferinnen und Helfer im Vergleich zu 2024 nur leicht gesunken. Mehr als die Hälfte der Getöteten kamen im vergangenen Jahr im Gazastreifen ums Leben. Weltweit wurden 322 Menschen in der humanitären Hilfe verwundet und 235 entführt. In der Türkei könnten bald tausende mutmaßliche ehemalige PKK-Anhänger freikommen. Das Parlament in Ankara hat ein entsprechendes Gesetz mit großer Mehrheit verabschiedet. Die Freilassungen sind an mehrere Bedingungen geknüpft. Dazu gehören die offizielle Auflösung der verbotenen kurdischen Arbeiterpartei PKK und ihrer Gruppierungen und die Abgabe ihrer Waffen. Die Gewerkschaft der Polizei in Berlin drängt angesichts der neuen Schusswaffenvorfälle darauf, dass die Ermittler mehr Befugnisse bekommen. Der Vorsitzende W. forderte im rbb24-Inforadio, dass zum Beispiel die KI-gestützte Videoüberwachung ausgeweitet wird.
3: Schutz fängt auch daran, dass wir die Täter schneller kriegen, dass wir hart bestrafen und zwar mit gutem Videomaterial optional, dass wir die Beweise haben, dass nicht irgendwie so eine milde Strafe rauskommt, sondern eine harte Strafe, weil der Nachahmereffekt gerade bei jüngeren Leuten, der scheint da zu sein, aber den müssen wir einfach mal abkappen.
1: Der Berliner GdP-Vorsitzende Stefan W. In der vergangenen Nacht ist am Bahnhof Zoo ein Mann erschossen worden. Die Fahndung nach dem mutmaßlichen Täter läuft. Bei der Leichtathletik-EM in Birmingham holte am Abend der deutsche 5000-Meter-Läufer Florian Brem Silber. Zuvor hatte die deutsche Olympiasiegerin Yemisi Mabry Bronze im Kugelstoßen gewonnen. Bei der Schwimm-Europameisterschaft in Paris hat die deutsche 4x200-Meter Freistil-Staffel der Männer Bronze gewonnen. Soweit die Nachrichten. Weitere Meldungen aus Berlin und Brandenburg auf rbb24.de. Das Wetter. In der Nacht klar, Tiefstwerte 14 bis 10 Grad. Aktuell in Berlin Buch 16 und in Klettwitz 18 Grad. Heute am Dienstag im Norden gelegentlich einige Wolken, aber trocken. Die Zeit, es ist 2.03 Uhr.
4: Hallo auf die Straßen. A7 Kassel Richtung Hannover. Zwischen Kassel Nord und Hedemünden immer noch 6 Kilometer Stau nach einer Sperrung. Und die A96 München Richtung Lindau ist zwischen Memmingen Nord und Aitrach wegen einer Nachtbaustelle noch etwa 2 Stunden gesperrt. Gute Fahrt.
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4: Von MDR Thüringen mit Klaus Schrädergrau und jetzt gibt's ein Original. 6 Minuten 38. Die Dire Straits. Brothers in Arms.